0: aber sie günstiger verkaufen. Nur wenn das alles nicht funktioniert, dürfen die Textilien vernichtet werden. Der Handelsverband Deutschland sieht darin neue Chancen für Verbraucher. Es könnte mehr reduzierte Ware über Outlets oder Secondhand-Kanäle geben. Aber der Handel fürchtet auch neue Kosten durch mehr Bürokratie. Kritiker sagen, Unternehmen könnten die neuen Vorschriften zur Vermeidung von Fast Fashion leicht umgehen. Aus Brüssel, Dieter Ebeling.
1: Das US-Militär hat nach dem Tod von zwei seiner Soldaten Vergeltungsschläge gegen die iranischen Revolutionsgarden angekündigt. Als Reaktion habe man neue Luftangriffe auf den Iran begonnen, teilte das zuständige Regionalkommando CENTCOM auf der Plattform X mit. Nach US-Angaben waren die beiden Soldaten bei einem Einsatz in Jordanien ums Leben gekommen, als sich US-Streitkräfte und Verbündete gegen iranische Raketen- und Drohnenangriffe verteidigten. Damit zum Fußball, und da gab es am vorletzten Tag der WM nochmal Nervenkitzel und ein wahres Torspektakel. England hat im kleinen Finale Frankreich mit 6:4 besiegt. Für die Three Lions ist der dritte Platz die beste WM-Platzierung seit dem Titelgewinn vor 60 Jahren.
2: Das Wetter.
3: Wir gehen mit 13 bis 8 Grad durch die Nacht. Wir kommen auch trocken durch, auch wenn es stellenweise dicht bewölkt ist. Und so wie die Nacht wird dann auch der Sonntag tagsüber stark bewölkt, aber trocken. Nur im Nordosten NRWs sind Schauer möglich. Das Ganze bei 18 bis 23 Grad. Die neue Woche geht dann auch wechselhaft weiter.
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5: A57 Krefeld-Köln zwischen Dormagen und Köln-Worringen. 1 Kilometer Stau. Wir wünschen allen unterwegs gute Fahrt.
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3: Patrick Rickert hier, und jetzt geht's mit Kenya Grace durch die Nacht. Hier ist Strangers. Always.

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1: Herbert Grönemeyer. Der Weg. Damit geht's ganz entspannt durch die Nacht. Und jetzt geht's um eine Frau, die hat 3 Grammys, 3 Nummer-1-Alben und ist erst 23 Jahre alt oder jung. Olivia Rodrigo.

0: Ich bin sicher, mindestens einen der Songs kennt ihr. Vor kurzem hat sie ihr schon drittes Album rausgebracht, You Look Set for a Girl So in Love. Und es gab sofort Platz 1 in den deutschen Charts. Und wir hatten Olivia Rodrigo exklusiv zu Gast und wollten von ihr ganz persönlich wissen, ja, was steckt denn jetzt hinter diesem Albumtitel?
1: Als ich angefangen habe, dieses Album zu machen, wollte ich eine ganze Reihe Liebeslieder schreiben, weil ich wusste, dass ich über die Liebe auf eine positive Art schreiben wollte, also weniger herzzerreißend. Aber ich wusste auch, dass ich diesen Songs ein bisschen Traurigkeit und ein bisschen Unsicherheit oder Angst mitgeben wollte. Und als wir dann auf den Namen gekommen sind, waren wir richtig begeistert, weil wir das Gefühl hatten, dass er genau diese Höhen und Tiefen beim Verlieben einfängt.
0: Und das Album ist in zwei Hälften aufgeteilt.
1: Das Album ist quasi chronologisch aufgebaut. Es erzählt sozusagen eine Beziehung vom Anfang über die Mitte bis zum Ende. Die erste Hälfte des Albums sind eher die glücklichen Songs, in denen es ums Verliebtsein geht und darum, mit jemandem eng verbunden zu sein. Und wenn man die Platte dann umdreht, geht es auf Seite B eher darum, wie die Beziehung auseinanderbricht und um all die Gefühle, die das mit sich bringt. Mein Ziel bei diesem Album war es, dass jeder, egal in welcher Phase einer Beziehung er gerade steckt, einen Song findet, mit dem er sich identifiziert.
0: Und das hier ist drauf auf dem neuen Album Drop Dead.
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0: Das Wetter.
1: Eine trockene, aber oft bewölkte Nacht steht an, dazu 13 bis 8 Grad. Der Sonntag ist auch bewölkt, aber meistens trocken. Nur im Nordosten gibt es manchmal Schauer, dazu 18 bis 23 Grad. Die neue Woche beginnt dann auch wieder so wechselhaft.
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2: A57 Krefeld-Köln zwischen Dormagen und Köln-Worringen. 1 Kilometer Stau. Wir wünschen allen unterwegs gute Fahrt.
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1: Halb drei, wir werden mal ein bisschen ruhiger. Hier ist aktuelle Musik von Olivia Dean. So easy to fall in love. Patrick Rickert hier.

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1: Ich bin Diana Kramer. Der geplante ruhige Start in die politische Sommerpause endete mit einem Knall. Nach immer größerem Druck aus den eigenen Reihen wegen seiner Vaterschaft mit Hilfe einer Leihmutter hatte Jens Spahn seinen Rücktritt vom Posten des Unionsfraktionschefs erklärt. Auch nach Aufforderung durch Bundeskanzler Friedrich Merz. Die Union steht nun vor einem Personalumbau.
2: Jens Spahn war durchaus ein Rivale und potenzieller Nachfolger von Kanzler Merz und hat schon einige kritische Momente durchgestanden. Die geplatzte Richterwahl, ein Rentenstreit in der Union, die Corona-Masken-Affäre. Zu Fall bringt den politischen Aufsteiger nun eine persönliche Familienentscheidung. Durch Spahns Rücktritt hat Kanzler Merz das Problem, vielleicht aber auch die Chance für einen personellen Umbau. Denn ein Kandidat für Spahns Nachfolge wäre Kanzleramtschef Thorsten Frey, der als Merz-loyal gilt, viel Erfahrung hat mit Parlament und Fraktion, im Kanzleramt aber eher als fehlbesetzt gilt. Onne Thorau, Berlin.
1: Bundesinnenminister Alexander Dobrindt hat vor möglichen Anschlägen in Deutschland gewarnt. Er habe die bislang formulierte abstrakte Bedrohungslage zu einer hohen Bedrohungslage hochgestuft, sagte er der Welt am Sonntag.
3: Es gibt aktuell deutlich mehr Hinweise, sowohl von befreundeten Nachrichtendiensten als auch aus eigenen Quellen. So erklärt der Innenminister im Weltinterview seine veränderte Einschätzung der Bedrohungslage. Anschlagspläne gegen Deutschland seien klar erkennbar, so Dobrindt. Allerdings sei die erwähnte hohe Bedrohung noch nicht gleichbedeutend mit konkreten Risiken. Es gehe dabei auch nicht um einzelne Personen, sondern um die Gesellschaft insgesamt. Thomas Thonfeld, Berlin.
1: Die ukrainische Hauptstadt Kiew ist vom russischen Militär erneut massiv mit ballistischen Raketen angegriffen worden. Dutzende Explosionen waren in der Nacht im Zentrum der 3-Millionen-Stadt zu hören. Bürgermeister Vitali Klitschko informierte über Einschläge und Brände in mindestens 4 Stadtteilen. Laut der ukrainischen Luftwaffe wurden mehr als 2 Dutzend ballistische Raketen auf Ziele in und um Kiew abgefeuert. Zum Fußball, und da hat sich England bei der WM den 3. Platz gesichert. In einem spektakulären kleinen Finale besiegten die Three Lions Frankreich mit 6:4. Zumindest ein Franzose schrieb trotz der Niederlage Geschichte. Kylian Mbappé kommt durch seine beiden Treffer nun auf 22 WM-Tore und überholte damit Lionel Messi in der ewigen Bestenliste.
0: Das Wetter.
4: Nach einer kühlen Nacht mit 13 bis 10 Grad wird es aber wieder ein richtig schöner Sonntag. Nicht zu heiß, sondern sehr angenehm mit bis zu 24 Grad. Eine Mix aus Sonne und Wolken. Kaum Regen in Sicht, außer ein bisschen im Nordosten. Da kann es dann schon mal nass werden.
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5: A57 Krefeld-Köln zwischen Dormagen und Köln-Worringen. 1 Kilometer Stau. Wir wünschen allen unterwegs gute Fahrt.
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4: Kommt gut durch die Nacht mit mir. Ich bin Vera Körber und das hier ist Ace of Base und Beautiful Life.

0: Serie Dark auf Netflix hat ihn weltweit bekannt gemacht.
1: Warum so? Warum er sich scheiße nochmal erhängt hat? Warum er kein Wort hinterlassen hat? Nichts, was diese ganze Scheiße erklärt.
0: Louis Hofmann, und jetzt gibt es ein Wiedersehen in einem Spielfilm, der ebenfalls bei Netflix zu sehen ist und der in die jüngere deutsche Geschichte eintaucht. 23.000 Leben heißt er und er spielt in dem Jahr, in dem Angela Merkel damals noch als Kanzlerin diesen Satz hier gesagt hat.
2: Wir haben so vieles geschafft, wir schaffen das.
3: Der so legendäre, wie kontroverse Satz von Angela Merkel auf dem Höhepunkt der Flüchtlingskrise 2015. Diesen Worten will ein 19-jähriger Berliner Taten folgen lassen. Nicht bei sich vor der Haustür, sondern auf dem Mittelmeer. Darüber versuchen tausende Flüchtlinge Europa zu erreichen und riskieren dabei ihr Leben.
4: Am Anfang war es nur ein ganz kleiner Gedanke. Können wir Menschen einfach so ertrinken lassen? Können wir wegsehen?
3: Lukas heißt der junge Mann, den Louis Hofmann spielt und der ein reales Vorbild hat. 23.000 Leben erzählt die Geschichte von Jakob Schön, Mitbegründer der Organisation Jugend rettet. Jakob, beziehungsweise im Film jetzt Lukas, will nicht wegsehen.
5: Und ich frage mich, ob es nicht möglich wäre, ein Schiff zu kaufen, um den Menschen da unten zu helfen.
3: Zusammen mit anderen Aktivisten versucht Lukas, Sponsoren für sein Vorhaben zu gewinnen. Doch nicht alle teilen Lukas Enthusiasmus. Seine Mutter hält den Plan für eine fixe Idee.
6: Du wirst es ja nicht ändern. Du wirst nicht die Welt
7: aber
6: verändern.
7: Aber die Welt muss sich verändern. Und wenn es niemand macht, dann tut sie es nicht.
3: Und klar macht der Film kein Geheimnis daraus, dass er hundertprozentig auf Lukas Seite steht. Ein bisschen mehr Distanz und weniger Moralisieren hätten dem Ganzen gut getan. Über 2 Jahre erstreckt sich die Handlung von der Gründung von Jugend rettet über die erste Mission. Zur Festnahme der Crew und zum Gerichtsprozess wegen Menschenhandels. Ein Stück Zeitgeschichte als Spielfilm, der noch einmal kontrovers diskutiert werden dürfte. Ist das, was Lukas da tut, ein Akt der Menschlichkeit oder aber, wie die italienische Regierung ihm vorgeworfen hat, eine Schleusertätigkeit und Beihilfe zur illegalen Einwanderung?
4: Ich kann für mich sagen, dass ich immer wieder Menschen vor dem Ertrinken retten würde.
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0: Das Wetter.
1: Aktuell meist trocken und frisch, aber es wird im Laufe des Tages noch. Die Sonne lässt sich zwischendurch blicken, wobei man ganz klar sagen muss, die Wolken überwiegen dann doch, aber auch tagsüber meist trocken. Im Nordosten können wir schon mal ein bisschen nass werden, ist aber auch eher die Ausnahme. Da gucken wir auch noch aufs Thermometer. Heute im Laufe des Tages sind bis zu 24 Grad drin.
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2: A57 Krefeld-Köln zwischen Dormagen und Köln-Worringen 1 Kilometer Stau. Wir wünschen allen unterwegs gute Fahrt.
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1: Kuckuck, ich bin Vera Körber. Das hier ist Alex Warren mit Ordinary. Ja, da fangen wir ganz ruhig an. Und dann wird's aber auch irgendwann richtig laut. Kommt gut durch diese Nacht.
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1: Ich bin Diana Kramer. Am Ende ging alles ganz schnell. Am Mittwoch hatte Unionsfraktionschef Jens Spahn bekannt gemacht, dass er und sein Ehemann Eltern geworden sind durch eine Leihmutter in den USA. Was folgte, war eine Debatte über Moral und Parteilinie. Denn in Deutschland ist Leihmutterschaft verboten. Die CDU lehnt eine Legalisierung ab und Spahn selbst hatte diesen Kurs verteidigt. Dass er für sein privates Glück nun diesen Schritt im Ausland vollzog, sorgte für massive öffentliche und parteiinterne Kritik. Gestern nun der Rücktritt. CDU-Kollegen sprechen von einem richtigen Schritt. Wolfgang Bosbach im ZDF.
2: Die gesamten Wahlkämpfe, die drei, die noch in diesem Jahr vor uns sind, wären ja belastet worden von dieser Debatte. Und es ist auch gut, dass Jens Spahn aus freien Stücken vor der Präsidiumssitzung am Montag sein Amt niedergelegt hat.
1: Der ehemalige CDU-Bundestagsabgeordnete Wolfgang Bosbach. Bundeskanzler Merz will, dass über eine Nachfolge für Spahn möglichst schnell und noch im Juli entschieden wird. Bis dahin übernimmt den Posten vorübergehend CSU-Landesgruppenchef Alexander Hoffmann. Große Unternehmen in der EU dürfen unverkaufte Kleidung und Schuhe künftig nicht mehr vernichten. Eine neue EU-Vorschrift, die ab heute gilt, soll dafür sorgen, dass Firmen ihre Waren erneut verkaufen oder spenden, statt sie wegzuwerfen. Der Handelsverband Deutschland sieht durch die Neuregelung auch Vorteile für Verbraucher. Durch mehr reduzierte Ware, die über Outlets, Restpostenmärkte oder Secondhand-Kanäle angeboten wird. Zum Fußball. Nach 5,5 Wochen geht heute die XXL-WM zu Ende. Ab 21 Uhr heute Abend spielen Spanien und Argentinien um den Titel.
3: Es ist die 6. WM für Superstar Lionel Messi und seine letzte. Ganz Argentinien träumt davon, dass er sich mit seinem 2. WM-Titel verabschiedet. 8 Tore und 4 Vorlagen. Messi ist auch bei dieser WM der überragende Spieler, hat es diesmal aber mit der besten Abwehr des Turniers zu tun. Nur ein Gegentor haben die Spanier bisher kassiert. Das Finalstadion bei New York wird am Abend auch zur Show-Arena. Die FIFA hat die Halbzeit laut Medien einfach mal verlängert, damit Superstars wie Madonna, Shakira, BTS, Justin Bieber und Coldplay auftreten können. Thomas Bremser, Sportredaktion.
1: Im Spiel um Platz 3 hat in der Nacht England mit 6:4 Frankreich besiegt.
4: Das Wetter.
5: Nach einer kühlen Nacht mit 13 bis 10 Grad wird es aber wieder ein richtig schöner Sonntag. Nicht zu heiß, sondern sehr angenehm mit bis zu 24 Grad. Eine Mix aus Sonne und Wolken. Kaum Regen in Sicht, außer ein bisschen im Nordosten. Da kann es dann schon mal nass werden.
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6: A57 Krefeld-Köln. Zwischen Dormagen und Köln-Worringen. 1 Kilometer Stau. Wir wünschen allen unterwegs gute Fahrt.
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5: Eine schöne Nacht wünsche ich euch. Ich bin Vera Körber. Kommt gut durch.
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0: So in eigener Sache haben wir mal eine richtig schöne Ankündigung zu machen. Ihr kennt unsere Aktion Lichtblicke, damit helfen wir Kindern und Familien in NRW. Und in diesem Jahr wird es einen offiziellen Lichtblicke-Song geben, und zwar exklusiv von Iggy Kelly. Und wir freuen uns da natürlich sehr, sehr drüber. Die Kollegin Annick Manoukian aus der Musikredaktion hat sich gedacht, komm, wir fragen ihn einfach mal an.
1: Als ich von Annick die Anfrage bekommen habe, habe ich natürlich riesig gefreut, vor allem, weil ich hier aufgewachsen bin. Total krass einfach, dass ausgerechnet ihr irgendwie gesagt habt, komm, das wäre doch mal was Cooles. Also ich habe mich riesig gefreut. Ich fand es echt unfassbar toll. Und wir fliegen tatsächlich gemeinsam nach England zu meinem Produzenten und werden dann gemeinsam an den Song arbeiten und da was Tolles auf die Beine stellen.
0: Ja, und mit wir meint Iggy Kelly jetzt nicht irgendjemanden, sondern unsere Kollegin Annick Manoukian aus der Musikredaktion. Wir lassen Iggy Kelly also nicht einfach nur einen Song für uns schreiben, sondern schreiben tatsächlich mit. Und Annick ist natürlich ziemlich aus dem Häuschen.
2: Ich freue mich, Iggy, dass du am Start bist für unseren Lichtblicke-Song. Ich freue mich, dass ich da mitmachen darf. Ich freue mich, dass wir dann nächste Woche nach Manchester fliegen und dann irgendwie zusammen an diesem Song arbeiten und dass ich da ein Teil davon werden darf. Also es wird so schön.
0: Und wir sind gespannt, was dann dabei rauskommt bei dem Lichtblicke-Song. Ganz exklusiv von Iggy Kelly und Annick Manoukian und mit den NRW-Lokalradios natürlich. Und da es den Song ja noch nicht gibt, klar, spielen wir doch mal einen Klassiker, kann man schon fast sagen, von Iggy Kelly. Hier ist er mit Heard It All. Ja.

0: Das Wetter.
1: Aktuell meist trocken und frisch, aber es wird im Laufe des Tages noch. Die Sonne lässt sich zwischendurch blicken, wobei man ganz klar sagen muss, die Wolken überwiegen dann doch, aber auch tagsüber meist trocken. Im Nordosten können wir schon mal ein bisschen nass werden, ist aber auch eher die Ausnahme. Dann gucken wir auch noch aufs Thermometer. Heute im Laufe des Tages sind bis zu 24 Grad drin.
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2: A57 Krefeld-Köln zwischen Dormagen und Köln-Worringen. 1 Kilometer Stau. Wir wünschen allen unterwegs gute Fahrt.
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1: Schöne Nacht euch, Kamrad gibt's jetzt mit Hug Yourself. Ich bin Vera Körber.

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1: Ich bin Diana Kramer. Nach dem Rücktritt von Jens Spahn als Fraktionschef der Union übernimmt sein Stellvertreter Alexander Hoffmann vorübergehend die Leitung der Abgeordneten von CDU und CSU im Bundestag, solange bis ein Nachfolger gewählt ist. Spahns Entscheidung zollte Hoffmann im ZDF am Abend großen Respekt.
2: Jens Spahn hat für sich eine persönliche Lebensentscheidung getroffen, die Familie betrifft. Und gleichzeitig hat er natürlich gemerkt, dass er hier auf einen Widerspruch zusteuert. Er hat dann versucht, mit einem sehr persönlichen Interview diesen Widerspruch aufzulösen. Und wie er gemerkt hat, das gelingt nicht, hat er diese Entscheidung getroffen. Die Entscheidung verdient allergrößten Respekt.
1: CSU-Landesgruppenchef Alexander Hoffmann. Spahn war unter dem großen öffentlichen und parteiinternen Druck wegen seiner Elternschaft durch eine Leihmutterschaft in den USA als Unionsfraktionschef zurückgetreten. Große Unternehmen in der Europäischen Union dürfen unverkaufte Kleidung und Schuhe künftig nicht mehr vernichten. Ab heute gilt eine entsprechende neue EU-Vorschrift.
3: Künftig müssen die Firmen ihre unverkaufte Kleidung entweder spenden und verschenken oder aber sie günstiger verkaufen. Nur wenn das alles nicht funktioniert, dürfen die Textilien vernichtet werden. Der Handelsverband Deutschland sieht darin neue Chancen für Verbraucher. Es könnte mehr reduzierte Ware über Outlets oder Secondhand-Kanäle geben. Aber der Handel fürchtet auch neue Kosten durch mehr Bürokratie. Kritiker sagen, Unternehmen könnten die neuen Vorschriften zur Vermeidung von Fast Fashion leicht umgehen. Aus Brüssel, Dieter Ebeling.
1: Das US-Militär hat nach dem Tod von zwei seiner Soldaten Vergeltungsschläge gegen die iranischen Revolutionsgarden angekündigt. Als Reaktion habe man bereits neue Luftangriffe auf den Iran begonnen, teilte das zuständige Regionalkommando CENTCOM auf der Plattform X mit. Nach US-Angaben waren die beiden Soldaten bei einem Einsatz in Jordanien ums Leben gekommen, als sich US-Streitkräfte und Verbündete gegen iranische Raketen- und Drohnenangriffe verteidigten. Ein weiterer Soldat werde noch vermisst. Zum Fußball. Und da gab es am vorletzten Tag der WM nochmal Nervenkitzel und ein wahres Torfestival. England hat im Spiel um Platz 3 Frankreich mit 6:4 besiegt. Im Endspiel der XXL-WM spielen heute Abend Spanien und Argentinien um den Titel.
4: Das Wetter.
5: Nach einer kühlen Nacht mit 13 bis 10 Grad wird es aber wieder ein richtig schöner Sonntag. Nicht zu heiß, sondern sehr angenehm mit bis zu 24 Grad. Eine Mix aus Sonne und Wolken. Kaum Regen in Sicht, außer ein bisschen im Nordosten. Da kann es dann schon mal nass werden.
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6: A40 Essen-Dortmund. Zwischen Dortmund-Barob und Dortmund-Hombruch 1 Kilometer Stau. Und A57 Krefeld-Köln zwischen Dormagen und Köln-Worringen 1 Kilometer stockender Verkehr. Wir wünschen allen unterwegs gute Fahrt.
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5: Eine schöne Nacht wünsche ich euch und die macht mir wirklich Freude, weil sie hier mit rausgekommen ist. Holly Humberstone und To Love Somebody. Ich bin Vera Körber.

0: hat ja so jeder seinen eigenen Angstraum, ne? Manche haben Angst, nachts am Bahnhof entlang zu laufen oder durch den Wald zu laufen oder was. Ich habe ja Angst vor Rastplätzen. Also nicht diese, ihr wisst schon, ne? Nicht diese richtigen Raststätten, wo man reingehen kann, wo die Toiletten alle schön sauber sind. Ich meine jetzt wirklich so ein Ding, wo du einfach nur anhalten kannst, falls es gar nicht mehr aushältst. Oh, gruselig. Und ich soll doch recht behalten. Nämlich, diese Rastplätze sind laut ADAC fast alle in einem miserablen Zustand. Das zeigt ein aktueller Test. Kollege Robert Jans hat mal den schlechtesten Rastplatz für uns besucht.
1: Geh zum Radio, haben sie gesagt. Da triffst du prominente Menschen, bist bei Konzerten im Backstage. Ja, und wo bin ich? Ich bin hier gerade auf dem Rastplatz Wittenhorst an der A3, nahe der Grenze zu den Niederlanden. Das ist also laut ADAC der offiziell schlechteste Rastplatz in Nordrhein-Westfalen. Also mein erster Eindruck, so dramatisch ist das ja gar nicht. Es gibt 3 Tische mit so Bänken, es gibt sogar extra Bänke mit Sicht auf die Autobahn. Da sitze ich jetzt auch gerade. Und es hat auch so ein bisschen was Meditatives, wenn man hier die Autos beobachtet. Und wenn man ganz tief einatmet, dann ist das wahrscheinlich gar nicht mal so gesund. Also ich glaube, ein Luftkurort wird dieser Rastplatz Wittenhorst hier nicht mehr. Aber muss er ja auch gar nicht sein. Und da vorne steht auch jetzt jemand, da stehe ich jetzt auch. Und zwar mal auf und geh mal rüber.
2: Spontan sieht es nicht anders aus als an anderen Rastplätzen, wie man es kennt auch. Hier sind Bänke, hier sind Mülltonnen, der Müll liegt nicht übermäßig rum. Das WC funktioniert hoffentlich. Schon in Ordnung eigentlich.
1: Ich würde sagen, wir gucken uns jetzt auch mal das Herzstück des Rastplatzes an. Die Toilette. Das ist so ein kleines Häuschen, wie man das so kennt, auch von außen jetzt nicht dreckig. Also geruchsmäßig, was sagst du?
2: Riecht erstmal nicht schlimm.
1: Nee, ne? Und optisch?
2: Ist alles sauber. Könnte auch fast gerade gereinigt worden sein, so wie es hier aussieht.
3: Ich komme aus Holland, ich muss hier einen Zwischenstopp, weil ich mal Pipi machen muss. Und hier wird jeden Morgen gereinigt.
1: Wir können ja einfach den Spieß umdrehen und sagen, wir küren diesen Rastplatz Wittenhorst jetzt einfach zum schönsten Rastplatz.
3: Dann machen wir so ein Zwischending. Ist ein guter Rastplatz.
1: Der Rastplatz Wittenhorst, angeblich der schlechteste Rastplatz in Nordrhein-Westfalen, da sind wir hier alle auf dem Rastplatz, aber nicht mit einverstanden, wir 3. Also es ist wunderschön hier, kommt alle hierher.
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0: Das Wetter.
1: Aktuell meist trocken und frisch, aber es wird im Laufe des Tages noch. Die Sonne lässt sich zwischendurch blicken, wobei man ganz klar sagen muss, die Wolken überwiegen dann doch, aber auch tagsüber meist trocken. Im Nordosten können wir schon mal ein bisschen nass werden, ist aber auch eher die Ausnahme. Da gucken wir auch noch aufs Thermometer. Heute im Laufe des Tages sind bis zu 24 Grad drin.
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2: A40 Essen-Dortmund. Zwischen Dortmund-Barob und Dortmund-Hombruch 1 Kilometer Stau. Und A57 Krefeld-Köln zwischen Dormagen und Köln-Worringen. 1 Kilometer stockender Verkehr. Wir wünschen allen unterwegs gute Fahrt.
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1: Einen schönen guten Morgen wünsche ich euch ja. Der eine oder andere muss ja vielleicht jetzt schon mal wach werden. Das geht hiermit ganz gut, finde ich. Pink könnte euch ein bisschen aufwecken. Hier ist sie mit Trustfall. Ich bin Vera Körber.

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1: Ich bin Lea Matschulat. Nach dem Rücktritt von Jens Spahn wegen der Leihmutterschaft für seinen Sohn sucht die Union einen neuen Fraktionschef. Bundeskanzler Merz will die Personalie möglichst zügig klären, am besten noch in diesem Monat. Das erfuhr die Deutsche Presseagentur aus dem Umfeld des Kanzlers. Vor den drei wichtigen Landtagswahlen im Herbst soll es keine langwierigen Personaldebatten geben.
2: Ende Juli geht der Bundeskanzler in den Urlaub und bis dahin will er eine Entscheidung, heißt es. Am häufigsten wird aktuell Kanzleramtschef Thorsten Frey als möglicher Nachfolger von Jens Spahn genannt. Er war Merz Stellvertreter, als der noch die Fraktion leitete, kennt sich also mit dem Job bestens aus. Auch CDU-Generalsekretär Carsten Linnemann oder Innenminister Alexander Dobrindt könnten mögliche Kandidaten sein. Am Montag tagt das CDU-Präsidium. Ob Merz dann schon einen konkreten Vorschlag präsentieren kann, bleibt abzuwarten. Diana Kramer, Nachrichtenredaktion.
1: Die ukrainische Hauptstadt Kiew ist vom russischen Militär erneut massiv mit Raketen angegriffen worden. Bürgermeister Klitschko informiert über Einschläge und Brände. Der ukrainischen Luftwaffe zufolge wurden mehr als 2 Dutzend ballistische Raketen aus Russland auf Ziele in und um Kiew abgefeuert. Das Handwerk in Deutschland findet wieder mehr Nachwuchs. Nach Angaben des Zentralverbandes des deutschen Handwerkes sind in den ersten 6 Monaten des Jahres knapp 67.800 neue Ausbildungsverträge unterschrieben worden, fast 5% mehr als im Vorjahreszeitraum.
3: Während viele Industriebetriebe Stellen abbauen und weniger ausbilden, schlägt das Pendel im Handwerk gerade in die andere Richtung aus. Dachdecker, Elektroniker oder Anlagenmechaniker werden dringend gebraucht. Und das spricht sich offenbar herum. Handwerkspräsident Dittrich sagt, junge Menschen setzen wieder stärker auf sichere Jobs, gute Verdienstmöglichkeiten und echte Karrierechancen. Trotzdem bleiben noch mehr als 20.000 Ausbildungsplätze im Handwerk unbesetzt. Zoe Tessovali, Nachrichtenredaktion.
1: England hat sich den Bronzeplatz bei der Fußball-Weltmeisterschaft erspielt. Das Team setzte sich mit 6:4 gegen Frankreich durch. Im Finale heute Abend treten Argentinien und Spanien gegeneinander an. Das waren die Nachrichten mit Lea Matschulat.
4: Das Wetter. Heute ist alles dabei. Sonne, Wolken und im Nordosten des Landes auch mal einige Schauer. Vielleicht auch mal das eine oder andere Gewitter. Sommerliche Wärme, die gibt's heute überall nicht. 19 bis 23 Grad sind das höchste der Gefühle. Ja, und die neue Woche geht so weiter. Allerdings meist ohne Regen das Ganze. NRW Verkehr. Es sieht gut aus. Jetzt um 6:15 zum Start rein in den Sonntag. Es ist alles frei. Keine Staus, keine Störungen.
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4: Angesichts der frühen Uhrzeit an diesem Sonntagmorgen, da steigern wir uns jetzt in den nächsten 12 Minuten so Stück für Stück. Wir legen erstmal los mit Alle Farben und Justin Jesso, As Far As Feelings Go. Dann kommen die 90er mit Oasis. Die fangen langsam und entspannt an, geben dann immer mehr Gas. Und so richtig Gas geben dann gleich Linkin Park mit dem Besten von heute, Lost. Jetzt für euch im besten Mix. Ich bin Sven Sandbote, angekommen im Sonntag. Guten Morgen.
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0: So, eine Runde wachgerockt. Guten Morgen an diesem Sonntag. Ja, die Badeseen, die haben wir jetzt in den Sommerferien Hochsaison. Gut, vielleicht jetzt nicht an diesem Wochenende, wo die Temperaturen so ein bisschen gemäßigter unterwegs sind, aber das kommt ja noch. Wir haben ja 6,5 Wochen Sommerferien vor uns, also da sind genug Möglichkeiten, um die Badeseen zu testen. Und wir haben richtig schöne Badeseen in NRW. Und damit ihr den passenden für euch findet, haben wir Badeseen-Tinder. Wir haben für euch die verschiedensten Seen rausgesucht, sie euch vorgestellt und natürlich haben wir uns auch ein Bild vor Ort gemacht, damit ihr wisst, was euch erwartet.
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3: Stehe hier an einem wunderschönen, wirklich sehr, sehr breiten Sandstrand. Zieh mal die Schuhe aus. Es ist einfach, ja, es ist Mallorca-Feeling hier am Otto-Meigler-See in Hürth. Ein paar Kinder touren hier schon herum. Das ist die große Attraktion, die Wasserrutsche, ganz neu in diesem Jahr.
4: Ja, die ist richtig cool, die Rutsche. Man kann so mit den Knien und dann Saltos machen und alles. Ich finde auch noch hier schön, dass es hier einen Spielplatz für kleine Kinder gibt.
5: Am Möhnesee in Körbeke an der Seetreppe. Und da vorne am Kiosk ist auch noch unter den Bäumen so eine Minigolfanlage. Da gehe ich jetzt auch mal rüber. Ihr spielt gerade Minigolf. Macht das Spaß?
6: Ja, das geht immer so. Das musst du so und dann so und durch den Tunnel.
7: Also wenn man reinkommt, dann ist hier direkt eine riesengroße Liegewiese, auf der man sich sonnen kann und entspannen kann. Direkt mit Blick auf den Ternschausee. Wirklich super schön. Im See sind gerade ganz viele Kinder, die zum Beispiel auf dem Wasserkletterpark klettern. Und wie ist es?
8: Cool. Ich find's auch cool. Also da auf dem Parcours, da kann man so springen und klettern und so.
5: So, ich stehe jetzt hier an der Tischtennisplatte zusammen mit
8: Amadeo.
5: Genau, und wir spielen jetzt mal ein kleines Match zusammen. Aufschlag, let's go. Boah, stark. Ja, eine knackige 0-5 Niederlage später bin ich jetzt wirklich komplett nass geschwitzt wegen ab ins Wasser. Ich bin jetzt gerade wieder durchs Drehkreuz nach draußen gegangen und ich hatte einen wirklich wunderschönen Tag hier am Castersee.
9: Seid ihr zum ersten Mal hier am Baldener See?
10: Wir sind nicht oft hier, aber ich war hier schon mal und sonst war es sehr schwierig, aber sonst sehr schön geil, schön große Fläche und so.
9: Kann man hier gut chillen?
11: Chillen par excellence. Bitte kommt alle zum Chillen hierher. Ihr seid nachher so gechillt, ihr könnt euch das gar nicht vorstellen. Wunderbar.
9: Also die Redaktion kann lange auf mich warten. Ich bleib jetzt hier und sonne mich.
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0: Das Wetter. Heute gibt's mal mehr, mal weniger Wolken und dann eben auch Platz für die Sonne. Frischer ist es heute allerdings. 19 bis 23 Grad erwarten euch. Im Nordosten bleibt's allerdings nicht trocken. Da kann mal der ein oder andere Schauer durchziehen. Vielleicht auch begleitet von Gewittern. Gucken wir auf die neue Woche. Die startet dann zum allergrößten Teil trocken. Temperaturen sind weiterhin so zwischen 19 und 23 Grad unterwegs mit Sonne und Wolken.
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0: Für euch mit der guten Nachricht, ihr habt eine freie Fahrt unterwegs auf den Autobahnen heute Morgen.
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0: Wer von euch kennt sie nicht? Die guten alten Zeiten. Ja, früher soll ja alles besser gewesen sein. Christo Sarandi hat einen Song draus gemacht. Good Old Days. Spiele ich euch gleich. Vorher lassen wir nochmal ihr Schlagzeug richtig krachen. Die 90er mit Bon Jovi und Always. So klingt er. Der beste Mix für euren Sonntag. Einen schönen guten Morgen an diesem 19. Juli. Sven Sandbote ist bei euch. Kommt gut in den neuen Tag mit mir.
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0: Nelly Furtado mit ihrem Man-Eater am Sonntag. Einen schönen Start rein in den Tag. Sven Sonnbrot ist hier. Guten Morgen für euch. Ja, wir sind ja in Deutschland auf dem Weg, ordentlich an Digitalisierungsgeschwindigkeit zuzunehmen. Der absolute Wahnsinn auf jeden Fall im Jahr 2026. Demnächst Personalausweis digital auf dem Smartphone, den Führerschein auf dem Smartphone, den Fahrzeugschein haben wir ja schon auf dem Smartphone, wenn ihr das denn wollt. Naja, und da will natürlich auch die Bundeswehr mitmischen in Sachen immer digitaler. Generation Wehrdienst, so heißt eine neue Serie der Bundeswehr, gibt's unter anderem bei YouTube zu sehen. Die soll natürlich junge Menschen für den Dienst begeistern. Naja, ein begeistert das auf jeden Fall schon heute Morgen, nämlich den jung gebliebenen Offizier der sogenannten Liebeskrieger.
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4: Habt ihr eigentlich schon die neue Werbekampagne der Bundeswehr gesehen? Generation Wehrdienst. Ja, ist gerade überall auf Insta, Facebook, TikTok, in der Apothekenumschau. Ja, da haben sie echt mal einen rausgehauen. Das Ziel ist doch, mit den Videos junge Leute für den Wehrdienst zu begeistern. Und da muss ich sagen, ja, mich haben sie mit der Aktion. Ich war schon beim Kreiswehrersatzamt zur Gonadenkontrolle. Ich habe gesagt, hier für mich einmal direkt die gehobene Offizierslaufbahn. Ne? Einstieg mindestens als Oberstleutnant. Fachgebiet strategische Truppenbetreuung. Nach dem Motto Schröder, ein Offizier und Gentleman. Ja, soweit meine Vorstellung. Aber die Dummbratzen meinten, ich wäre im Kriegsfall nicht mal als Geisel zu gebrauchen. Ich weiß nicht, woran es am Ende gescheitert ist. Ob ich beim Bücken zu sehr gehustet habe oder ob sie mit meinem Vorschlag, die Kampfstiefel bei der Bundeswehr konsequent durch Cox zu ersetzen, einfach überfordert waren. Aber komm, muss ja jeder selber wissen. Von den Jüngeren.

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2: Ich bin Lea Matschulat. Bundeskanzler Merz will nach dem Rücktritt von Unionsfraktionschef Spahn die Nachfolge zügig klären. Er strebt eine Entscheidung vor seinem geplanten Urlaub ab Ende des Monats an. Das fuhr die deutsche Presseagentur aus Merz Umfeld. Häufig genannt wird Kanzleramtschef Frei als möglicher Nachfolger. Als Fraktionschef käme auch Generalsekretär Lindemann in Frage. Auch Innenminister Dobrindt wird als Option genannt. Morgen tagt das CDU-Präsidium. Das Handwerk in Deutschland findet wieder mehr Nachwuchs. Nach Angaben des Zentralverbandes des Deutschen Handwerks sind in den ersten 6 Monaten des Jahres knapp 67.800 neue Ausbildungsverträge unterschrieben worden. Fast 5% mehr als im Vorjahreszeitraum.
3: Während viele Industriebetriebe Stellen abbauen und weniger ausbilden, schlägt das Pendel im Handwerk gerade in die andere Richtung aus. Dachdecker, Elektroniker oder Anlagenmechaniker werden dringend gebraucht. Und das spricht sich offenbar herum. Handwerkspräsident Dittrich sagt, junge Menschen setzen wieder stärker auf sichere Jobs, gute Verdienstmöglichkeiten und echte Karrierechancen. Trotzdem bleiben noch mehr als 20.000 Ausbildungsplätze im Handwerk unbesetzt. Zoe Tessovali, Nachrichtenredaktion.
2: Große Unternehmen in der EU dürfen unverkaufte Kleidung und Schuhe künftig nicht mehr vernichten. Eine neue EU-Vorschrift, die ab heute gilt, soll dafür sorgen, dass Firmen ihre Waren erneut verkaufen oder spenden, statt sie wegzuwerfen. Bisweilen gilt die Entsorgung teils als günstiger, als Produkte zu lagern, aufzubereiten oder wieder zum Verkauf anzubieten. Der Handelsverband Deutschland sieht durch die Neuerung auch Vorteile für Verbraucher, durch mehr reduzierte Ware, die zum Beispiel in Outlets angeboten wird. Nach 5,5 Wochen geht heute die XXL-Fußball-Weltmeisterschaft zu Ende. Ab 21 Uhr spielen Spanien und Argentinien um den Titel.
4: Nur ein Gegentor haben die Spanier bisher kassiert. Das Finalstadion bei New York wird am Abend auch zur Show-Arena. Die FIFA hat die Halbzeit laut Medien einfach mal verlängert, damit Superstars wie Madonna, Shakira, BTS, Justin Bieber und Coldplay auftreten können. Thomas Bremser, Nachrichtenredaktion.
2: Im Spiel um Platz 3 hat in der Nacht England mit 6:4 Frankreich besiegt. Das waren die Nachrichten mit Lea Matschulat.
5: Das Wetter. Das Wetter ist heute wie Urlaub in einem Resort mit zig verschiedenen Restaurants. Und dann steht die Familie da und kann sich auf kein Restaurant einigen. Da ist es mal bewölkt, dann gibt es sonnige Momente und Schauer sind auch mit dabei, zumindest im Nordosten des Landes. Und das alles heute bei 19 bis 23 Grad. Und wenn es richtig schlecht läuft, dann kann es auch mal blitzen und donnern, zumindest im Norden und Nordosten des Landes. Daran ändert sich morgen nichts, es bleibt wechselhaft, allerdings dann überall trocken.
6: NRW Verkehr.
5: Um 7:15 ist alles frei, für euch eine gute und vor allem sichere Fahrt.
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5: Ja, zugegeben, das Sommerfeeling müssen wir heute bei dem Wetter so ein bisschen suchen bei 19 bis 23 Grad. Aber hey, ihr habt ja mich. Ich liefere euch gleich Sommersound nach Hause oder ins Auto auf dem Weg in den Urlaub. Eine gute Reise für euch. 80er Sound von Culture Club, ihr Kammer Chameleon. Dazu gibt's das Beste von heute mit Billie Eilish. Und los geht's mit Felix Jähn und Feist und Close Your Eyes. Ja, vielleicht, falls ihr gerade noch im Bett liegt, nochmal so eine Runde weiter schlummern. Gönnt's euch. Ich bin Sven Sandbote. Guten Morgen.
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0: Ja, gerade jetzt in den Sommerferien merken es wieder viele von euch auf dem Weg in den Urlaub. Andere Länder, andere Regeln.
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0: Nummer 1. Es gibt in einigen Urlaubsländern wirklich ein Klopapierverbot für die Toilette. Ihr dürft zum Beispiel in Griechenland, der Türkei, in Thailand oder in Ägypten in manchen Regionen kein Klopapier in die Schüssel werfen. Der Grund ist ganz einfach. Die Rohre könnten verstopfen. Sascha Fassbender aus dem Wochenendteam. Bei Verstößen, ja, da kann der Urlaub ganz schnell vorbei sein.
2: Oh ja, das kann teilweise Geldstrafen geben, aber das Klopapierverbot gilt eben nicht flächendeckend in diesen Ländern und oft erst recht nicht in so touristischen Gebieten. Als Alternative gibt's dann aber oft einfach einen Mülleimer in Toilettennähe und oft diese Bidets, also diese kleinen Waschbecken am Boden.
0: Was ja auch viele im Urlaub machen, einfach in Badeklamotten rumlaufen.
2: Ist auch verboten. Zum Beispiel auf Mallorca und in Barcelona darfst du in Badekleidung nur am Strand und in direkter Strandnähe rumlaufen. In vielen öffentlichen Schwimmbädern in Frankreich sind lockere Badehosen auch komplett verboten. Aus hygienischen Gründen müssen es diese engeren Speedos sein. Der Gedanke, diese weiten Badehosen sind ja ein bisschen wie kurze Hose und viele laufen damit auch einfach normal rum, zum Beispiel in der Bahn oder im Bus. Und dann trägst du halt Dreck mit ins Schwimmbad.
0: Ja, aber am Strand sind die weiteren Badehosen erlaubt.
2: Genau, aber manchmal sind Sandburgen da verboten. Zum Beispiel an manchen Orten in Italien, weil es angeblich Strände blockiert. Außerdem gibt es in manchen Gegenden auch Handtuchverbote an Stränden, weil da dieser feine Sand an Handtüchern kleben bleibt und der verschwindet dann halt langsam, weil du den quasi mitnimmst. Deswegen gibt es als Alternative so Matten, die genutzt werden sollen.
0: Okay, aber nur wenn ich damit eine Liege reservieren kann.
2: Können ja, dürfen nein, ist auch oft verboten, wird aber leider in Hotels ganz oft gar nicht kontrolliert. Dann gibt's an manchen historischen Orten ein Flipflops- oder High-Heels-Verbot. Zum einen klar Unfallgefahr, zum anderen könnten High-Heels historische Böden beschädigen.
0: Ja, aber bitte, hey, wer geht denn im Urlaub mit High-Heels in irgendwelche Kulturstätten und schaut sich das an? Na gut, wenn es das wirklich gibt, bitte schön dann auch dieses Verbot. Sascha, ich danke dir.
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0: Das Wetter.
1: Ja, da ist heute was los am Himmel. Das kennen wir sonst gar nicht mehr aus den vergangenen Tagen. Da schieben sich heute immer mal wieder Wolken rein, teilweise auch mal längere Zeit dichte Wolken. Im Nordosten des Landes sind auch da mal so ein paar Schauerwolken unterwegs. Vielleicht kann es auch mal blitzen und donnern da oben. Alles bei 19 bis 23 Grad heute. Bei den Temperaturen ändert sich zum Wochenstart nichts. Ansonsten bleibt es aber trocken mit Sonne und Wolken Seite an Seite.
0: NRW Verkehr.
1: Das sieht sehr gut aus. Es ist alles frei. Sonntagsruhe unterwegs auf den Autobahnen und Straßen. Ihr kommt gut durch oder aber noch besser, ihr kommt gut in Richtung Urlaub.
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1: Für den Sonntagmorgen im besten Mix habe ich gleich Nevianis für euch am Start. Nevi wen? Ja, Nevianis. Kennt ihr nicht? Ist ein bürgerlicher Name. Künstlername Neck. Ja, guck, da klingelt's doch. Ich hab's mir doch fast gedacht. Laura Nonché feiert fast 30-jähriges Jubiläum. Nächstes Jahr ist es soweit. Auch so ein One-Hit-Wonder. Jetzt aber erstmal er hier, Michael Schulte. Hitmaschine 5am ist der aktuelle Hit. Viel Spaß damit und kommt gut in den Sonntag. Ich bin Sven Sandbote. Guten Morgen.
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0: Das ist schon wirklich verrückt. 10 Tore haben sie geschossen in der Nacht, um zu ermitteln, wer die Goldenen Ananas bekommt bei dieser Fußball-Weltmeisterschaft. Und tada, die Goldenen Ananas geht mit 6:4 an England. Herzlichen Glückwunsch.
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0: Sven Sandbote ist hier. Guten Morgen am Sonntag. Ja, und jetzt ist halt die Frage, wer gewinnt denn nun heute Abend das Finale der Fußballweltmeisterschaft? Für diese Frage gibt es sehr viele Expertenmeinungen. In Toronto kommt eine davon aus einem Aquarium. Da tippt nämlich ein, Achtung, Goldfisch die Spiele.
2: Blop, blop. Swimbappé ist ein kleiner orangefarbener Oranda-Goldfisch. Und ja, der Name ist natürlich angelehnt an Kylian Mbappé. Dann nimmst du einfach einen Fisch, packst ein Wortspiel drauf und fertig ist das nächste WM-Phänomen. Swimbappé lebt in Toronto in einem Aquarium, das aussieht wie ein kleines Fußballfeld. Wirklich echt nett dekoriert. Dieses Aquarium steht vor einem Bürogebäude in der Innenstadt. Jeden Tag versammeln sich dort Menschen, um zu schauen, was der Fisch zum nächsten WM-Spiel sagt. Das Prinzip ist schön simpel. Über dem Aquarium hängen die Flaggen der Teams. Swimbappé schwimmt los, links oder rechts. Und je nachdem, wohin er sich bewegt, steht sein Tipp fest. Das klingt erstmal nach kompletter Willkür. Also ungefähr wie manche VAR-Entscheidung, nur mit mehr Schuppen. Aber Swimbappé hat inzwischen schon 14 richtige Vorhersagen. Besonders mutig war sein Tipp bei Brasilien gegen Haiti. Da schwamm Swimbappé ausgerechnet zu Haiti, also zum klaren Außenseiter. In Toronto ist Swimbappé jedenfalls zur kleinen Attraktion geworden. Leute bleiben auf dem Weg zur Arbeit stehen, Kinder drücken ihre Nase an der Glasscheibe platt und plötzlich diskutieren Erwachsene ernsthaft darüber, was ein Goldfisch vom nächsten WM-Spiel hält.
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1: Mit Andreas Hecker. In einem spektakulären Bronzefinale hat sich England den dritten Platz gesichert. Das Team des deutschen Trainers Thomas Tuchel gewann gegen Frankreich mit 6:4. Es ist das beste WM-Ergebnis für die Briten seit 1966. Glück im Unglück für Kylian Mbappé. Der Franzose erzielte seine Turniertreffer 9 und 10. Damit liegt er in der Torjägerliste im Kampf um den goldenen Schuh und 2 Treffer vor Lionel Messi. Der Argentinier kann am Abend im Endspiel in New York gegen Spanien nachlegen.
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2: Mit Sarah Heinz. Guten Morgen. Nach dem Rücktritt von Jens Spahn gestern sucht die Union jetzt einen neuen Fraktionschef. Kanzler Merz will möglichst schnell jemanden für das Amt finden, am besten noch in diesem Monat, so die deutsche Presseagentur. Hintergrund sind die 3 anstehenden Landtagswahlen im Herbst. Die Infos hat Diana Kramer.
3: Ende Juli geht der Bundeskanzler in den Urlaub und bis dahin will er eine Entscheidung, heißt es. Am häufigsten wird aktuell Kanzleramtschef Thorsten Frey als möglicher Nachfolger von Jens Spahn genannt. Er war Merz Stellvertreter, als der noch die Fraktion leitete, kennt sich also mit dem Job bestens aus. Auch CDU-Generalsekretär Carsten Linnemann oder Innenminister Alexander Dobrindt könnten mögliche Kandidaten sein. Am Montag tagt das CDU-Präsidium. Ob Merz dann schon einen konkreten Vorschlag präsentieren kann, bleibt abzuwarten.
2: Danke, Diana. Mehr Meldungen gibt es jetzt in der Zusammenfassung. Das Rahmenabkommen zwischen den USA und dem Iran hat laut Teheran keinen Bestand mehr. Die USA würden sich laut dem iranischen Außenministerium nicht daran halten. Deswegen werde das Abkommen jetzt ausgesetzt. Man sei mit der Verteidigung des Landes beschäftigt, hieß es. In der Zwischenzeit haben beide Länder wieder gegenseitige Angriffe gemeldet. In der EU dürfen unverkaufte Klamotten und Schuhe künftig nicht mehr vernichtet werden. Ab heute greift eine neue entsprechende Regel. Dadurch sollen die Unternehmen dazu gebracht werden, ihre Waren zum Beispiel erneut zu verkaufen oder zu spenden, statt sie wegzuwerfen. Bisher war die Entsorgung von Produkten oft günstiger, als diese zu lagern, aufzubereiten oder noch einmal zum Verkauf anzubieten. Beim Kampf um den dritten Platz in der Fußball-WM konnte England mit einem 6:4 gegen Frankreich das Spiel für sich entscheiden. Heute Abend geht es im Finale zwischen Spanien und Argentinien dann um den WM-Pokal. Und zum Schluss noch eine gute Nachricht fürs Handwerk. Es gibt wieder mehr junge Menschen, die sich für einen Karriereweg in diesem Bereich entscheiden. Nach Angaben des Zentralverbands des Deutschen Handwerks sind die Azubi-Zahlen wieder gestiegen. In der ersten Hälfte des Jahres wurden knapp 67.800 Ausbildungsverträge unterschrieben. Das sind fast 5% mehr als im Vorjahreszeitraum. Mehr dazu von Sorita Sovali.
4: Während viele Industriebetriebe Stellen abbauen und weniger ausbilden, schlägt das Pendel im Handwerk gerade in die andere Richtung aus. Dachdecker, Elektroniker oder Anlagenmechaniker werden dringend gebraucht. Und das spricht sich offenbar herum. Handwerkspräsident Dittrich sagt, junge Menschen setzen wieder stärker auf sichere Jobs, gute Verdienstmöglichkeiten und echte Karrierechancen. Trotzdem bleiben noch mehr als 20.000 Ausbildungsplätze im Handwerk unbesetzt.
2: Danke, Zoe, für die Infos. Und das waren die Nachrichten mit Sarah Heinz.
1: Das Wetter. Heute ist alles dabei. Sonne, Wolken und im Nordosten des Landes auch mal einige Schauer. Vielleicht auch mal das eine oder andere Gewitter. Sommerliche Wärme, die gibt es heute überall nicht. 19 bis 23 Grad sind das höchste der Gefühle. Ja, und die neue Woche geht so weiter. Allerdings meist ohne Regen das Ganze.
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1: Um kurz nach 8 für euch mit der guten Nachricht. Keine Staus, keine Störungen. Also kommt gut und sicher an diesem Sonntagmorgen.
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5: Ein Toter, der aus dem Grab verschwindet, ein Mann, der in die Sklaverei verkauft wird und ein Mord unter Brüdern. Das sind 3 von insgesamt 15 Kriminalfällen aus der Bibel, die jetzt als Kinderbuch veröffentlicht wurden. Klingt ziemlich gewagt, wir stellen euch das Buch gleich mal vor. Außerdem geht es in dieser Stunde um die sogenannten Stolpersteine und um die Frage, warum auch Kinder mal Urlaub brauchen. Das also bei uns bis 9 in der evangelischen Ausgabe von Himmel und Erde. Schönen guten Morgen zusammen.

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1: Wir kennen sie alle aus Büchern oder Hörspielen, die Abenteuer von Tim, Karl, Klößchen und Gabi. Vier Kinder, die als TKKG ein Krimi-Rätsel nach dem anderen lösen. Dasselbe Prinzip gilt für die drei Fragezeichen oder den Klassiker Emil und die Detektive. Wir haben jetzt hier ein Buch vor der Nase mit den 15 spannendsten Kriminalfällen der Bibel. Und mein Kollege Werner Beuschel hat schon mal reingeguckt. Was ist denn das für ein Buch, Werner?
2: Also erstmal ist es ein Kinderbuch, genauso wie TKKG oder die drei Fragezeichen, aber es gibt einen wichtigen Unterschied. Als Leser schlüpfen die Kinder hier selber in die Rolle des Kommissars und versuchen, verschiedene Kriminalfälle aus der Bibel zu lösen.
1: Verbrechen in der Bibel, wie muss ich mir das denn vorstellen?
2: Naja, da geht es an manchen Stellen schon ganz schön zur Sache. Bei Josef und seinen Brüdern reden wir zum Beispiel über Entführung und Menschenhandel. Beim barmherzigen Samariter geht es um Körperverletzung und unterlassene Hilfeleistung. Ja, und bei Kain und Abel sogar um Mord.
1: Aber ist das nicht ein bisschen heftig für ein Kinderbuch?
2: Also ich finde, die Autoren Michael Janke und Jens Weber haben das ganz gut gelöst, indem sie die Geschichten durch passende Überschriften ein bisschen entschärft haben. Der Fall von Kain und Abel heißt zum Beispiel der Erntestreit. Und die Frage an die Kinderdetektive lautet, was ist auf dem Feld passiert?
1: Naja, um das beantworten zu können, müsste man die Geschichte ja eigentlich schon kennen, oder?
2: Nein, nicht unbedingt, denn zu jedem Fall, also zu jeder Bibelgeschichte, liefert das Buch so eine Art Ermittlungsakte. Da steht dann zum Beispiel drin, worüber sich Kain und Abel eigentlich gestritten haben und eine Art Vernehmungsprotokoll mit Aussagen von Kain über seinen Bruder. Außerdem stellt das Buch auch immer wieder geschickte Fragen, die den Kindern helfen, dem Rätsel auf die Spur zu kommen.
1: Also für mich klingt das alles ein bisschen wie True Crime fürs Kinderzimmer.
2: So weit würde ich jetzt nicht gehen. Wie gesagt, die Sprache, die Überschriften, die Fragen, das ist alles sehr kindgerecht. Es gibt auch Bilder und Zeichnungen zu jedem Fall. Und am Ende geht es ja vor allem darum, wie und wo Gott in die Geschichten eingegriffen hat und was die Kinder daraus lernen können.
1: Vielen Dank, Werner. Das Buch Die 15 spannendsten Kriminalfälle der Bibel ist gedacht für Kinder ab 8 und kostet rund 15 Euro. Mehr Infos auf unserer Internetseite himmelunderdeonline.de.
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1: Wir müssen uns auf der Straße verbeugen, um sie überhaupt richtig lesen zu können, die sogenannten Stolpersteine. Diese handtellergroßen Messingplatten auf dem Bürgersteig erinnern an Opfer der Nazi-Diktatur. Eingraviert sind ihre Namen, ihre Geburts- und Sterbedaten und die Orte, an denen sie ermordet wurden. Der Künstler Gunter Demnig hat die Stolpersteine 1992 erfunden und seitdem rund 120.000 davon verlegt. Achim Stadelmeier war für uns bei so einer Verlegung dabei.
2: Ein Gehweg am Rand der Fußgängerzone vor einer Apotheke. Früher haben hier Selma und Siegfried Sue Schülein gewohnt, bis das jüdische Paar von den Nazis deportiert und getötet worden ist. Künftig sollen zwei Stolpersteine an sie erinnern. Etwa 45 Interessierte sind zur Verlegung gekommen. Ein jüdischer Kantor stimmt ein Lied an. Gunter Demnig, der Erfinder der Stolpersteine, kniet auf dem Gehweg und verlegt gekonnt die beiden Steine mit der Messingplakette. Seit 30 Jahren macht er das.
3: Also es ist keine Routine geworden. Das Verlegen selber, okay, das könnte ich zur Not im Dunkeln. Aber es sind ja immer andere Menschen und auch andere Menschen, die dazukommen, was ja sehr wichtig ist. Gerade für die Angehörigen, denn viele, die haben keine Grabsteine, keine Gräber. Und jetzt ist wenigstens der Name wieder da und ein Mensch ist erst vergessen, wenn sein Name vergessen ist.
2: Auch der 90-jährige Ernst Grube ist zur Stolpersteinverlegung für seine Tante Selma und ihren Mann Siegfried gekommen.
4: Ich glaube, dass es sehr wichtig ist, dass wir einfach diese Menschen nicht vergessen. Wichtig ist es natürlich für mich von der Familie her, aber auch für die Gesellschaft, sich zu engagieren, wenn es heute Verletzungen, Diffamierungen von Minderheiten gibt.
2: Das sieht auch Barbara Traub von der jüdischen Gemeinde so.
5: Es ist ein wichtiges Zeichen, Menschen bewusst zu machen, dass hier jüdische Menschen gelebt haben, dass sie nicht einfach so verschwunden sind, sondern dass sie ermordet worden sind. Und zum einen die Erinnerung zu bewahren an das, was geschehen ist, aber auch zum anderen uns heute zu engagieren, damit es nicht wieder geschehen kann.
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1: Unser nächstes Thema hat einen sehr traurigen Hintergrund. Etwa jedes siebte Kind in Deutschland, das sind rund 2,2 Millionen Kinder und Jugendliche unter 18 Jahren, ist direkt von Armut betroffen. Weitere 2,9 Millionen Kinder gelten als armutsgefährdet. Das heißt, sie haben keinen Platz zum Hausaufgaben machen, kein zweites Paar Schuhe und kein gesundes Essen auf dem Tisch. Was ihnen auch fehlt, sind Ausgleich und Erholung. Dazu gleich mehr hier bei Himmel und Erde.

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1: Die Sommerferien in NRW fangen zwar offiziell erst morgen an, aber schon dieses Wochenende sind die ersten Urlaubsflieger Richtung Sonne gestartet. Eine Auszeit auf Malle oder in der Türkei kann sich nicht jede Familie leisten. Für etliche reicht das Geld nicht mal für ein paar Tage Nordseeküste. Dabei hat jeder Urlaub nötig, gerade auch die Kinder, sagt Andrea Stetefeld von der offenen Tür der Evangelischen Kirche in Bochum-Werne.
2: Ich sehe, dass viele Kinder sehr angestrengt sind von ihrem Alltag, von ihrem schulischen Alltag vor allem. Und die Familien, mit denen wir viel zu tun haben, sind hauptsächlich damit beschäftigt, mit ihren wenigen finanziellen Ressourcen überhaupt zurechtkommen zu können. Also die müssen richtig kämpfen.
3: Für diese Kinder bieten die Mitarbeitenden der offenen Tür Freizeitangebote an, sowohl vor Ort als auch darüber hinaus. Besonders wichtig ist ihnen dabei, dass die Ideen für die Projekte und Angebote von den jungen Menschen selbst kommen.
2: Zum Beispiel gibt es Kinder bei uns in der Einrichtung, die backen jeden Dienstag Kekse, so große Cookies. Und wir haben auch einige Jugendliche, die sehr unternehmungslustig sind. Die möchten gerne von Höxter auf dem Jakobsweg zurück nach Bochum wandern und das eben in 16 Etappen.
3: In den kommenden Herbstferien geht es für 14 Jugendliche sogar auf die Kapverdischen Inseln zu einem internationalen Jugendaustausch. Für solche und andere Angebote gelingt es Andrea Stetefeld immer wieder, Gelder von außen einzuwerben, zum Beispiel bei Stiftungen oder dem Landschaftsverband. Dadurch können die Kosten für die Kinder und ihre Familien extrem niedrig gehalten werden.
2: Egal, ob wir ein Mittagessenangebot machen oder ob wir diese Kekse backen oder auch irgendwelche Ausflüge machen, wir sehen immer zu, dass die Kosten neutral für die Teilnehmerinnen sind. Das heißt, keiner wird ausgeschlossen dadurch, dass er eben keinen Teilnehmerbeitrag bezahlen kann.
3: Speziell die Ausflüge und Reisen sind für die Kinder und Jugendlichen Erholung pur. Und es gibt einen weiteren positiven Nebeneffekt, sagt Andrea Stetefeld. Studien konnten nachweisen,
2: dass die Teilnehmerinnen, besonders wenn sie sich selber an allem beteiligt haben, von der Konzeption bis zur Nachbereitung, dass sie viel Selbstbewusstsein erhalten und einfach stabile Menschen werden.
3: Caroline Peter für Himmel und Erde.
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1: Mit seinem Kinderhilfswerk Die Arche kämpft Pastor Bernd Segelko schon seit 30 Jahren gegen Kinderarmut. Er sagt, der Staat muss dringend mehr für die Kleinen tun, schon im eigenen Interesse.
2: Wir haben kein Erdöl, wir haben keine Bodenschätze, sondern wir haben Kinder. Das ist ja die einzige Ressource, die wir in Deutschland haben. Und wir merken, dass wir was verändern können, wenn wir langfristig in die Kinder investieren, wenn wir ihnen zeigen, dass wir an sie glauben.
1: Mehr dazu steht auf unserer Internetseite. Da erfahrt ihr dann auch mehr über die beiden anderen Themen, die wir heute in der Sendung hatten. Die Stolpersteine des Künstlers Gunter Demnig und unseren Buchtipp, die 15 spannendsten Kriminalfälle der Bibel. Also guckt gerne mal bei uns vorbei unter himmelunderdeonline.de. Damit gebe ich jetzt ab an die Nachrichten. Das war die evangelische Ausgabe von Himmel und Erde mit Manfred Rütten. Ich wünsche noch einen schönen Sonntag. Tschüss und bis die Tage.
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1: Mit Sarah Heinz, guten Morgen. Vor wenigen Tagen hatte der ukrainische Präsident Selenskyj seinen Verteidigungsminister Fedorow entlassen. Seitdem gehen Menschen in der Ukraine auf die Straße und protestieren. Fedorow galt als beliebter Reformer. Viele Ukrainer sehen seine Entlassung deswegen als Rückschritt. Auch in der Armeeführung in der Ukraine könnte es demnächst Veränderungen geben. Laut Selenskyj würden entsprechende Beratungen laufen. In der Zwischenzeit hat es wieder neue Angriffe gegeben, auch von ukrainischer Seite auf Russland. Bei einem Drohnenangriff sind nach Behördenangaben mindestens 8 Menschen getötet und Dutzende weitere verletzt worden. Bei den Opfern soll es sich vor allem um Mitarbeiter eines Verteilzentrums des russischen Online-Versandhändlers Wildberries handeln. Warum genau dieses Ziel ausgewählt wurde, weiß Ulf Mauder aus Moskau.
2: Die immer heftigeren Drohnenangriffe Kiews hier in Russland trafen diesmal den größten Versandhändler des Landes. Wildberries ist so etwas wie Amazon. Das Unternehmen sei Ziel, weil es etwa Drohnenbauteile gelagert habe, erklärte der ukrainische Präsident. Selenskyj rechtfertigte den Angriff und betonte, dass die für den Krieg nutzbaren Elemente mit westlichen Sanktionen belegt seien. Die vielen Opfer werden nun vor allem für Kreml-Chef Putin zunehmend zum Problem, weil sein Krieg gegen die Ukraine nun immer härter hier in Russland zurückschlägt.
1: Danke, Ulf, für die Infos. Noch mehr Meldungen hört ihr jetzt kurz und kompakt. Nach dem Rücktritt Spahns soll nun bis Ende Juli eine Nachfolge für den Posten als Fraktionschef der Union gefunden werden. Das sagte Kanzler Merz. Am häufigsten wird aktuell Kanzleramtschef Thorsten Frey als möglicher Nachfolger genannt. Aber auch Generalsekretär Carsten Linnemann oder Innenminister Alexander Dobrindt könnten mögliche Kandidaten sein. Nach polizeilichen Ermittlungen wegen Vergewaltigungs- und Missbrauchsvorwürfen wurde der US-britische Influencer Andrew Tate zusammen mit seinem Bruder jetzt in den USA festgenommen. Online waren Videos der Festnahme zu sehen. Die britische Strafverfolgungsbehörde CPS bestätigte die Festnahme. Die Behörde will nach eigenen Angaben jetzt die Auslieferung der Brüder beantragen. Bei der Fußball-Weltmeisterschaft hat sich England die Bronzemedaille gesichert. In einem spektakulären Spiel um Platz 3 gewannen die Briten gegen Frankreich in Miami mit 6:4. Andreas Hecker aus unserem WM-Studio mit allen Infos.
3: Die beiden Nationaltrainer Thomas Tuchel und Didier Deschamps setzten bei 7 Wechseln in der Startelf überwiegend auf ihre zweite Garnitur. Und das sehr zur Freude der Fans, die schon zur Pause beim Stand von 4:0 für England auf ihre Kosten kamen. Im zweiten Durchgang hielten die Franzosen dagegen und machten es beim 3:4 noch einmal spannend, mussten sich aber letztlich geschlagen geben. Erstmals holte sich England damit die WM-Bronzemedaille. Um Silber und vor allem den Goldpokal spielen ab 21 Uhr Spanien und Argentinien. Zum Finale der XXL-WM in New York hat sich zahlreiche Prominenz aus dem Sport, der Politik und dem Showbusiness angekündigt.
1: Danke, Andreas. Und das waren die Nachrichten mit Sarah Heinz.
4: Und jetzt das Wetter für Hamm. Das sieht eigentlich gerade noch nicht so schön aus. Wir steigern uns aber im Laufe des Tages. Geht erstmal los mit vielen Wolken bei uns in Hamm. Die lockern aber später auch mal auf. Gerade am Nachmittag und am Abend ist auch ordentlich Sonne dabei. Dazu zwar relativ viel Wind, aber immerhin bis zu 21 Grad später. Jetzt gerade sind es noch relativ knackige 15 Grad, zum Beispiel bei euch am Selbachpark in Pelkum. Regen ist heute eher die Ausnahme. Wenn, dann gibt es nur ein paar Tropfen, also auch ganz gute Bedingungen fürs Sattelfest bei uns. Und morgen wird es dann auch ähnlich wie heute zum Start in die neue Woche, aber mit weniger Wind. So, dann schauen wir noch auf den Verkehr. Das sieht gerade auch alles entspannt aus. Gibt weder Staus noch Blitzer. Falls ihr aber irgendwas sehen solltet, meldet euch sehr gerne kostenlos bei uns unter der 0800 15 15 105. Und der kurze Hinweis, ich habe es gerade schon kurz gesagt, ist ja heute Sattelfest zwischen Hamm und Soest. Das bedeutet, es gibt auf jeden Fall einige Straßensperrungen. Informiert euch da am besten online auf lippewelle.de zum Beispiel. Und dann kommt gut an.
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4: Absoluter Ick im Sommer, wenn du den Mülleimer aufmachst und dir kommt erstmal so ein richtiger Schwarm von diesen Fruchtfliegen entgegen. Freut mich ja, dass die genauso gerne Bananen essen wie ich. Aber im Gesicht brauche ich die jetzt nicht unbedingt. Mich juckt es auch direkt schon wieder am ganzen Körper. Oder was sind die 300 Mückenstiche? Wer weiß, Sommer ist halt auch Viecherhochzeit. Und wir haben gleich die Top 5 der nervigsten Kandidaten für euch auf der Lippewelle. Gegen 10 nach 9. Ich bin Charin Brinkmann und wünsche euch einen entspannten Sonntag.

0: Medusa, Dermot Kennedy mit Paradise hier auf der Lippewelle. 8:50 haben wir es am Sonntagmorgen. Das Wetter kommt gerade immer mehr aus dem Tritt bei uns in Hamm. Später immerhin um die 21 Grad. Ist jetzt nicht das allerperfekteste Freibadwetter, aber ist auch mal schön, nicht von der Bremse über die ganze Liegewiese gejagt zu werden. Oder nachts mit so ein paar Mücken verstecken zu spielen, weil du gar nicht anders kannst, als mit offenem Fenster zu pennen. Sommer ist nämlich eine geile Zeit. Aber auch die Zeit der fiesen Viecher. Lippewelle-Reporter Ben Hetfer weiß genau, wovon ich rede und hat eine kleine Top 5 vorbereitet.
1: Platz 5. Die Fruchtfliege. Klein, unnötig und sehr nervig. Die taucht im Sommer irgendwie völlig aus dem Nichts auf. Du kaufst am Montag Bananen und Dienstag wohnt dann plötzlich so eine ganze Fruchtfliegen-WG in deiner Küche, als hätten die den Mietvertrag unterschrieben.
2: Platz 4. Die Zecke. An sich sind die ja winzig und völlig lautlos, aber werden trotzdem zum Endgegner nach jedem Spaziergang, vor allem wenn es im Feld war.
1: Danach muss man sich erstmal an Stellen absuchen, da wusste man gar nicht, dass man sie hat. Also verdienter 4. Platz.
2: Platz 3.
1: Die Mücke. Tagsüber ist sie unsichtbar, aber dann machst du abends das Licht aus und dann weiß sie irgendwie plötzlich ganz genau, wo dein Ohr ist. Und am nächsten Morgen wachst du da mit 3 großen Stichen auf. Es juckt wie Sau und die Mücke hatte in der Nacht an deinem Körper ihr All-Inclusive-Blutbuffet.
3: Letzten Tage war es schlimm. Gestern war auch schlimm. Vorgestern war es noch schlimmer.
2: Platz 2.
1: Den zweiten Platz schnappt sich die Ameise. Oder eben die Ameisen. Die kommen ja nie alleine. Da lässt du beim Grillen einmal die Wassermelone stehen. Und zack, 5 Minuten später futtert deine ganze Großfamilie dran. Wo kommen die eigentlich immer so schnell her?
2: Platz 1.
1: Der absolute, verdiente 1. Platz geht mit Vollgas auf die nackte Wade. Die Bremse. Die ist groß, sie ist laut. Und wenn sie zusticht, boah, dann tut's auch richtig weh.
4: Oh Gott, es tut einfach weh, hey.
1: Also es gibt ja viele lästige Insekten im Sommer, aber die Bremse toppt echt alles.
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0: Olivia Rodrigo am Sonntagmorgen auf der Lippewelle. Viele machen es als Familienevent mit den Kids und fahren ganz gemütlich ihr Ründchen beim Sattelfest heute. Bei manchen denkst du dir aber auch immer, wo seid ihr falsch abgebogen? Wolltet ihr eigentlich zur Tour de France? Ich meine, die ist ja auch gerade, also kann mal passieren, dass man da durcheinander kommt. Ich gucke sowas ja lieber im Fernsehen.
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2: Wer ganz neu anfängt mit der Tour de France, zum ersten Mal den Fernseher einschaltet, der lernt zuerst mal mindestens 10 Minuten was über französische Schlösser.
3: Es geht vorbei am berühmten Château de Camembert aus dem 12. Jahrhundert.
2: Und irgendwann siehst du dann tatsächlich auch mal Radfahrer. Die erkennst du ganz leicht daran, dass sie am Straßenrand von Teufeln und Dinos angeschrien werden.
4: Alle, alle!
2: Und dann merkst du dem Kommentator an, es wird langsam spannend.
3: Ja, jetzt wird das Feld nervös, hier hinten wird schon gearbeitet, da wird sicher gleich attackiert.
2: Und du siehst wieder 10 Minuten nichts außer Burgen und Schlössern. Du gehst kurz zum Kühlschrank, kommst zurück, siehst einen einzelnen Fahrer ganz vorne und hörst...
3: Das war sie also, die entscheidende Szene dieser Etappe.
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0: Shabuzi mit A Bar Song tippt sie auf der Lippewelle. Um 9:30 mittlerweile, heißt, wir schauen aufs Wetter bei uns in Hamm. Das macht gerade noch nicht ganz so viel Spaß. Später wird es aber noch schön werden, also wir steigern uns noch ein bisschen. Jetzt gerade viele Wolken, die lockern dann gegen Nachmittag immer mehr auf. Dann kommt auch mal die Sonne durch. Es ist auch relativ windig heute, aber immerhin schaffen wir bis zu 21 Grad später. Jetzt gerade noch so 15 Grad am Tierpark im Hammer Süden zum Beispiel. Regen ist heute eher die Ausnahme. Wenn was runterkommt, dann sind das nur ein paar Tropfen. Und morgen sieht es dann ganz ähnlich aus wie heute, aber mit weniger Wind. Und jetzt gucken wir noch auf den Verkehr bei uns in Hamm. Geht auch sehr schnell, gibt nämlich weder Staus noch Blitzer gerade. Falls ihr aber irgendwas sehen solltet, meldet euch sehr gerne rein. Kostenlos unter der 0800 15 15 105. Und vorher noch mal der kurze Hinweis. Heute ist ja Sattelfest zwischen Hamm und Soest. Das bedeutet, es gibt einige Straßensperrungen, falls ihr irgendwie unterwegs sein müsst im Innenstadtbereich zum Beispiel oder halt Richtung Soest auf der Strecke. Dann informiert euch am besten vorher einmal kurz. Zum Beispiel über lippewelle.de. Euch eine gute Fahrt.
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0: Wir merken schon, ist ein sehr, sehr sportliches Wochenende bei uns in Hamm. Also, wenn wir wollen, dann können wir zum Beispiel beim Sattelfest mitmachen und eine Runde mit dem Fahrrad drehen. Oder wir haben einfach Sport vom Sofa aus. Es ist ja heute Finale bei der Fußball-Weltmeisterschaft. Und wir schauen gleich nochmal drauf auf dieses besondere Spiel und natürlich auch auf das Spiel um Platz 3. Das war ja sehr, sehr spannend. Gleich gegen 20 vor 10.

0: Alex Warren mit Ordinary um gleich 20 vor 10 auf der Löwewelle. Nur noch ein Spiel, dann wissen wir, wer neuer oder alter Fußballweltmeister wird.
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0: 21 Uhr stehen sich heute in New York Spanien und Argentinien gegenüber. Das wird sehr, sehr spannend, aber auch beim Spiel um Platz 3 gab es schon ordentlich was zu gucken. England hat Frankreich mit 6:4 besiegt. Die Engländer haben schon zur Halbzeitpause mit 4:0 geführt. Also das siehst du nicht so oft. Löwewelle-Reporter Andreas Helker aus unserem WM-Studio. Bevor wir über das Finale sprechen, lass uns einen kurzen Blick auf die Statistik werfen. Nicht nur das Trostspiel, sage ich mal, um Platz 3, war schon sehr torreich, sondern die ganze WM. Ne?
2: Ja, denn 307 Tore gab es in den bislang 103 Spielen. Das sind knapp 3 pro Spiel. Zum Vergleich, ganz vorne liegt die WM 1954 mit durchschnittlich über 5 Toren pro Partie. Das werden wir wohl nicht mehr ganz schaffen. Aber ein historischer Rekord wurde dennoch gebrochen. Noch nie gab es so viele Weitschusstore aus der zweiten Reihe. Und auch nach Standardsituationen hieß es häufig Goal.
0: Also einen neuen Torrekord werden wir heute Abend im Finale wahrscheinlich nicht mehr knacken, was vor allem an Europameister Spanien liegen dürfte, ne?
2: Ganz genau, die Iberer haben in 7 Spielen, also in 630 Minuten ohne Nachspielzeiten, nur einen einzigen Gegentreffer kassiert. Das war im Viertelfinale gegen Belgien. Auf der anderen Seite stehen die Argentinier allen voran mit Lionel Messi, der ja noch im Kampf um die Torjägerkanone ein Wörtchen mitreden will für Spektakel und vor allem Last-Minute-Treffer. Für andere Spektakel, aber meistens negativ, stehen auch die beiden Best Buddies Trump und Infantino. Mal schauen, welchen Sketch sie sich für das Endspiel ausgedacht haben und wer wen ganz besonders lobt und vielleicht noch einen Preis übergibt.
0: Werden wir dann sehen. Auch die Halbzeitshow, über die ja sehr viel diskutiert wurde im Vorfeld. Festival oder Fußballspiel sehen wir dann heute Abend ab 21 Uhr. Hier ist die Löwewelle. Euch einen schicken Sonntag.
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0: Das ist der Sonntagmorgen auf der Lippewelle. 9.47 Uhr haben wir es. Heute ist richtig was los auf der Strecke zwischen Hamm und Soest. Nur Autos, die sind nicht los. Für Sattelfest ist ja wieder die ganze Strecke gesperrt. 42 Kilometer, das ist schon ordentlich. Und wenn man dann nicht so Polster in der Hose hat, wie Rennfahrer das haben, dann kann der Po doch schon mal ganz schön wehtun irgendwann. Jetzt findet das Sattelfest ja aber schon 18 Jahre statt. Und da gibt es einige Experten, die genau wissen, wie sich das vermeiden lässt.
1: Zinksalbe.
2: Nein, kriegen wir nicht.
3: Man versucht dann einfach auch mal ein bisschen Pause zu machen zwischendurch, sich vielleicht mal eine Radhose anzuziehen oder Taubheitscreme auf den Arsch zu schmieren und dann gucken wir mal.
4: Bier trinken.
1: Ich halt an. Ab und zu mache ich Pausen. Und ansonsten, ja, ist das halt Pech. Muss man halt da durch. Und ich fahre auch regelmäßig, deshalb stört mich das jetzt auch nicht so oder bin ich abgehärtet.
5: Haben wir leider nicht. Unsere Ärsche sind wund.
0: So. Wisst ihr Bescheid? Gleich ab 10 gibt's hier auch noch mehr zum Sattelfest, noch mehr schmerzende Popos. Die Lippewelle sendet zusammen mit Hellweg Radio live bis 13 Uhr. Und ich bin damit raus. Charin Brinkmann ist mein Name. Ich wünsche euch noch einen schicken Sonntag. Egal ob mit Fahrrad unterm Hintern oder ohne. Und ich lasse euch noch Musik aus den 90ern hier. Patricia McNeil. Ciao.

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1: Mit Andreas Hecker. Es war ein 10-Tore-Spektakel und am Ende setzte sich England im Spiel um Platz 3 gegen Frankreich mit 6:4 durch. Trotzdem zog Frankreichs Kylian Mbappé in der Torjägerliste mit nun 10 Turniertreffern an Argentiniens Lionel Messi vorbei. Der 39-Jährige kann am Abend nachlegen, wenn die Südamerikaner im Endspiel ab 21 Uhr auf Spanien treffen. Wegen eines Gewitters haben die Iberer gestern auf ihr Abschlusstraining verzichtet. Heute sind dagegen Sonnenschein und Temperaturen um 27 Grad vorhergesagt.
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2: Mit Sarah Heinz. Guten Tag. Nach dem Rücktritt von Unionsfraktionschef Spahn hat vorerst sein Stellvertreter Alexander Hoffmann das Ruder übernommen. Bis eine Nachfolge gefunden wird, will er im Amt bleiben. Das sagte Hoffmann im ZDF-Spezial.
3: Ich werde diese Fraktion so lange führen, bis ein neuer oder eine neue Vorsitzende gewählt ist. Wir haben also grundsätzlich keine Eile. Es ist gleichzeitig auch so, dass die Parteivorsitzenden von CDU und CSU sich, was diese Frage angeht, abstimmen müssen. Und die Zeit werden sie sich jetzt nehmen.
2: Wenn es nach Kanzler Merz geht, bleibt aber nicht mehr so viel Zeit, um sich für eine Nachfolge zu entscheiden. Er würde den Posten als Fraktionschef der Union nach Möglichkeit gerne schon bis Ende Juli besetzen. Am häufigsten wird im Moment Kanzleramtschef Thorsten Frey als möglicher Nachfolger genannt. Er war schon stellvertretender Fraktionschef und kennt sich mit dem Job aus. Aber auch Generalsekretär Carsten Linnemann oder Innenminister Alexander Dobrindt könnten mögliche Kandidaten sein. Mehr Meldungen sind das jetzt im Überblick. Das Sparpaket der schwarz-roten Koalition ist beschlossen. Bei den gesetzlichen Krankenkassen würde das nach eigenen Angaben für die nötige Stabilisierung sorgen. Spielraum für Abschwächungen sei aber nicht da. Deswegen sei es wichtig, alle Maßnahmen konsequent umzusetzen, so der Chef des Kassenspitzenverbands Blatt zur Deutschen Presseagentur. Mit Blick auf die kommende Generaldebatte der UN-Vollversammlung im September in New York prüft Bürgermeister Mamdani, ob Israels Regierungschef Netanyahu vor Ort festgenommen werden kann. Gegen ihn liegt seit November ein Haftbefehl vom Internationalen Strafgerichtshof in Den Haag vor, wegen Kriegsverbrechen im Gazastreifen. Am Wochenende sind die Sommerferien in NRW gestartet und vor allem auf den Straßen war viel Geduld gefragt. Laut ADAC Nordrhein in Köln gab es in NRW am Freitag 572 Staus und stockenden Verkehr, genauso viele wie beim Sommerferienbeginn 2025. Dieses Jahr waren die Staus aber besonders lang. Sie waren mit einer Strecke von knapp 1350 Kilometern fast 300 Kilometer länger als letztes Jahr. In der EU dürfen unverkaufte Klamotten und Schuhe in Zukunft nicht mehr vernichtet werden. Dafür sorgt eine neue EU-Vorschrift, die ab heute gilt. Sie soll große Unternehmen dazu bringen, ihre Produkte erneut zu verkaufen oder zu spenden, statt sie wegzuschmeißen. Die Details hat Dieter Ebeling aus Brüssel.
4: Künftig müssen die Firmen ihre unverkaufte Kleidung entweder spenden und verschenken oder aber sie günstiger verkaufen. Nur wenn das alles nicht funktioniert, dürfen die Textilien vernichtet werden. Der Handelsverband Deutschland sieht darin neue Chancen für Verbraucher. Es könnte mehr reduzierte Ware über Outlets oder Secondhand-Kanäle geben. Aber der Handel fürchtet auch neue Kosten durch mehr Bürokratie. Kritiker sagen, Unternehmen könnten die neuen Vorschriften zur Vermeidung von Fast Fashion leicht umgehen.
2: Danke, Dieter. Und das waren die Nachrichten mit Sarah Heinz.
5: Schauen wir noch auf das Wetter für Hamm. Bestes Wetter zum Fahrradfahren. Bis zu 21 Grad heute in Üntrop und Heessen. Dazu ein trockener Mix aus Sonne und Wolken. Aktuell überwiegen die Wolken noch. Gegen Nachmittag gibt es dann auch noch ein bisschen Rückenwind für die Fahrt beim Sattelfest. Morgen weniger windig, aber ansonsten ähnlich. Sonne und Wolken im Wechsel und bis zu 20 Grad. Und auch die weitere Woche eignet sich super, um die Wärme der letzten Tage aus der Bude zu lüften.
6: Hier ist die Lippewelle mit dem schnellsten Verkehrsservice für Hamm. Heute ist Sattelfest, deshalb sind zahlreiche Straßen zwischen Hamm, Welver und Soest für Autos gesperrt. Busse fahren Umleitungen. Wenn ihr noch was seht, Staus und Blitzer in und um Hamm, meldet ihr unter der 0800 15 15 105.
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6: Schönen Sonntagmorgen mit der Lippewelle und mit Hellwegradio.
5: Wir sind live für euch beim Sattelfest. Die offizielle Eröffnung findet in diesen Minuten in Soest statt. 40 Kilometer Strecke sind zwischen Hamm und Soest für Autofahrer gesperrt. Radfahrer können hier also ganz entspannt radeln. Zwischendurch warten Raststationen und Fahrradmärkte auf euch.
6: Ja, wir stehen genau in der Mitte auf dem Marktplatz in Velva. Kommt vorbei und sagt mal Hallo. Wir freuen uns auf euch. Wir senden noch bis 13 Uhr live vom Sattelfest zwischen Hamm und Soest. Wir, das sind Philipp Böckmann
5: und Denise Rüscher.

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0: Schönen Sonntag. Hier sind die Lippewelle und Hellweg Radio vom Sattelfest. Wir senden eine gemeinsame Show live vom Marktplatz in Welver. Wir sind Denis Rüscher und Philipp Böckmann. Kommt gerne vorbei oder wenn das nicht geht, dann erlebt das Sattelfest am Radio mit. Wir stellen euch sogar die Streckenposten und den Bierwagen in die Küche, ins Auto oder auf den Balkon, je nachdem, wo ihr uns gerade hört.
1: Denn bei uns ist jetzt Frank Schulte von der Kiefhäuser Kameradschaft hier in Welver. Die Kiefhäuser Kameradschaft ist ein Traditionsverein, dessen Mitglieder sich auch ehrenamtlich im Gemeindeleben engagieren, unter anderem eben bei Veranstaltungen wie hier dem Sattelfest. Und viele sehen jetzt hier ihren Getränkestand, die Streckenposten. Aber was viele nicht sehen, ist ja die ganze Vorbereitung. Wie viel Vorbereitung steckt da eigentlich drin, bevor die ersten Radfahrer auf die Strecke können?
2: Das ist schon ein bisschen Arbeit. Wir haben im Vorfeld erstmal im Vereinsheim abgefragt, unsere Mitglieder, wer Zeit hat, wer mithelfen könnte. Dann sind wir in die Planung für den Bierwagen mit eingestiegen. Was wollen wir anbieten? Was dürfen wir hier anbieten? Das muss halt eben auch alles mit überlegt werden, weil es ja auch noch andere Stände gibt. Nicht, dass sich das dann hinter mit der Getränke überschneidet. Wenn wir hinterher so diese ganze Zeit zusammenrechnen, denke ich mal, dass wir doch so 2-3 Tage im Ganzen, es war immer so ein paar Stunden pro Tag, aber hinterher auch dann das Einteilen der Streckenposten. Wir haben jetzt so viele Leute zusammengekriegt bei uns für die Streckenposten, dass wir sogar in 2-Schicht-Betrieb arbeiten können.
1: Klasse. Und was motiviert Sie, hier mitzumachen? Ich meine, wir haben Sonntagmorgen, Sie könnten auch auf der Couch liegen.
2: Ja, wir von der Kiefhäuser, wir unterstützen halt gerne solche Sachen. Und wir sind letztes Jahr, beziehungsweise ich, auf die Idee gekommen, mal hier ein bisschen was in Welver neu zu machen. Da haben wir hier dieses Jahr schon für den 1. Mai was hier in Welver einen Anlaufpunkt organisiert. Und da hatten wir mit der Gemeinde drüber gesprochen. Und daraufhin sind wir dann direkt mit eingestiegen und haben gesagt, wir könnten auch hier Sattelfest mit unterstützen. Deswegen stehen wir jetzt heute hier, dass wir hier auch morgen angefangen sind um 8 Uhr und haben alles vorbereitet, aufgebaut und unterstützen gerne so eine tolle Veranstaltung.
1: Was müsste denn geschehen, damit Sie heute Abend sagen, jo, das hat sich gelohnt, die ganze Arbeit?
2: Ja, erstmal noch ein bisschen schöneres Wetter, dass die Strecke auch richtig schön voll wird dass viele Leute dabei waren, die gesagt haben, das war ein schöner Tag, das hat super funktioniert, das wurde super organisiert dass die Leute Spaß gehabt haben und am nächsten Jahr wieder mitfahren würden, sodass wir uns dann wieder mit einbringen können.
1: Und wenn jetzt jemand das am Radio hört und ist heute nicht zwischen Hamm und Soest unterwegs, was würden Sie dem denn mitgeben, wenn man sagen will, komm, fahr doch nächstes Jahr mal mit? Was wäre so der Tipp? Warum lohnt sich das?
2: Das lohnt sich darum, weil halt eben die komplette Strecke zwischen Hamm und Soest komplett gesperrt ist für Autofahrer. Und man hat dann die Zeit, mit den Kindern, mit der Familie komplett über diese ganze Strecke gemütlich zu fahren, sich die Gegend auch anzugucken, überall mal wieder Rast zu machen. Es ist Spiel und Spaß für die Kinder damit bei, dass in sämtlichen Dörfern es ist überall toll organisiert. Selbst ich war mit meinen Kindern schon unterwegs da drauf und das hat allen riesen Spaß gemacht. Und jetzt probieren wir dieses Jahr die andere Seite aus und wollen die Leute unterhalten.
0: Frank Schulte von der Kiefhäuser Kameradschaft hier in Welver, vielen Dank. Und wir sind live heute hier beim Sattelfest in Welver. Die Lippewelle und Hellweg Radio live vom Sattelfest.

0: Schönen Sonntagmorgen. Hellweg Radio und die Lippewelle Hamm gemeinsam live vor Ort beim Sattelfest. 40 Kilometer Strecke zwischen Hamm und Soest sind heute nur für Fahrradfahrer, nicht für Autos oder Motorräder frei. Wir stehen auf dem Marktplatz in Velva, also so ziemlich mittig, egal ob ihr aus Hamm oder aus Soest losfahrt.
1: Also, vorbeikommen ist angesagt. Wir stehen hier auf dem Marktplatz in Velva. Wir sind
0: Denise Rüscher
1: und Philipp Böckmann.
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0: Schönen Sonntag, jetzt das Wetter für Hamm. Bestes Wetter zum Fahrradfahren. Ihr bekommt heute bis zu 21 Grad in Herringen, genauso in Rhinan. Dazu ein trockener Sonne-Wolken-Mix. Gegen Nachmittag, da wird es ein bisschen windiger. Morgen dann weniger windig, aber ansonsten ähnlich. Sonne und Wolken im Wechsel bei bis zu 20 Grad. Und auch die weitere Woche eignet sich dann super, um mal richtig durchzulüften und die Wärme aus den vier Wänden zu bekommen.
1: Hier ist die Lippewelle mit dem schnellsten Verkehrsservice für Hamm. Heute ist Sattelfest, deshalb sind zahlreiche Straßen zwischen Hamm, Welver und Soest für Autos gesperrt. Busse fahren Umleitungen. Wenn ihr noch was seht, Staus und Blitzer in und um Hamm, meldet ihr unter der 0800 15 15 105.
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1: Ja, beim Sattelfest gibt's heute an jeder Ecke etwas zu entdecken. Maskottchen Konrad, der Hamster mit dem Helm, ist den ganzen Tag auf der Strecke unterwegs und sorgt nicht nur bei den kleinen Gästen für strahlende Gesichter.
0: Dazu warten entlang der 40 Kilometer viele Aktionen und Überraschungen auf euch. Wir sind mittendrin auf dem Marktplatz in Welver und senden noch bis 13 Uhr live. Wir freuen uns auf euren Besuch.
1: Wir sind Philipp Böckmann
0: und Denise Rüscher und begleiten euch durch den Vormittag.

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0: Hallo, die Lippewelle und Hellweg Radio sind gemeinsam vor Ort beim Sattelfest. Wir senden zusammen live vom Marktplatz in Velva, also ziemlich von der Mitte der Strecke. Und wir haben auch immer wieder ganz tolle Gäste hier bei uns auf der Bühne. Könnt ihr vor Ort sehen, einfach gerne vorbeikommen. Wir sind noch bis 13 Uhr am Start.
1: Und jetzt haben wir unsere Nachbarn da, unsere Standnachbarn. Bei uns ist Volker Krampe von der Kreispolizei Soest. Er kümmert sich vornehmlich um das Thema Verkehrsunfallprävention. Und Herr Krampe, wenn hier heute tausende Menschen mit dem Fahrrad unterwegs sind, worauf achten Sie dann als erstes, wenn Sie so in die Menge gucken? Gibt es irgendwas, was Ihnen sofort auffällt?
2: Ja, erstmal schönen guten Morgen zusammen. Ja, wir achten natürlich immer auf Verkehrssicherheit. Also wir sehen das auch sofort tatsächlich. Wenn hier jemand kommt, der schon mal einen Helm unter Arm hat, ist das schon mal sehr gut. Und wenn er dann noch helle Sachen anhat und Sichtbarkeit gegeben ist, dann sind wir hochzufrieden und freuen uns. Aber das Wichtigste ist in erster Linie mal der Helm.
1: Auf jeden Fall. Das Sattelfest ist heute autofrei. 40 Kilometer Strecke nur für die Fahrradfahrer. Morgen sieht der Alltag schon wieder ganz anders aus. Welche Verhaltensweisen vom heutigen Tag würden Sie sich vielleicht wünschen, dass Radfahrer und Autofahrer auch morgen im normalen Straßenverkehr dann so beibehalten?
2: Ja, erstmal wäre es wichtig, wenn der Radfahrer die Wege nutzt, die für ihn vorgesehen sind, dass er vielleicht nicht auf den Hauptverkehrsstraßen fährt, sondern auf abgelegten Wegen fährt. Und dass die Autofahrer natürlich die Rücksicht nehmen auf die Radfahrer, indem sie die Seitenabstände einhalten, wenn es denn gegeben ist, wenn sie es einhalten können. Und ansonsten gegenseitige Rücksichtnahme wäre immer gut.
1: Wenn Sie jetzt heute jedem Radfahrer nur einen einzigen Tipp mit auf den Weg geben dürften, welcher wäre das?
2: Ja, erstmal wünschen wir allen viel Spaß und für heute natürlich den Tipp, es ist keine Rennveranstaltung, sondern es ist eine Fahrradtouristiktour, so würde ich sehen. Und da zählt natürlich auch, was ich gerade schon einmal gesagt habe, dass man auch unter der Radfahrer gegenseitige Rücksichtnahme. Das wäre für mich das Wichtigste, dass man da auf der Strecke vernünftig miteinander umgeht.
1: Wir sehen es hier, es sind schon viele Familien unterwegs, Familien mit Kindern. Gibt es Tipps von Ihrer Seite, wenn man Fahrradfahren mit Kindern macht, worauf sollte man dann da achten, wenn man gerade mit kleinen Kindern oder auch mit etwas größeren unterwegs ist?
2: Ja, mit kleinen Kindern sollte man natürlich darauf achten, dass man erstmal vielleicht mit denen schon mal vorher geübt hat, bevor ich in den Straßenverkehr gehe, dass ich das Kind immer im Auge habe, dass ich vielleicht von der Seite, nicht unbedingt am Straßenverkehr auf der Seite, sondern verkehrsabgewandten Seite, das Kind habe, immer im Sichtfeld habe, vor allen Dingen vorher üben, ganz wichtig. Gut, die im vierten Schuljahr sind, die waren ja bei uns in der Fahrradausbildung, die werden es können. Ich glaube, da sind die gut vorbereitet und gut aufgestellt. Aber die Erwachsenen, die Erziehungsberechtigten sind die wichtigsten Personen. Rücksicht nehmen auf alles, alle im Auge haben, links, rechts alles sehen und dann sollte das funktionieren.
1: Sie haben die Rücksicht jetzt mehrfach angesprochen. Ist das auch so der Punkt, wo Sie sagen, wenn wir da alle mehr darauf achten würden, dann würden sich so typische Fehler vermeiden lassen?
2: Natürlich lassen sich dann die Fehler vermeiden. Es geht nicht die Faust hochheben und sich gegenseitig bedrohen oder sonst irgendwas, sondern einfach sagen, vielleicht ich nehme mal von meinem Vorfahrtsrecht vielleicht auch mal Abstand, lasse den anderen vor und dann sollte es vernünftig funktionieren. Aber das ist halt in der heutigen Zeit leider sehr schwierig.
0: Abschließend, E-Bikes, Pedelecs sind ja seit einigen Jahren der Renner. Früher war das eher was für gefühlt 80-, 85-Jährige. Das zieht sich mittlerweile durch alle Altersgruppen. Was machen Sie in Sachen Verkehrsunfallprävention? Weil ich sag mal, viele sind mit dem Fahrrad durch diese E-Bikes, durch die Pedelecs extrem schnell unterwegs. Und da ist natürlich auch die Unfallgefahr um einiges höher als früher noch.
2: Ja, das stimmt. Aber genau dieses Thema greifen wir seit ungefähr 2 Jahren auf. Wir bieten zum Beispiel für Senioren 60 plus Pedelec-Trainings an. Ist diese Woche noch einer gelaufen in Körbeke oben, am Freitag gelaufen. Wir waren in Soest, wir waren in Werl für Senioren und wir wünschen uns immer, dass wir da rege Teilnahme haben. Die Leute haben Spaß, wir haben Spaß. Die werden in der Theorie vorbereitet, in der Praxis vorbereitet. Und 60 plus heißt das zwar, aber wenn da jemand etwas jünger dran teilnehmen will, dann darf er das sicherlich auch tun.
1: Volker Krampe, Verkehrsunfallprävention bei der Soester Kreispolizei, gibt hier heute Tipps rund ums Fahrrad und Fahrradfahren direkt auf dem Marktplatz in Velva. Da sind wir auch noch bis 13 Uhr. Wir sind
0: Philipp Böckmann
1: und Denise Rüscher.

0: Die Lippewelle und Hellweg Radio live vom Sattelfest. Wir senden zusammen live vom Marktplatz in Velva. Es gibt drei Fahrradmärkte in Soest, in Velva und in Hamm entlang der Strecke. Und dann gibt es natürlich auch 11 Raststationen. Da gibt es was zu essen, was zu trinken, Unterhaltung für die ganze Familie. Ich bin Philipp Böckmann.
1: Und ich bin Denise Rüscher.

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3: Mit Sarah Heinz. Guten Tag. Nach dem Rücktritt von Jens Spahn sucht die Union jetzt einen neuen Fraktionschef. Kanzler Merz will möglichst schnell jemanden für das Amt finden, am besten noch in diesem Monat, so die deutsche Presseagentur. Hintergrund sind die drei anstehenden Landtagswahlen im Herbst, aber auch die anstehende Sommerpause. Als aussichtsreichster Kandidat gilt aktuell Kanzleramtschef Thorsten Frey. Mehr dazu hat Zoita Sowali.
4: Thorsten Frey gilt als enger Vertrauter von Merz und kennt die Fraktion sehr gut. Auch CDU-Generalsekretär Linnemann und Innenminister Dobrindt gelten als mögliche Nachfolger. Die Union will die Personalfrage schnell klären, damit die Debatte darüber nicht die Sommerpause überschattet oder eben die Landtagswahlen im Herbst. Spahn war nach heftiger Kritik an der Leihmutterschaft seines Kindes in den USA zurückgetreten. In Deutschland ist Leihmutterschaft verboten, auch weil die Union immer dagegen war, allen voran Spahn selbst.
3: Danke Zoe für die Infos. Noch mehr Meldungen sind das jetzt im Überblick. Das Rahmenabkommen zwischen den USA und dem Iran hat laut Teheran keinen Bestand mehr. Die USA würden sich laut dem iranischen Außenministerium nicht daran halten, deswegen werde das Abkommen jetzt ausgesetzt. Man sei mit der Verteidigung des Landes beschäftigt, hieß es. In der Zwischenzeit haben beide Länder wieder gegenseitige Angriffe gemeldet. Das Wohnen wird für Millionen Menschen in NRW durch die Finanzkrise der Kommunen teurer. Mehr als jede dritte Kommune bei uns hat die Grundsteuer für das laufende Jahr erhöht. Passiert ist das zum Beispiel in Köln, Hagen und in Neuss. Mieterinnen und Mieter könnten das zeitversetzt spüren mit der kommenden Nebenkostenabrechnung. Es gibt wieder mehr junge Menschen, die sich für eine Karriere im Handwerk entscheiden. Nach Angaben des Zentralverbands des Deutschen Handwerks sind die Azubi-Zahlen wieder gestiegen auf knapp 67.800 in der ersten Hälfte diesen Jahres. Das sind fast 5% mehr als im Vorjahreszeitraum. Nach 5,5 Wochen geht heute die Fußball-WM in Nordamerika zu Ende mit dem Finale Spanien gegen Argentinien. Das Endspiel wird in New Jersey stattfinden und es wird auch zum Konzertspektakel mit Musik von Madonna, Justin Bieber, Shakira und Robbie Williams. Mehr Infos hat Thomas Bremser.
5: Es ist die 6. WM für Superstar Lionel Messi und seine letzte. Ganz Argentinien träumt davon, dass er sich mit seinem zweiten WM-Titel verabschiedet. Nur ein Gegentor haben die Spanier bisher kassiert. Das Finalstadion bei New York wird am Abend auch zur Show-Arena. Die FIFA hat die Halbzeit laut Medien einfach mal verlängert, damit Superstars wie Madonna, Shakira, BTS, Justin Bieber und Coldplay auftreten können.
3: Danke, Thomas. Anstoß ist heute Abend um 9 Uhr deutscher Zeit. Und das waren die Nachrichten mit Sarah Heinz.
6: Schönen Sonntagvormittag. Jetzt das Wetter für Hamm. Bestes Wetter zum Fahrradfahren beim Sattelfest. Bis zu 21 Grad bekommen wir heute in Bockum-Höfel. Dazu ein trockener Mix aus Sonne und Wolken. Gegen Nachmittag, da wird es ein bisschen windiger. Morgen weniger windig, aber ansonsten ähnlich wie heute. Sonne und Wolken im Wechsel bei bis zu 20 Grad. Und auch die weitere Woche eignet sich super, um die Wärme der letzten Tage mal richtig rauszulüften.
7: Hier ist die Lippewelle mit dem schnellsten Verkehrsservice für Hamm. Heute ist Sattelfest, deshalb sind zahlreiche Straßen zwischen Hamm, Welver und Soest für Autos gesperrt. Busse fahren Umleitungen. Wenn ihr noch was seht, Staus und Blitzer in und um Hamm, meldet ihr unter der 0800 15 15 105.
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7: Schönen Sonntag mit der Lippewelle und mit Hellwegradio.
6: Beim Sattelfest ist heute der Weg das eigentliche Ziel. Alle 5 Kilometer laden liebevoll gestaltete Raststationen zum Anhalten, Entdecken und Verschnaufen ein. Von der Nebelwand an der Bergwertung in Welver-Flerke bis zum Modellautorennen in Hamm-Gaite gibt es entlang der Strecke jede Menge zu erleben.
7: Wir senden live vom Marktplatz in Welver. Das Ganze noch bis 13 Uhr. Kommt gerne vorbei. Wir sind Denise Rüscher
6: und Philipp Böckmann.

0: Die Lippewelle und Hellweg Radio. Wir sind gemeinsam beim Sattelfest zwischen Hamm und Soest. Wir senden live vom Marktplatz in Velva, also ziemlich mittig von der Strecke. Manche starten auch hier und fahren dann bis Soest oder bis Hamm. Sagt ja keiner, dass man die kompletten 40 Kilometer runterreißen muss, aber theoretisch stehen euch heute ja um die 40 autofreie Kilometer zur Verfügung.
1: Und damit das alles klappt und alles abgesperrt ist und alle Raststationen dastehen, wo sie hingehören und. Darum kümmern sich die Organisatoren. Einer von Ihnen ist Velvas Gemeindesprecher Wolfgang Lückenkämper, der ist jetzt bei uns. Wolfgang, wo hast du denn heute Morgen zum ersten Mal gedacht, so, ja, jetzt läuft's, jetzt kann das Sattelfest starten?
2: Ja, das hat so von 6 Uhr an bis irgendwann um 8:45 gedauert. Da stand hier endlich alles, da hat alles funktioniert, alle waren zufrieden, lauter zufriedene Gesichter und da wusste ich, jetzt kann's losgehen.
1: Und wenn man jetzt hier so auf den Marktplatz kommt oder zu den Raststationen, ja, dann sieht man halt, das Sattelfest ist aufgebaut, alles steht. Was sieht man denn nicht? Welche Arbeit steckt da so hinter?
2: Ja, in Wirklichkeit sind wir natürlich interkommunal aufgestellt. Also die Kollegen aus Soest und aus Hamm sind ja da mit dabei. Wir planen tatsächlich das ganze Jahr an diesem Sattelfest. Wir sehen ja nicht nur zu, dass die Fahrradmärkte in unseren Orten laufen, sondern die Streckensperrungen, die ganzen Streckenposten, die dahin müssen. Ein ganz herzliches Dankeschön von hier aus auch an unsere vielen, vielen Streckenposten da draußen. Und es ist ringsrum viel Arbeit, ob Sicherheitsdienste, Feuerwehren und alle sind mit an Bord. Und das ist schon eine Menge mehr Arbeit wie das, was man dann hier sieht.
0: Du kennst das Sattelfest seit vielen Jahren. Gibt es irgendwie einen Moment, der dich jedes Jahr aufs Neue erfreut?
2: Ja, den gibt es tatsächlich. Also im letzten Jahr war der zum Beispiel abends um 19 Uhr, als ich gerade das letzte Schild von der Straße geräumt hatte, es fing an zu regnen. Und da habe ich einen Luftsprung gemacht, habe Juhu laut geschrien, weil es ist immer ein Stück auch Nervenanspannung, dass das auch alles wunderbar funktioniert. Und wenn das dann ist so wie heute und alles hat geklappt, dann kann man den Luftsprung auch schon um 18 Uhr machen. Aber wenn es dann um 19 Uhr regnet, dann ist mir das auch noch egal, dann springe ich wieder.
0: Es gibt eine Menge Radtouren, Radveranstaltungen. Was macht das Sattelfest so besonders aus deiner Sicht?
2: Ja, wir sind jetzt hier im 20. Jahr, das 19. Sattelfest. Und ganz besonders ist daran einfach die vielen Stationen unterwegs, unsere Raststationen. Die lassen sich jedes Jahr was Neues einfallen lassen. Die sind kreativ, die machen neue Stände, die machen neue Kinderbelustigungen. Und ja, das Sattelfest ist nicht jedes Jahr das Gleiche. Es ist immer wieder was Neues und das macht unser Sattelfest so besonders.
0: Warum tut das auch Velva gut? Also ihr seid ja auch praktisch gute Gastgeber. Ist das auch ein Faktor, der halt für euch auch wichtig ist, dass die Menschen sehen, wie schön es hier ist und dann wieder zurückkommen?
2: Ganz genau. Wir haben ja gerade unseren Marktplatz hier ganz neu, sind ja auch dieses Jahr das erste Mal nach 2 Jahren wieder hier drauf auf dem Markt. Und das macht uns natürlich auch ein bisschen stolz, dass wir hier die Mitte vom Sattelfest sind. Und die Leute, die hierher kommen, die kommen vielleicht auch mal wieder. Wir machen natürlich auch ein bisschen Werbung für uns, so soll das ja auch sein. Ne? Weil wir sind ja nicht nur die Mitte des Sattelfestes, wir sind auch die Mitte Westfalens hier in Velva und darauf sind wir schon ein Stück weit stolz.
0: Sattelfest in 10 Jahren, was ist da dein Wunsch?
2: In 10 Jahren soll das genauso sein wie jetzt. Es soll weiterhin kreativ sein, die Leute sollen alle kommen, die Strecke soll gesperrt sein und soll ein wunderschöner Familientag werden für alle, die gerne mitmachen wollen.
1: Das Sattelfest 2026 live erleben, auch wenn ihr nicht mitfahrt, mit uns, mit Philipp Böckmann und Denise Rüscher auf der Lippewelle und bei Hellweg Radio. Die gemeinsame Live-Sendung hier vom Marktplatz in Velva.

0: Es ist einfach ein Riesen-Fahrrad-Event zwischen Soest, Welver und Hamm. Das Sattelfest. Und die Lippewelle und Hellweg Radio sind live dabei mit Denise Rüscher und mit mir, Philipp Böckmann. Wir senden live vom Marktplatz in Welver.
1: Kommt uns gerne mal besuchen. Wir haben auch immer wieder nette Gäste hier. Und wir können auch ein bisschen hier locken. Wir haben auch ganz leckere Gummibärchen und ein bisschen Nervennahrung dabei.
0: Ach, Traubenzucker. Traubenzucker, das ist ja auch, ich sag mal, wer hier eine Rast macht, ne, und von genau. Hamm oder Soest kommt, ne, kriegt hier ein bisschen Energie bei uns.
1: Genau, bei uns gibt's Energie zum Weiterfahren nach Soest oder nach Hamm. Also kommt gerne vorbei, wir freuen uns auf euch.
0: Das machen wir.

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0: schönen Sonntag. Jetzt das Wetter für Hamm. Bestes Wetter zum Fahrradfahren. Bis zu 21 Grad heute in Üntrop und Pelkum. Dazu ein trockener Mix aus Sonne und Wolken. Gegen Nachmittag wird es ein bisschen windiger. Das lässt dann morgen wieder nach. Ansonsten ähnlich wie heute. Sonne und Wolken im Wechsel bei bis zu 20 Grad. Und auch die weitere Woche eignet sich super, um nochmal, bevor es wieder warm wird, ein bisschen durchzulüften.
1: 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Heute ist Sattelfest, deshalb sind zahlreiche Straßen zwischen Hamm, Welver und Soest für Autos gesperrt. Busse fahren Umleitungen. Wenn ihr noch was seht, Staus und Blitzer in und um Hamm, meldet ihr unter der 0800 15 15 105.
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1: Der Sonntagvormittag mit der Lippewelle und mit Hellweg Radio.
0: Das Sattelfest ist längst mehr als eine Fahrradtour. Es bringt Menschen hier aus der ganzen Region zusammen und zeigt, wie schön unsere Heimat zwischen Hamm und Soest ist. Gemeinsam radeln, unterwegs Bekannte treffen, einen entspannten Tag an der frischen Luft verbringen. Genau das macht den Reiz heute aus.
1: Wir senden noch bis 13 Uhr live vom Marktplatz in Welver. Kommt gerne vorbei und besucht uns. Und Denise, man muss ja auch sagen, ich finde das Wetter ganz angenehm. Die Sonne knallt nicht so Temperaturen so um die 20 Grad. Fürs Fahrradfahren auch total angenehm.
0: Ideal, man kommt nicht ins Schwitzen. Vielleicht sollte man die windfeste Jacke dabei haben. Wir haben sie auf jeden Fall an. Wir sind Denise Rüscher.
1: Und Philipp Böckmann.

0: Freitag auf der Lippewelle und bei Hellwig Radio, die gemeinsame Sendung vom Sattelfest. Und hier gibt es heute an jeder Ecke etwas zu entdecken. Maskottchen Konrad, der Hamster mit dem Helm, ist den ganzen Tag auf der Strecke unterwegs und sorgt nicht nur bei den kleinen Gästen für strahlende Gesichter. Dazu warten entlang der 40 Kilometer viele Aktionen, Überraschungen auf euch. Wir sind mittendrin hier auf dem Marktplatz in Welva.
1: Und unser Reporter Ben Hetwer fährt für uns die Sattelfeststrecke. Ben, wie sieht's denn bei dir aus?
2: Ich kann euch sagen, die Stimmung auf der Strecke, die ist auf jeden Fall wieder super. Ich habe schon in Soest viele begeisterte Radfahrer gesehen. Familien sieht man ja dann, Tandems, die unterwegs sind, alles mit dabei, Freundesgruppen, Rentner. Ich habe direkt einen Stopp in Hattrop gemacht. Dann habe ich auch direkt den Bürgermeister von Soest und von Welva getroffen. Die stehen jetzt auch gerade hier nebenan. Und auch das Maskottchen vom Sattelfest. Und jetzt bin ich ein bisschen weiter gefahren, nämlich in Hattrop-Heusen mache ich gerade hier eine kleine Pause. Und Carina, die kommt auch hier aus dem Dorf und organisiert zusammen mit der Feuerwehr und der Dorfgemeinschaft so diesen Stopp hier mit dem Cocktailstand und den Waffeln. Carina, wie ist es denn hier so, ne?
3: Ja, sehr voll ist es jetzt noch nicht, aber ich glaube, das kommt noch. Die Leute, die radeln, erstmal vorbeigucken und ich glaube, auf dem Rückweg, da haben wir richtigen Andrang. Also kommt vorbei, die Cocktails sind sehr gut und ich glaube, für jeden ist hier was dabei, ob es eine Waffel ist oder halt auch ein Kaltgetränk. Also es schmeckt, glaube ich, allen.
2: Das glaube ich auch. Du hast mir vorhin erzählt, du bist selber nie gefahren auf dem Sattelfest all die Jahre, sondern hast dir das immer so vom Stand oder vom Dorf aus beobachtet. Wie ist das so, diese Perspektive?
3: Ja, mal was ganz anderes, ne? Also ich glaube, jeder, der mitgefahren ist, die kennt so jede einzelne Station. Und ja, dadurch, dass ich es noch nicht gemacht habe, kenne ich nur unsere. Und ich glaube, unsere läuft ganz gut. Also es lohnt sich, vorbeizukommen. Und ja, vielleicht schaffe ich es auch nächstes Jahr mal einmal mitzufahren, damit ich da auch mal die Perspektive wechsle.
2: Ist mal was anderes. Alles klar. Jetzt hast du mir auch erzählt, seit 19 Jahren bist du hier auch schon dabei und machst das mit dem Dorf zusammen hier in Hattrop-Heusen. Was ist denn so das Wildeste, Verrückteste, was du auf der Strecke gesehen hast?
3: Ja, das Witzige war mal, wir hatten mal so einen Live-Entertainer, würde ich ihn jetzt mal nennen, da der live gesungen hat, so seine Schlager-Hits. Ja, der war so ein Publikumsmagnet, weil er tatsächlich auch mitten auf der Straße stand und fast umgefahren wurde. Also ja, es gab schon wildeste Sachen hier, von dem ersten Bier um 9 Uhr.
2: Oh, sportlich, ne?
3: Ja, genau. Oder halt auch dem Kaffee, je nachdem, was man so für einen Geschmack hat, ne? Ja, und ich glaube, ihr müsst einfach mal vorbeikommen.
2: Da muss man selber sehen, so ist das. Ne? So ist das ja generell beim Sattelfest, das muss man selber erleben. Ich habe auf jeden Fall wieder Spaß. Mache gleich meinen nächsten Halt, aber irgendwann geht es dann auch für mich weiter zu euch nach Welva, Denise und Philipp. Wir sehen uns dann gleich auf dem Marktplatz.
1: Super.
0: Ja. Ben, vielen Dank. Macht ihr es wie Ben, kommt zu uns zur Hellweg Radio und Lippewelle Hamm Bühne hier auf dem Marktplatz in Welva. Wir sind noch bis 13 Uhr vor euch da. Wir sind Philipp Böckmann und Denise Rüscher und begleiten euch noch ein bisschen.

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1: 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Repeat it.
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1: Mit Sarah Heinz, guten Tag. Die ukrainische Hauptstadt Kiew ist in der Nacht wieder mit Raketen angegriffen worden. Der ukrainische Präsident Selenskyj sprach von einem der massivsten russischen Angriffe bisher in diesem Krieg. Ein Mensch ist dabei gestorben, 16 weitere wurden verletzt. Mehr Infos hat Ulf Mauder aus Moskau.
2: Nach den tödlichen ukrainischen Drohnenattacken auf Logistikzentren hier in Russland hat Moskau nun mit ballistischen Raketen Kiew angegriffen. Ziele seien Logistikzentren und Rüstungsbetriebe in Kiew und der Umgebung gewesen, teilte das Verteidigungsministerium hier in Moskau mit. Der ukrainische Präsident Selenskyj sprach von einem der bisher massivsten Angriffe auf Kiew. Es gibt schwere Zerstörungen. Selenskyj forderte die Verbündeten auf, dringend die zugesagten Flugabwehrsysteme zu liefern. Sie seien für den Schutz der Menschen unabdingbar.
1: Danke, Ulf. Mehr wichtige Meldungen hört ihr jetzt in der Zusammenfassung. Nach dem Rücktritt von Unionsfraktionschef Spahn wird über eine mögliche Nachfolge für das Amt gesprochen. Am häufigsten wird aktuell Thorsten Frey genannt, der Chef vom Kanzleramt in Berlin. Er war bereits stellvertretender Fraktionschef der Union und hätte demnach Erfahrung mit dem Job. Entschieden ist die Nachfolge aber noch nicht, das soll laut Kanzler Merz im Idealfall aber bis Ende Juli passieren. Nach Ansicht der Linken im Bundestag sollte Leitungswasser in Restaurants und im öffentlichen Raum kostenlos zur Verfügung stehen, zum Beispiel auch über öffentliche Trinkbrunnen. Hintergrund sei der Konsum von zuckerhaltigen Softdrinks. Man könne den übermäßigen Konsum nicht verhindern, ohne für gesunde und zugängliche Alternativen zu sorgen, heißt es. Nach dem Angriff auf einen Bahnmitarbeiter, der daraufhin aus einem fahrenden Zug gestürzt ist und jetzt in Lebensgefahr schwebt, ist der Fahrgast wieder auf freiem Fuß. Er soll den Mitarbeiter im betrunkenen Zustand während einer Ticketkontrolle angegriffen haben. Gegen den Mann war ein Haftbefehl wegen gefährlicher Körperverletzung beantragt worden. Das Amtsgericht hat das aber abgelehnt. Bei der Fußball-Weltmeisterschaft läuft der Countdown zum großen Finale ab 9 Uhr heute Abend zwischen Spanien und Argentinien. Milliarden Fußballfans weltweit fiebern dem Duell des Titelverteidigers aus Südamerika mit dem Europameister entgegen. Andreas Hecker aus unserem WM-Studio hat die Infos.
3: Auf dem Rasen ist es das Aufeinandertreffen der besten Offensive. Argentinien steht bei 19 Turniertreffern mit der sichersten Defensive. Spanien hat erst ein Gegentor kassiert. Abseits des Spielfeldes ist es das Wiedersehen vom Schüler mit seinem Lehrer. Meister. Argentiniens Nationalcoach Lionel Scaloni absolvierte vor 9 Jahren bei Spaniens Nationaltrainer Luis de la Fuente ein Sonderprogramm für seine Pro-Lizenz. Außerdem ist Scaloni, der Argentinien bereits vor 4 Jahren zum WM-Titel geführt hatte, mit einer Spanierin verheiratet, mit der er auf Mallorca lebt. Heute Abend werden sie sich als Kontrahenten gegenüberstehen im Kampf um den 4. WM-Triumph für Argentinien oder den 2. Erfolg für Spanien.
1: Danke, Andreas. Und das waren die Nachrichten mit Sarah Heinz.
4: Schönen Sonntagmittag auf der Lippewelle. Jetzt das Wetter für Hamm und das ist richtig angenehm heute. Bis 21 Grad heute bei euch in Pelkum oder in Herringen. Dazu ein trockener Mix aus Sonne und Wolken, wobei sich die Sonne jetzt immer besser durchsetzen kann. Gegen Nachmittag auch mal ein bisschen Rückenwind für alle, die beim Sattelfest unterwegs sind. Morgen dann weniger windig, aber ansonsten ähnlich. Sonne und Wolken im Wechsel bei bis zu 20 Grad. Und auch die weitere Woche eignet sich super, um zu Hause endlich mal wieder richtig durchzulüften.
5: Hier ist die Lippewelle mit dem schnellsten Verkehrsservice für Hamm. Heute ist Sattelfest, deshalb sind zahlreiche Straßen zwischen Hamm, Welver und Soest für Autos gesperrt. Busse fahren Umleitungen. Wenn ihr noch was seht, Staus und Blitzer in und um Hamm, meldet ihr unter der 0800 15 15 105.
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5: Sonntagmittag, die Lippewelle und Hellweg Radio sind hier live aus Welver.
4: Mit Denise Rüscher.
5: Und Philipp Böckmann.
4: Und wer beim Sattelfest hier nur ans Radfahren denkt, der verpasst eine ganze Menge. Entlang der Strecke warten liebevoll gestaltete Raststationen mit einer Wurst vom Grill, mit Kaffee und Kuchen, mit Bauernhofeis und vielen weiteren Leckereien. So wird aus einer Fahrradtour ein entspannter Ausflug für die ganze Familie.
5: Wir sind auch bis 13 Uhr hier, also kommt gerne vorbei.
6: Ja.

0: Hellweg Radio und die Lippewelle haben gemeinsam live vor Ort beim Sattelfest. 40 Kilometer Strecke zwischen Hamm und Soest sind heute nur für Fahrradfahrer, nicht für Autos oder Motorräder frei.
1: Wir stehen auf dem Marktplatz in Velver, also ziemlich mittig, egal ob ihr aus Hamm oder aus Soest losfahrt. Und wir freuen uns über so viel Besuch bei uns auf der Bühne. Jetzt ist ganz wichtiger Besuch da, denn die Deutsche Lebensrettungsgesellschaft, kurz DLRG, kümmert sich hier beim Sattelfest mit. Ja, und um den Rettungsdienst, also unter anderem um den Rettungsdienst mit.
0: Bei uns ist jetzt Tobias Franzmann von der DLRG-Ortsgruppe Velver. Heute sind hier ja 10.000 Menschen auf der Strecke unterwegs, vom kleinen Kind bis zum erfahrenen E-Bike-Fahrer. Was ist denn so aus Sicht des Rettungsdienstes dabei die größte Herausforderung?
2: Ja, die größte Herausforderung ist, dass halt viele Menschen auf wenig Platz zusammen Radfahren. Und da kommt es halt öfter zu Zusammenstößen, Überholmanöver oder kleine Wettrennen, wer doch schneller fahren kann. Und das führt bei uns dann häufiger zu kleinen Verletzungen, die wir dann behandeln dürfen.
0: Die meisten Menschen verbinden, müssen wir jetzt mal sagen, die DLRG eigentlich mit der Wasserrettung. Was viele aber eben nicht wissen, sie sind auch im Sanitäts- und Rettungsdienst aktiv. Was sind jetzt hier heute ihre Aufgaben?
2: Genau, also DLRG bedeutet ja Deutsche Lebensrettungsgesellschaft. Da ist erstmal kein Wasser drin. Das ist natürlich eine unserer Hauptaufgaben, aber wir sind auch im Sanitätswesen tätig und auch im Katastrophenschutz. Und heute ist unsere Aufgabe, das hier so sicher wie möglich auf die Bühne zu bringen, dass, wenn etwas passiert, wir die Patienten bestmöglich versorgen können.
0: Und wie ist bislang so die Bilanz? Gab es schon erste Unfälle? Und was ist so typisch? Was sind so typische Unfälle an so einem Tag wie heute?
2: Ja, wir hatten erste kleine Sachen schon. Das waren ein paar Schürfwunden, die wir verarztet haben. Ansonsten haben wir natürlich die typischen Radunfälle. Das sind Knochenbrüche bei zu hohen Geschwindigkeiten, aber auch Schädel-Hirn-Trauma, wenn mal kein Helm getragen wird, das kann dann ganz gut auftreten. Deswegen ist es immer wichtig, einen Helm zu tragen, damit wir sowas möglichst nicht behandeln müssen.
1: Das Sattelfest ist ja wirklich ein mega tolles Event hier. Was macht denn für Sie persönlich den Reiz aus, bei so einem Event hier dabei zu sein und zu helfen?
2: Ja, also ich glaube, das Ehrenamt ist eine ganz gute Sache, um der Gesellschaft immer so eine kleine Sache zurückzugeben. Und ich denke auch, wenn jeder von uns so ein bisschen was machen würde, könnten wir die Welt zu einem besseren Ort machen. Und deswegen macht es mir auch einfach Spaß, hier mit meinem Team unterwegs zu sein und was für die Gesellschaft zu tun.
1: Und ganz ehrlich, ohne das Ehrenamt wird es das Sattelfest hier gar nicht geben. Dankeschön, Tobias Franzmann von der DLRG. Die sind für euch da, wenn ihr sie braucht. Und das ist doch eine tolle Sache, Denise.
0: Ja, und wenn ihr sie nicht braucht, dann freuen die sich bestimmt über einen lieben Gruß. Wir aber auch. Kommt noch bis 13 Uhr hier zur Hellweg Radio und Lippewelle Hammbühne auf dem Marktplatz in Velver.

0: Die Lippewelle und Hellweg Radio live vom Sattelfest zwischen Hamm und Soest. Das Riesenrad-Event. Wir sind hier live auf dem Marktplatz in Welver. Ich bin Philipp Böckmann.
1: Ich bin Denise Rüscher.
0: Und hier liegt was in der Luft.
1: Ja, aber ich weiß nicht genau, ist es die Pizza, ist es die Backkartoffel? Also hier gibt es richtig viel leckeres Essen. Und die Musik, die klingt auch schon gut, ne? Ich weiß gar nicht, ob man es im Hintergrund hört.
0: Ja, mega. Das sind so ein paar ältere Herren, die so ein bisschen Rockabilly-Musik machen. Ist doch genau dein Ding,
1: Das ist genau mein Ding hier in meinem Petticoat. Und es ist so schön zu sehen, wie sich der Marktplatz hier in Welver jetzt immer mehr füllt. Also kommt gerne noch vorbei.

0: Schönen Sonntag auf der Lippewelle. Jetzt das Wetter für Hamm. Bestes Wetter eigentlich zum Fahrradfahren, denn bis 21 Grad bekommen wir heute in Rhinan und Üntrop. Da kommt man nicht ins Schwitzen beim Radeln. Dazu ein trockener Mix aus Sonne und Wolken. Heute Nachmittag, da wird es dann auch noch ein bisschen wärmer. Da kann sich die Sonne nämlich immer besser durchsetzen. Morgen ähnlich. Sonne und Wolken im Wechsel. Es bleibt trocken bei bis zu 20 Grad. Und auch die weitere Woche sieht ähnlich aus. Es kommt allerdings wieder ein bisschen Regen zu uns.
1: Hier ist die Lippewelle mit dem schnellsten Verkehrsservice für Hamm. Heute ist Sattelfest, deshalb sind zahlreiche Straßen zwischen Hamm, Welver und Soest für Autos gesperrt. Busse fahren Umleitungen. Wenn ihr noch was seht, Staus und Blitzer in und um Hamm, meldet ihr unter der 0800 1515 105.
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0: Der Sonntagmittag bei Hellweg Radio und auf der Lippewelle, die gemeinsame Sendung hier vom Marktplatz in Welver.
1: So sieht's aus. Seit 9 Uhr ist die Strecke zwischen Hamm und Soest für euch freigegeben und überall herrscht schon beste Sattelfest-Radl-Stimmung. In Hamm, Welver und Soest laden Fahrradmärkte zum Stöbern und Ausprobieren ein.
0: Egal, ob ihr die komplette Strecke radelt oder nur mal einen Zwischenstopp einlegt, heute gibt's an jeder Ecke was zu entdecken. Wir senden weiter live vom Marktplatz und begleiten euch noch bis 13 Uhr.
1: Wir sind Denise Rüscher
0: und Philipp Böckmann.
1: Wir freuen uns auf euch.

0: Oi, guck mal, schön hier, Glockenbach und Klock Klock mit Brooklyn, die Lippewelle und Hellweg Radio live vom Sattelfest. Wir stehen hier auf dem Marktplatz in Velva. Denise Rüscher ist bei mir, ich bin Philipp Böckmann und wir haben einen weiteren Gast hier, der von weit weg gekommen ist.
1: Genau, wir sind jetzt nicht mehr zu zweit, wir sind zu dritt. Unser Reporter Ben Hetwer ist jetzt da. Du bist auch so losgefahren. Wie war es denn unterwegs?
2: Es war wieder toll auf der Strecke. Ich bin jetzt fast 3 Stunden unterwegs und ich habe es auch wieder in allen Zügen genossen. Also es war super. Ich habe in den Dörfern Halt gemacht, in Hattrop, Hattrop-Holsen. Wir haben uns Borgen angeschaut. Es war wieder super, obwohl das Wetter ja eigentlich jetzt gar nicht so top ist. Aber man hat eine Jacke an, ne? Genießt die Strecke. Die Leute rufen zu, klingeln und man genießt es einfach, ne?
1: Und es lohnt sich, glaube ich, auch, wenn man euch anspricht. Ne? Ihr seid ja zu zweit unterwegs. Und was kriegt man denn bei euch, wenn man mal kurz Hallo sagt?
2: Man kriegt auf jeden Fall schön Hellweg-Radio-Merch. Wir haben Taschen dabei, Einkaufstaschen. Die sind schon fast leer. Auch von der Lippewelle haben wir was dabei. Und man kann sich Gummibärchen abholen. Wir haben noch ein bisschen für die Stärkung, so Traubenzucker, Ballons. Die Kids haben schon viel uns die Ballons abgenommen. Und ja, es ist auf jeden Fall wieder viel zu abzuholen bei uns, ne?
0: Sag mal, wenn ich mir das Rad so angucke, das sieht aus, ist das ein E-Bike?
2: Es ist ein E-Bike.
0: Sag mir mal, wie viel Unterstützung habt ihr genommen?
2: Ich habe ehrlich gesagt sehr viel Unterstützung. Also wenn ich fahre, es ist ein E-Lastenbike von BOC Soest. Und ich bin sehr unterstützt, wenn ich fahre. Ich habe da so einen Modus und kann einstellen von 1 bis 5, wie sehr soll ich unterstützt werden beim Fahren. Und ich sage euch, wenn ich 5 einstelle, dann ist das wie ein Auto. Also ich sage, ich muss kaum noch Gas geben und trampeln. Man fährt schon fast automatisch.
0: Und war das so ein bisschen, wenn da irgendwie ein Promi fährt, dass du mir winken musstest und wurdest du erkannt als Hellweg-Radio?
2: Ja, ich sitze da wie die Queen und mache da so.
0: Meine ich doch, ne?
2: Nein, ja, also man wird schon viel so angeklingelt und es wird gerufen, Hellweg-Radio. Ich muss dann mehrere Male anhalten. Dann verteile ich natürlich die Taschen von der Lippewelle und von Hellweg-Radio und gebe immer jedem was, der mich anhält und anklingelt. Ja.
0: Ben mit dem Bike on Tour. Super Sache, ne, Denise?
1: Genau, und wir können euch nur aufrufen. Bis 18 Uhr ist die Strecke zwischen Soest und Hamm noch gesperrt für Autofahrer. Nur Fahrradfahrer dürfen hier fahren. Also nutzt das noch. Das Wetter wird jetzt auch nach und nach besser. Die Sonne kann sich durchsetzen. Also ein richtig schöner Sonntag hier zwischen dem Kreis Soest und Hamm.

0: Es ist Sattelfest und wir sind live dabei, die Lippewelle und Hellweg Radio. Wir senden eine gemeinsame Sendung hier live vom Marktplatz. Denise Rüscher und Philipp Böckmann sind am Start. Kommt gerne vorbei. Und Denise, ich muss ehrlich sagen, ich finde das Wetter sowas von angenehm, wenn die Sonne nicht so knallt. Die Temperaturen sind angenehm mit Werten um 20 Grad. Ist doch wirklich ein Träumchen. Und Ben, unser Reporter, hat auch eine Menge Spaß.
1: Genau, er winkt auf jeden Fall. Und ich glaube, ganz ehrlich, das Wetter ist auch für Jolinchen ideal. Das Maskottchen hier von der Krankenkasse gegenüber, da schwitzt man nicht so in dem Kostüm. Interviewen können wir es leider nicht, das spricht nicht so viel.
0: Nee, ist eher so pelzig. Ich glaube, das wird eher schwierig, da zu sprechen. Ansonsten im Essen, ich rieche die ganze Zeit verschiedene leckere Speisen. Ich habe schon von einem Organisator eben gehört,
1: Wolfgang Lückenkämper sagte,
0: der hatte da so
1: Kartoffeln mit Pulled Pork.
0: Dann gibt es hier einen Pizzawagen unter anderem.
1: Genau, es gibt eine Backkartoffel, es gibt aber auch Früchte.
0: So eine rollende Eisdiele sehe ich da.
1: Bauernhof-Eis, ja. Also hier, satt wird hier jeder, auch bei der Bäckerei gegenüber gibt es dann noch das Käffchen. Also von daher, kommt vorbei, bis 18 Uhr ist die Strecke zwischen Soest und Hamm für euch gesperrt, genau. Nur für Fahrradfahrer frei.
0: Und wir sehen hier unzählige Radfahrerinnen und Radfahrer, die da entlang fahren, also vor allem in beide Richtungen. Das finde ich ja so witzig, dass man einfach da einsteigen kann, wo man möchte, und da aufhören kann, wo man möchte, dass man einfach Rast machen kann und dass das Ganze kein Wettbewerb ist, dass man nicht auf Zeit geht, sondern einfach die Landschaft genießt. Das finde ich einfach so eine tolle Geschichte, um einfach so eine entspannte Atmosphäre zu schaffen.
1: Genau, es ist absolut ein Familienevent hier, das Sattelfest 2026. Wir freuen uns, dass wir dabei sein durften.
0: Ja, und danke auch nochmal an alle Ehrenamtlichen, weil ich würde sagen, Denise, ohne die ist das sowas gar nicht möglich, so eine große Veranstaltung.
1: Geht das gar nicht. Wir haben DLRG, wir haben die Streckenposten, alles Mögliche. Von daher vielen, vielen Dank an euch.
0: Ich bin Philipp Böckmann.
1: Ich bin Denise Rüscher.
0: Euch noch einen schönen Sonntag.

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1: Mit Sarah Heinz, guten Tag. Nach dem Rücktritt von Unionsfraktionschef Spahn hat vorerst sein Stellvertreter Alexander Hoffmann das Ruder übernommen. Bis eine Nachfolge gefunden wird, will er im Amt bleiben. Das sagte Hoffmann im ZDF-Spezial. Man scheint es aber nicht zu eilig zu haben mit der Neubesetzung. Das machte Bundeskanzler Merz im ZDF-Sommerinterview deutlich.
2: Wir sind jetzt zunächst einmal bis Anfang September in der sitzungsfreien Zeit. Die Fraktion ist, wenn notwendig, arbeitsfähig. Wir werden in den Parteigremien in den nächsten Tagen darüber sprechen. Und wir werden relativ bald einen Vorschlag machen, aber es drängt uns jetzt die Zeit nicht.
1: Am häufigsten wird aktuell Kanzleramtschef Thorsten Frey als möglicher Nachfolger genannt. Aber auch Generalsekretär Carsten Linnemann oder Innenminister Alexander Dobrindt könnten mögliche Kandidaten sein. Nach dem Angriff auf einen Bahnmitarbeiter ist der Fahrgast, von dem die Attacke ausging, wieder auf freiem Fuß. Gegen den vorbestraften Mann war ein Haftbefehl wegen gefährlicher Körperverletzung beantragt worden. Das Amtsgericht hat das aber abgelehnt, obwohl der Mann schon früher wegen Gewaltdelikten strafrechtlich bekannt und nur auf Bewährung frei war. Das teilte die Staatsanwaltschaft mit. Mehr dazu hat Thomas Brockt.
3: Der Beschuldigte soll betrunken gewesen sein. Als sein Ticket kontrolliert wurde, kam es zum Streit und dann zu Gewalt, als Sicherheitsbeamte dazugerufen wurden. Ein Sicherheitsmann der Bahn flog heftig gegen die Tür des Zuges, der mit 120 Stundenkilometern unterwegs war. Die Tür wurde offenbar aus der Verankerung gerissen und der Mann stürzte hinaus. Sein Zustand soll nach wie vor kritisch sein. Ermittelt wird jetzt nicht nur, was bei der Prügelei geschah, sondern auch, warum sich die Tür öffnete und ob dabei ein Sicherheitsmangel vorlag.
1: Danke, Thomas. Weitere Meldungen sind das jetzt kurz und kompakt. Obwohl die Energiegesetze aus dem Bundeswirtschaftsministerium angepasst wurden, sehen verschiedene Verbände die Energiewende in Gefahr. Der Bundesverband Solarwirtschaft hat beispielsweise davor gewarnt, dass Jobs verloren gehen und Investitionen wegbrechen könnten. Außerdem gab es Kritik dafür, dass kleine Solaranlagen ab dem kommenden Jahr nicht mehr gefördert werden sollen. Bei einem Angriff von Dschihadisten und Tuareg-Separatisten im Norden Malis sind mindestens 50 Soldaten getötet worden. 24 weitere wurden nach Angaben der Nachrichtenagentur AFP gefangen genommen. Das sei einer der tödlichsten Angriffe auf die malische Armee seit Jahren gewesen, hieß es. Seit Anfang Juli müssen Neuwagen in der EU mit einer automatischen Aufmerksamkeitsüberwachung ausgestattet sein, also mit einer Innenraumkamera. Mithilfe von Sensoren sollen Gesicht, Kopfhaltung und Blickrichtung des Fahrers gescannt werden. Wenn der Blick zu lange nicht auf der Fahrbahn liegt, schlägt das System Alarm. Laut Datenschutzbeauftragten würden die Daten nicht an Dritte übermittelt werden dürfen und müssten direkt nach der Verarbeitung gelöscht werden. Gerade in Deutschland ist die Innenraumüberwachung von Neuwagen auf viel Kritik gestoßen. Und das waren die Nachrichten mit Sarah Heinz.
4: Das Wetter. Heute müssen wir mit allem rechnen. Es wird sehr wechselhaft. Mal Sonne, mal Regen, stellenweise auch Gewitter oder stürmischer Wind. Die Temperaturen dazu liegen bei 18 bis 23 Grad. Morgen startet die neue Woche zumindest trocken, aber wechselhaft, wieder mit bis zu 23 Grad.
0: NRW Verkehr.
4: Kurz nach 1, hier kommen die Staus mit den längsten Wartezeiten. A1 Köln Richtung Euskirchen. Zwischen Hürth und dem Kreuz Bliesheim 6 Kilometer Stau, ein Plus von einer Viertelstunde. A3 Köln-Frankfurt zwischen Lohma und Neustadt-Wied 12 Kilometer Stau, da verliert ihr 20 Minuten. 20 Minuten plus auch auf der A45 Gießen-Hagen zwischen Siegen und Olpe. 1 Kilometer Stau gibt es da. A59 Köln-Bonn zwischen Köln-Rath und Köln-Wahn 3 Kilometer Stau plus 10 Minuten. Und auf der A61 Mönchengladbach Richtung Koblenz, da steht ihr zwischen Miel und der Auffahrt Grafschaft Ringen in einem 7 Kilometer Stau. Ihr braucht eine Viertelstunde länger. Gute Fahrt euch!
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4: Früher war alles besser. Nein, also keine Angst, es gibt jetzt keine schlechten Floskeln, zumindest nicht von mir. Christy Sarandi besingt die, ja man könnte sagen, guten alten Tage, die Good Old Days. Das kann er sich auch auf dem Kissen sticken lassen. Neue Musik gleich für euch. Wir starten aber in den Sonntagmittag mit Musik von Alex Warren. Hier ist Fever Dream. Patrick Rickert im Radio. Guten Tag.

0: für alle Romantiker, die lieber zu Hause geblieben sind, als zu verreisen. Bryan Adams, Everything I Do. Aber zu Hause bleiben kann im Sommer ja auch richtig schön sein. Staycation nennt man das ganz modern. Ich nenne es Balkonien. Wie macht ihr es euch denn schön zu Hause?
1: Ja, da ein paar Bierchen fetzen.
2: Wir sitzen auf dem Balkon und dann spielen wir irgendwas oder im Winter zocke ich dann auch oder lese. Sehr viel Me-Time.
3: Raus ins Wasser, ansonsten mit Freunden zusammen.
4: Zu Hause, das reicht. Der Garten, der Pool, das ist für mich Urlaub.
5: Ich glaube einfach nur auf dem Balkon Eiskaffee.
6: In die nächste Bar gehen, sich's gut gehen lassen, Aperol trinken.
7: Aperol trinken, ja, das schließe ich mich an.
0: Aha. Es muss halt doch nicht immer die teure Urlaubsreise sein, was?
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0: Das Wetter.
1: Heute gibt es einen Mix aus Sonne, Wolken. Manchmal können auch Regen- oder Gewitterschauer dabei sein. Das Ganze bei maximal 23 Grad. Also es ist sehr wechselhaft. Morgen, da gibt es auch einen Sonne-Wolken-Mix. Allerdings bleibt es dann zum Wochenstart trocken und es gibt wieder bis zu 23 Grad.
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1: Und hier kommen die längeren Staus. A1 Münster-Dortmund zwischen Kamenzentrum und Kreuz Dortmund. Unna 5 Kilometer Stau, 10 Minuten Zeitverlust. A1 Köln-Euskirchen zwischen Hürth und dem Kreuz Bliesheim 5 Kilometer Stau, auch 10 Minuten on top. A3 Köln-Frankfurt zwischen Lohmar Nord und Neustadt-Wied 15 Kilometer Stau, eine halbe Stunde verliert ihr hier. A45 Gießen Richtung Hagen zwischen Siegen und Freudenberg 1 Kilometer Stau, macht 20 Minuten drauf. Und auf der A61 Mönchengladbach-Koblenz, da dauert es zwischen Miel und der Auffahrt Grafschaft Ringen auch eine halbe Stunde länger. Es gibt 14 Kilometer Stau.
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1: Hallo, schönes Wochenende. Ich habe uns Taylor Swift in den Player geladen mit Opalite, aber in 90er gibt es gleich auch Deep Blue Something mit Breakfast at Tiffany's. Ich bin Patrick Rickert, schönen Sonntag.

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0: Die Black Eyed Peas, I Got a Feeling. Heute wäre im Finale.
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0: Spanien oder Argentinien, wer macht's? Eigentlich egal. Klar ist nur, dass die beiden im Finale stehen. Das war schon klar. Und zwar schon lange klar. Jonas Mikolajczak aus der Redaktion sagt uns warum.
2: Es ist wie aus einem Film. Der unantastbare Fußballkönig Lionel Messi steht im WM-Finale und will seinen Titel verteidigen. Nur noch die spanische Mannschaft rund um Superstar Lamine Yamal kann ihm da einen Strich durch die Rechnung machen. Alte Legende gegen aufsteigenden Jungspund. Die ganze Welt ist gespannt auf diese epische Schicksalsbegegnung, welche schon vor Jahrzehnten in alten Bildern prophezeit wurde. Nein, wirklich jetzt. Es gibt ein Foto von 2007. Da wäscht ein junger Lionel Messi in einer Plastikwanne Baby Lamine Yamal. Der war damals nur paar Monate alt. Hintergrund war eine Spendenaktion des FC Barcelonas. Der hat damals Fotokalender für den guten Zweck verkauft und jeden Monat gab es ein Bild von einem Barcelona-Spieler mit einem zufälligen Kind aus der Barcelona-Region. Und Lionel Messi posiert ausgerechnet mit dem winzigen Lamine Yamal. Damals konnte noch keiner ahnen, dass der irgendwann selbst mal Topstar bei Barcelona wird und die beiden im wohl größten WM-Finale aller Zeiten aufeinandertreffen. Nur das Schicksal, das hat es schon lange gewusst.
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1: Mit Sarah Heinz, guten Tag. Die Fußball-Weltmeisterschaft geht ihrem Höhepunkt entgegen. In wenigen Stunden findet in New Jersey das Endspiel zwischen Spanien und Argentinien statt. Im Gegensatz zu vielen anderen Begegnungen bei dieser WM ist das Finale offiziell aber nicht ausverkauft. Reporter Andreas Hecker aus dem WM-Studio, woran liegt das denn?
2: Einmal mehr am lieben Geld. Über die Hälfte, rund 55% der bisherigen Spiele waren ausverkauft. Nicht zuletzt deswegen.

0: Deswegen hat die FIFA bereits Rekordeinnahmen in Höhe von rund 13,1 Milliarden Euro vermeldet. Dies sind 2 Milliarden mehr als erwartet. Grund dafür sind vor allem die hohen Ticketpreise, die nun vielleicht manche Fans abschrecken. Gleiches gilt ja für Preise bei Hotels, Parken oder Getränke und Snacks. Sollten dennoch auf dem Zweitmarkt die restlichen Tickets verkauft werden, dann kassiert die FIFA mit Gebühren in Höhe von 15 Euro für Käufer und Verkäufer gleich noch einmal ab.
1: Danke, Andreas. Um 9 Uhr heute Abend deutscher Zeit ist der Anstoß im MetLife Stadium in der Nähe von New York. Anschauen kann man sich das Spiel kostenlos im Fernsehen. Noch mehr wichtige Meldungen hört ihr jetzt in der Zusammenfassung. Mit Blick auf die aktuelle Stimmung in Deutschland hat Bundeskanzler Merz von einer Vertrauenskrise der Demokratie gesprochen. Im ZDF-Sommerinterview sagte er, das läge auch an der Tonlage im Parlament. Man müsse sinngemäß das Vertrauen der Bevölkerung zurückgewinnen. Das sei die Aufgabe aller demokratischen Parteien. Das Rahmenabkommen zwischen den USA und dem Iran hat laut Teheran keinen Bestand mehr. Die USA würden sich laut dem iranischen Außenministerium nicht daran halten, deswegen werde das Abkommen jetzt ausgesetzt. In der Zwischenzeit haben beide Länder wieder gegenseitige Angriffe gemeldet. Erst am Mittag soll im Iran nach eigenen Angaben ein unfertiges Atomkraftwerk angegriffen worden sein. In der EU darf unverkaufte Kleidung künftig nicht mehr vernichtet werden. Ab heute greift eine neue Regel. Dadurch sollen Unternehmen dazu gebracht werden, ihre Waren zum Beispiel erneut zu verkaufen oder zu spenden, statt sie wegzuwerfen. Bisher war es oft günstiger, die Sachen zu entsorgen. Die Sommerferien in NRW sind gestartet und für viele heißt das, es geht in den Urlaub. Bei den Buchungen von Flügen und Gepäck kommen aber oft Fragen auf, zum Beispiel wie viel Gepäck man jetzt mitnehmen darf und ob es extra kostet oder im Preis inbegriffen ist. Die Chefin des Verbraucherzentrale Bundesverbands POP sagt, die Regeln seien verwirrend, sie fordert deswegen Klarheit. Mehr dazu hat Zoe Tassovali.
2: Vor dem Abflug wird bei vielen Urlaubern erstmal gemessen und verglichen. Passt der Rollkoffer noch als Handgepäck durch oder wird's teuer? Genau das kritisiert Verbraucherschutzchefin Ramona Popp. Sie sagt, jede Airline hat ihre eigenen Regeln. Mal ist nur eine kleine Tasche kostenlos, mal kann man tatsächlich einen kleinen Rollkoffer mitnehmen. Und wenn man sich vertut, wird's richtig teuer. Mehrere Verbraucherzentralen klagen deshalb gegen Airlines. Sie wollen endlich klären lassen, welches Handgepäck nach EU-Recht kostenlos mitfliegen muss.
1: Danke für die Infos, Zoe. Und das waren die Nachrichten mit Sarah Heinz.
3: Das Wetter.
4: Bis zu 24 Grad haben wir heute. Dazu ein Mix aus Sonne und Wolken, wobei schon mehr Wolken als Sonne. Meist ist es trocken, nur im Osten und Nordosten von NRW ist schon mal ein Gewitter und Regen mit dabei. Morgen wird es noch ein bisschen kühler von den Temperaturen her. Dienstag wieder bis zu 26 Grad und viel Sonne.
3: NRW Verkehr.
4: Hier braucht ihr mindestens 10 Minuten länger. A1 Münster Richtung Dortmund zwischen Kammzentrum und dem Kreuz Dortmund-Unna. 4 Kilometer, 12 Minuten plus. Nochmal A1, jetzt Köln Richtung Euskirchen zwischen Hürth und dem Kreuz Bliesheim 4 Kilometer plus 11 Minuten. A3 Frankfurt Richtung Köln zwischen Siebengebirge und dem Kreuz Bonn-Siegburg 4 Kilometer 10 Minuten plus. A3 nochmal, jetzt Köln Richtung Frankfurt zwischen Noma und Neustadt wie 12 Kilometer plus 19 Minuten. A45 Gießen Richtung Hagen zwischen Siegen und Freudenberg 2 Kilometer 24 Minuten. Und die A61 Mönchengladbach Richtung Koblenz zwischen Miel und dem Dreieck Sinzig 16 Kilometer. Hier braucht ihr 32 Minuten länger. An alle unterwegs, ich wünsche euch eine sichere Fahrt.
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4: Hallo und einen schönen Sonntag wünsche ich euch. Macht es euch nett, haut euch in die Sonne, wenn sie denn gerade bei euch scheint. Ansonsten kurz abwarten, die kommt gleich wieder raus. Cyril jetzt für euch mit Stumbling In. Ich bin Vera Körber.

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0: die aktuelle von Katy Perry, Watch It Burn. Also Sommer ist ja eigentlich nicht so meine Kinosaison, aber hier muss ich eine Ausnahme machen. Die Odyssee, neuer Film von Christopher Nolan, ist in den Kinos und Filmexperte Jörg Albrecht verrät uns jetzt erstmal die Odyssee. Müssen wir, heißt das, wir müssen unser Altgriechisch aufpolieren?
1: Nee, da haben wir nochmal Glück gehabt. Müssen wir nicht. Ganz so originalgetreu, wie es seinerzeit Mel Gibson bei Die Passion Christi getan hat, wo er ja die Schauspieler aramäisch hat sprechen lassen, wollte es Christopher Nolan dann doch nicht machen. Er hat Homers die Odyssee auf Englisch verfilmt und wir bekommen das Epos über die Irrfahrten des König Odysseus von Ithaka natürlich auch synchronisiert auf Deutsch zu sehen.
2: Du bist ein Mann, der sein Schicksal selbst lenken will. Aber das kannst du nicht kontrollieren.
3: Niemand stellt sich zwischen mich und meine Heimat. Nicht einmal die Götter.
1: Die haben nämlich was dagegen, dass Odysseus zurückkehrt. Als Strafe für die Zerstörung Trojas und seinen Hochmut. Aber auf seiner Odyssee bekommen er und seine Männer es auch noch mit Sirenen und einem Zyklopen zu tun.
3: Ich glaube, es schläft.
0: Odysseus wird ja von Matt Damon gespielt und überhaupt ist dieser Film nur so mit Stars gespickt.
1: Ja, eine höhere Stardichte wird in diesem Jahr nur noch der neue Avengers haben. Wer ist alles dabei? Odysseus' Frau wird von Anne Hathaway gespielt, sein Sohn von Tom Holland. Ja, und dann braucht jede Fantasy-Geschichte auch einen Bösewicht, denn dieser heißt Antinos. Er will die Macht in Ithaka an sich reißen und Odysseus' Frau zwingen, dass sie ihn heiratet. Gespielt wird Antinos von Robert Pattinson und das macht er richtig gut.
4: Dies ist ein Haus, das auf einen Herrn wartet. Ich will, dass du mich erwählst.
2: Ithakas König wird zurückkehren.
4: Nein, wird er nicht.
0: Also, es ist ganz klar, es steht außer Frage, dass uns großes Kino erwartet, oder?
1: Also, Homer hatte sich ja vor 2800 Jahren als gewaltiges Epos ausgedacht. Und Christopher Nolan wird dem wirklich zu 100% gerecht. Auch hier bringt er wieder seine Markenzeichen mit ein, nämlich das Ganze auf verschiedenen Zeit- und Realitätsebenen zu erzählen. Ich bin echt gespannt, ob sich das Publikum für die griechische Heldenreise begeistern kann. Vor 3 Jahren bei Oppenheimer, da hatte er ja noch Starthilfe durch Barbie. Diesmal gibt's kein Barbenheimer-Phänomen. Christopher Nolan muss es jetzt allein rocken.
0: Wir sind also sehr gespannt, neu in den Kinos. Christopher Nolans Die Odyssee. Dankeschön, Jörg Albrecht, fürs Vorstellen.

0: Das Wetter.
1: Im Osten und Nordosten von NRW ist schon mal ein bisschen Regen mit dabei oder auch schon mal ein Gewitter. Im Rest des Landes ist es weiterhin trocken, das Ganze bei bis zu 24 Grad und zwischendurch schafft es auch mal die Sonne durch die Wolken. Die neue Woche startet dann temperaturmäßig ähnlich, ein ganz kleines bisschen kühler. Und am Dienstag kriegen wir dann wieder bis zu 26 Grad. Alles trocken, Mix aus Sonne und Wolken.
0: NRW Verkehr.
1: Hier braucht ihr mindestens 10 Minuten länger. A1 Münster Richtung Dortmund. Zwischen Kamm-Zentrum und dem Kreuz Dortmund-Unna 4 Kilometer, 12 Minuten plus. Nochmal A1, jetzt Köln Richtung Euskirchen. Zwischen Hürth und dem Kreuz Bliesheim 4 Kilometer plus 11 Minuten. A3 Frankfurt Richtung Köln. Zwischen Siebengebirge und dem Kreuz Brunn-Siegburg 4 Kilometer, 10 Minuten plus. A3 nochmal, jetzt Köln Richtung Frankfurt, zwischen Noma und Neustadt wie 12 Kilometer plus 19 Minuten. A45 Gießen Richtung Hagen, zwischen Siegen und Freudenberg 2 Kilometer 24 Minuten. Und die A61 Mönchengladbach Richtung Koblenz, zwischen Miel und dem Dreieck Sinzig 16 Kilometer. Hier braucht ihr 32 Minuten länger. An alle unterwegs, ich wünsche euch eine sichere Fahrt.
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1: Hallo, ich hoffe, ihr seid entspannt und könnt auch weiter entspannen. Wir machen eine ganz kleine Zeitreise in die 80er. Wirklich sehr klassisch 80er, würde ich sogar sagen. Soft Cell ist das mit Tainted Love.

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0: James Blunt und The Truth. Machen wir uns nichts vor, Freunde. Das Schönste ist doch wirklich, die schönste Zeit im Jahr ist nicht Weihnachten, ist auch nicht Ostern, ist die Urlaubszeit, der Sommerurlaub, ganz klar. Für mich ist Urlaub ja immer am allerschönsten, ne? In ein anderes Land fahren, das Land erkunden, Menschen da kennenlernen, das liebe ich. Was für Gedanken euch beim Wort Urlaub durch den Kopf gehen, das hören wir jetzt.
1: Ich denke immer an cooles Wasser.
2: Berge und Wald und Ruhe. Ich glaube, am liebsten gehe ich wandern, tatsächlich. Also das sage ich nicht nur so, sondern ich mache es wirklich.
3: Sonne, Sand, Strand, Meer, das ist Urlaub.
4: Auf jeden Fall Sonne, Meer und Strand, würde ich schon sagen. Ich bin jetzt nicht so der Typ für Berge und Wandern. Also darf auch, aber schon eher klassischer Strandurlaub.
5: Ja, entspannt. Solange das Wetter stimmt und die Gesellschaft stimmt, kann es eigentlich immer ganz entspannt werden.
0: Was auch immer für euch Urlaub bedeutet, Hauptsache ihr habt Spaß. Und deswegen wünsche ich euch jetzt ganz viel Spaß im Urlaub. Macht es euch gemütlich, entspannt oder geht eben auch wandern und erlebt was. Wie auch immer. Kamrad jetzt für euch mit Feel Alive.

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4: Mit Sarah Heinz, guten Tag. Die ukrainische Hauptstadt Kiew ist in der Nacht wieder mit Raketen angegriffen worden. Der ukrainische Präsident Selenskyj sprach von einem der massivsten russischen Angriffe bisher in diesem Krieg. Ein Mensch ist dabei gestorben, 16 weitere wurden verletzt. Mehr Infos hat Ulf Mauder aus Moskau.
5: Nach den tödlichen ukrainischen Drohnenattacken auf Logistikzentren hier in Russland hat Moskau nun mit ballistischen Raketen Kiew angegriffen. Ziele seien Logistikzentren und Rüstungsbetriebe in Kiew und der Umgebung gewesen, teilte das Verteidigungsministerium hier in Moskau mit. Der ukrainische Präsident Selenskyj sprach von einem der bisher massivsten Angriffe auf Kiew. Es gibt schwere Zerstörungen. Selenskyj forderte die Verbündeten auf, dringend die zugesagten Flugabwehrsysteme zu liefern. Sie seien für den Schutz der Menschen unabdingbar.
4: Danke, Ulf. Mehr wichtige Meldungen hört ihr jetzt in der Zusammenfassung. Als Folge des Rücktritts von Unionsfraktionschef Spahn könnte es sein, dass die Bundesregierung ihr Kabinett umstellt. Im ZDF-Sommerinterview sagte Kanzler Merz, es könne eine Gelegenheit sein, nochmal über die Aufstellung nachzudenken. Über die Nachfolge von Jens Spahn soll demnach

0: in den nächsten Tagen beraten werden. Ein Vorschlag solle relativ bald kommen. Mit Blick auf die Sommerpause dränge die Zeit aber nicht. Das Wohnen wird für Millionen Menschen in NRW durch die Finanzkrise der Kommunen teurer. Mehr als jede dritte Kommune bei uns hat die Grundsteuer für das laufende Jahr erhöht. Passiert ist das zum Beispiel in Köln, Hagen und in Neuss. Mieterinnen und Mieter könnten das zeitversetzt spüren mit der kommenden Nebenkostenabrechnung. In der Nähe der spanischen Hauptstadt Madrid ist ein großer Waldbrand außer Kontrolle geraten. Laut Behördenangaben sind inzwischen schon rund 13.000 Hektar verbrannt. Zum Größenvergleich, das sind mehr als 18.000 Fußballfelder. Mehr als 500 Einsatzkräfte würden aktuell Brandschneisen anlegen. Bisher könne das Feuer von Ortschaften ferngehalten werden, heißt es. Und zum Schluss noch eine gute Nachricht fürs Handwerk. Es gibt wieder mehr junge Menschen, die eine Karriere in diesem Bereich einschlagen. Nach Angaben des Zentralverbands des Deutschen Handwerks sind die Azubi-Zahlen wieder gestiegen. In der ersten Hälfte dieses Jahres wurden knapp 67.800 Ausbildungsverträge unterschrieben. Das sind fast 5% mehr als im Vorjahreszeitraum. Mehr dazu von Zoe Tassovali.
1: Während viele Industriebetriebe Stellen abbauen und weniger ausbilden, schlägt das Pendel im Handwerk gerade in die andere Richtung aus. Dachdecker, Elektroniker oder Anlagenmechaniker werden dringend gebraucht. Und das spricht sich offenbar herum. Handwerkspräsident Dittrich sagt, junge Menschen setzen wieder stärker auf sichere Jobs, gute Verdienstmöglichkeiten und echte Karrierechancen. Trotzdem bleiben noch mehr als 20.000 Ausbildungsplätze im Handwerk unbesetzt.
0: Danke für die Infos, Zoe. Und das waren die Nachrichten mit Sarah Heinz.
2: Das Wetter.
3: Es ist doch recht angenehm mit dem Sonne-Wolken-Mix und dazu 24 Grad. Im Nordosten ist schon mal ein bisschen Regen und ein Gewitter dabei, aber ansonsten überall trocken. Trocken machen wir auch in den nächsten beiden Tagen weiter. Die neue Woche geht ein bisschen frischer los und am Dienstag gibt es dann wieder bis zu 26 Grad.
2: NRW Verkehr.
3: Hier braucht ihr mindestens 10 Minuten länger. A1 Münster Richtung Dortmund zwischen Kammzentrum und dem Kreuz Dortmund-Unna. 4 Kilometer, 12 Minuten plus. Nochmal A1 jetzt Köln Richtung Euskirchen zwischen Hürth und dem Kreuz Bliesheim. 4 Kilometer plus 11 Minuten. A3 Frankfurt Richtung Köln zwischen Siebengebirge und dem Kreuz Brunn-Siegburg. 4 Kilometer, 10 Minuten plus. A3 nochmal, jetzt Köln Richtung Frankfurt zwischen Noma und Neustadt-Wied. 12 Kilometer plus 19 Minuten. A45 Gießen Richtung Hagen zwischen Siegen und Freudenberg. 2 Kilometer, 24 Minuten. Und die A61 Mönchengladbach Richtung Koblenz zwischen Miel und dem Dreieck Sinzig. 16 Kilometer, hier braucht ihr 32 Minuten länger. An alle unterwegs, ich wünsche euch eine sichere Fahrt.
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3: Schönen Sonntag, ich bin Vera Körber. Macht euch einen netten Tag mit mir und jetzt mit Lost Frequencies zusammen mit Bastille und Head Down.

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0: Stell dir mal vor, willst dir ein Dekostück kaufen und stellst fest, oh, das ist ja größer als meine Wohnung. So ungefähr wäre das bei mir, glaube ich. Bei einer Auktion in New York ist jetzt das Skelett eines Tyrannosaurus Rex für einen Rekordpreis von umgerechnet 43,8 Millionen Euro versteigert worden. Das Skelett hat den Spitznamen Gus und ist 11,6 Meter lang und damit eines der größten je entdeckten und eines der am besten erhaltenen T-Rex-Skelette der Welt. Gus wurde 2021 auf einer Rinderfarm in den USA entdeckt übrigens. Das Tier lebte vor etwa 72 bis 66 Millionen Jahren und steht jetzt wirklich offenbar bei irgendeiner Privatperson.
1: Schatz?
2: Ja, Liebling?
1: Möchtest du mir vielleicht etwas mitteilen?
2: Nee, warum?
1: Naja, da steht ein Dino-Skelett in meinem Foyer. Warum? Warum? Warum?
3: Du hattest gesagt, ich darf mir für die Ferien ein Spielzeug kaufen.
4: Ich dachte an eine Playstation, du Trottel!

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0: Das Wetter.
1: Der Sonntag macht seinem Namen heute alle Ehre, zumindest in den meisten Teilen von NRW. Im Osten und Nordosten ist schon mal ein Regenschauer mit dabei. Ansonsten trocken, ein Mix aus Sonne und Wolken und das Ganze bei bis zu 24 Grad. Die neue Woche startet dann auch ziemlich freundlich. Bei ähnlichen Temperaturen, kleines bisschen kälter wird es und am Dienstag wieder bis zu 26 Grad. Und der Sonne-Wolken-Mix bleibt uns erhalten.
0: NRW Verkehr.
1: Zwei Meldungen, einmal A3 Köln Richtung Frankfurt zwischen Lohmar und Neustadt-Wied, 8 Kilometer, 14 Minuten plus, und die A45 Gießen Richtung Hagen zwischen Siegen und Freudenberg, 4 Kilometer, 48 Minuten obendrauf. Kommt sicher an.
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1: Hallo, ich bin Vera Körber und das hier ist Cher mit Believe. Damit kamen sie in den 90ern zurück. Habt einen schönen Sonntag.

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0: Klingt easy, heißt easy, so easy to fall in love, Olivia Dean. Und wo wir gerade beim Thema easy sind, es ist Urlaubszeit und es gibt ja Menschen, die planen ihren Urlaub besser als ihr Leben, ne? Soll's geben. Ich glaube, das kommt ja immer ein bisschen darauf an, was für ein Typ Mensch man ist, ne? Ich ziehe zum Beispiel einfach lieber los und habe jetzt auch nicht so die Probleme, im Urlaub abzuschalten, ehrlich gesagt. Zumindest, wenn ich in der Natur bin, ne? Also am Meer zum Tauchen, in den Bergen zum Wandern. Und damit liege ich offensichtlich gar nicht so falsch, das sagt auch Arbeitspsychologin und Erholungsforscherin Laura Fenz.
1: Erlaubt es, was gut tut, und das ist ein bisschen unterschiedlich. Es ist aber insgesamt schon so, dass wir uns in der Stadt nicht so gut erholen können, wie wenn wir irgendwie in der Natur sind. Ob das dann die Berge sind, im aktiven Wandern oder der Strand, spielt dann nicht so sehr die große Rolle. Wichtig ist, dass was wir tun, dazu beiträgt, dass wir abschalten können und auch wirklich einfach mal runterkommen.
0: Und apropos runterkommen, so eine kleine Wandertour von 2 Tagen oder einfach ein kleines Wellness-Wochenende tun es manchmal auch. Es muss gar nicht immer der 14-Tage-Urlaub sein zum Runterkommen.
1: Tatsächlich ist es ganz, ganz wichtig, dass wir Erholungsphasen ganz regelmäßig in unserem Alltag einbauen. Und dann ist es wirklich besser, mehrere kurze Auszeiten zu haben als einmal eine lange. Weil es geht darum, wie lang ist die Phase zwischen 2 Auszeiten, sprich wie lang ist die Phase, in der ich mich in die Erschöpfung auch reinarbeite.
0: Also lieber mehrere kurze Urlaube statt ein riesiger, wobei ich muss euch ganz ehrlich sagen, mehrere riesige könnte ich mir noch besser vorstellen.
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2: Ich bin Thomas Rock. Nach dem Rücktritt von Unionsfraktionschef Spahn will Bundeskanzler Merz die Nachfolge schnell klären und schließt einen Personalumbau in der Bundesregierung nicht aus. Es könnte eine Gelegenheit sein, noch einmal über die Aufstellung der Regierung nachzudenken, sagte Merz im ZDF-Sommerinterview, aber man spreche hier im Konjunktiv. Die Personalspekulationen laufen bereits auf Hochtouren. Als Kandidat Nummer 1 für den Fraktionsvorsitz gilt der bisherige Kanzleramtschef Frei. Bei einem schweren Geisterfahrerunfall auf der A45 in Hessen sind zwei Menschen ums Leben gekommen, mehrere wurden schwer verletzt. Laut Polizei fuhr eine 34-Jährige nahe Florstadt in falscher Richtung auf die Autobahn und prallte frontal mit dem Wagen eines 70-Jährigen zusammen.
3: Für Feuerwehr und Rettungsdienste war es ein schwieriger Einsatz. Der Aufprall war so heftig, dass alle Beteiligten in ihren Fahrzeugen eingeklemmt waren und befreit werden mussten. Der 70-Jährige hat's nicht geschafft. Er starb noch an der Unfallstelle. Die drei Kinder der Geisterfahrerin und ihr Ehemann wurden schwer verletzt und kamen in Spezialkliniken, teilweise mit Rettungshubschraubern. Zoe Tassovali, Redaktion.
2: Die ukrainische Hauptstadt Kiew ist in der Nacht wieder mit Raketen angegriffen worden. Es war einer der massivsten russischen Angriffe bisher in diesem Krieg, sagt der ukrainische Präsident Selenskyj. Ein Mensch kam demnach ums Leben, 16 weitere wurden verletzt.
4: Nach den tödlichen ukrainischen Drohnenattacken auf Logistikzentren hier in Russland hat Moskau nun mit ballistischen Raketen Kiew angegriffen. Ziele seien Logistikzentren und Rüstungsbetriebe in Kiew und der Umgebung gewesen, teilte das Verteidigungsministerium hier in Moskau mit. Der ukrainische Präsident Selenskyj sprach von einem der bisher massivsten Angriffe auf Kiew. Es gibt schwere Zerstörungen. Selenskyj forderte die Verbündeten auf, dringend die zugesagten Flugabwehrsysteme zu liefern. Sie seien für den Schutz der Menschen unabdingbar. Aus Moskau, Ulf Mauder.
2: Spanien und Argentinien spielen heute Abend im großen Finale um den WM-Titel. Die Spanier können zum zweiten Mal die begehrteste Trophäe des Weltfußballs gewinnen. Argentinien will seinen Titel von Katar erfolgreich verteidigen. Es wäre das vierte Mal, dass das südamerikanische Land Weltmeister wird. Anpfiff in East Rutherford bei New York ist um 1 Uhr.

0: 20 Uhr.
1: Das waren die Nachrichten mit Thomas Brockt.
2: Das Wetter.
3: Bis zu 24 Grad haben wir heute. Dazu ein Mix aus Sonne und Wolken, wobei schon mehr Wolken als Sonne. Meist ist es trocken, nur im Osten und Nordosten von NRW ist schon mal ein Gewitter und Regen mit dabei. Morgen wird es noch ein bisschen kühler von den Temperaturen her. Dienstag wieder bis zu 26 Grad und viel Sonne.
2: NRW Verkehr.
3: Drei Meldungen. Einmal A1 Dortmund Richtung Köln zwischen Remscheid und Burscheid 3 Kilometer, 11 Minuten plus. A3 Köln Richtung Frankfurt zwischen Lohmar und Neustadt-Wied 8 Kilometer, 13 Minuten plus. Und dann noch die A45 Gießen Richtung Hagen. Zwischen Siegen und dem Kreuz Olpe Süd 4 Kilometer, da braucht ihr 55 Minuten länger. Allen unterwegs eine gute und sichere Fahrt.
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3: Hallo, ich hoffe, ihr habt einen schönen Nachmittag. Ihr könnt den Sonntag ein bisschen genießen. Ich bin Vera Körber und das ist Vance Joy mit Riptide.

0: Alex Warren und Ordinary.
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0: Ja, heute Abend wird der neue Fußball-Weltmeister gekürt. Erstmal muss es sich aber entscheiden im Spiel, natürlich um 21 Uhr. Argentinien gegen Spanien. Andreas Hecker aus unserem WM-Studio. Wie sieht es aus? Wer ist da der klare Favorit? Gibt es überhaupt einen klaren Favoriten?
2: Die Länderspielbilanz sieht den Europameister leicht vorne. Von 12 Duellen gewannen die Iberer 6 bei 2 Unentschieden und 4 Niederlagen. Die Spanier könnten mit ihrem zweiten WM-Gewinn möglicherweise eine neue Ära einläuten, ähnlich der zwischen 2008 und 2012, als sie 3 Titel in Folge gewannen. Auf der anderen Seite kann Argentiniens Nationalcoach Lionel Scaloni Historisches schaffen. Bereits 2022 war der heute 48-Jährige mit den Südamerikanern Weltmeister geworden. Eine Titelverteidigung gab es in knapp 100 Jahren Fußball-WM nur 2-mal. Das ist lange, lange her. Italien gelang 1938 und Brasilien 1962 dieses Kunststück.
0: So viel zu Zahlen, Daten, Fakten und der Bilanz. Aber zu dem Spiel heute Abend gehört ja auch ein bisschen Vorbereitung und die war nicht ganz so einfach.
2: Spanien hat im Gegensatz zu den Argentiniern, bei denen alle Spieler an Bord sind, wegen eines Gewitters auf das Abschlusstraining verzichtet. Somit geht der Europameister ohne einen letzten Test für den zuletzt angeschlagenen Lamine Yamal ins Endspiel. Immerhin, die Luftqualität wurde dadurch besser, die ja in den letzten Tagen aufgrund der Waldbrände in Kanada ziemlich schlecht war. Und für heute ist über dem Stadion in East Rutherford Sonnenschein bei rund 27 Grad vorhergesagt.
0: Ja, muckelig warm zum Fußballspielen. Wir sind gespannt, wie es dann nachher ausgeht, das WM-Finale Argentinien gegen Spanien. Dankeschön, Andreas Hecker, für die Infos.
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0: Das Wetter.
1: Im Osten und Nordosten von NRW ist schon mal ein bisschen Regen mit dabei oder auch schon mal ein Gewitter. Im Rest des Landes ist es weiterhin trocken, das Ganze bei bis zu 24 Grad und zwischendurch schafft es auch mal die Sonne durch die Wolken. Die neue Woche startet dann temperaturmäßig ähnlich, ein ganz kleines bisschen kühler. Und am Dienstag kriegen wir dann wieder bis zu 26 Grad. Alles trocken, Mix aus Sonne und Wolken.
0: NRW Verkehr.
1: Drei Meldungen, einmal A1 Dortmund Richtung Köln zwischen Remscheid und Burscheid, 3 Kilometer, 11 Minuten plus. A3 Köln Richtung Frankfurt zwischen Lohmar und Neustadt-Wied, 8 Kilometer, 13 Minuten plus. Und dann noch die A45 Gießen Richtung Hagen zwischen Siegen und dem Kreuz Olpe-Süd, 4 Kilometer, da braucht ihr 55 Minuten länger. Allen unterwegs eine gute und sichere Fahrt.
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1: Hallo, hier ist Vera Körber und folgender Mensch hat mir schon viel musikalische Freude gebracht. Summer ist das mit Homewrecker. Habt einen schönen Sonntag.

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0: Ich bin ja ausgelastet, ne? Wenn ich jetzt noch viel denken würde, da wäre ich ja überlastet. Ja, Forscher sagen, das Gehirn verbraucht 20% unserer Energie. Comedian Hannes Höfer bezweifelt das allerdings.
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2: Das Gehirn verbraucht 20% der gesamten Energie, die unserem Körper zur Verfügung steht? Ja, das ist eine krasse Zahl. Aber wirklich auch bei jedem? Also es verbraucht doch nicht jedes Gehirn gleich viel. Ne? Wenn ich einen trainierten Bizeps habe, dann verbraucht er doch mehr Energie als ein untrainierter. Ja, und bei manchen Menschen, würde ich sagen, kommt das Gehirn wahrscheinlich mit 5 oder 6% aus. Mein Kumpel Boogie zum Beispiel, der ist ein super lieber Kerl. Auch toller Bizeps. Aber wirklich ein bisschen langsam in der Schaltzentrale, wisst ihr? Das ist so ein Typ, der gießt auch Seerosen. So einer. Ne? Der will in den Ferien in den Urlaub fliegen, dann ruft er mich an. Ey, Hannes, ist mein Koffer zu schwer? Keine Ahnung, Boogie, wie viel wiegt er denn? Ja, ich habe keine Waage, aber was meinst du denn, Hannes? Boogie, ist am Telefon wirklich schwer zu sagen. Aber selbst wenn ich da wäre, ich habe doch keine geeichte Waage im Arm. Oder der fragt auch ständig, wie spät es ist und dann sage ich, kauf dir doch mal eine Uhr. Dann sagt er, was soll ich denn mit einer Uhr? Ich habe doch eh keine Zeit. Aber ich liebe den trotzdem, weil immer dran denken, wir alle kochen nur mit Wasser. Und manche müssen eben erst den Topf suchen.
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1: Ich bin Thomas Brock. Bundeskanzler Friedrich Merz hat nach dem Rücktritt von Jens Spahn als Unionsfraktionschef einen schnellen Vorschlag für die Nachfolge angekündigt. Wir werden in den Parteigremien in den kommenden Tagen darüber sprechen und relativ bald einen Vorschlag machen. Aber es drängt uns jetzt die Zeit nicht, sagte Merz im ZDF-Sommerinterview. Er schloss dabei auch nicht aus, dass die Neuwahl eines Fraktionschefs zu einem Umbau der Bundesregierung führen könnte. Große Unternehmen in der Europäischen Union dürfen unverkaufte Kleidung und Schuhe künftig nicht mehr vernichten. Ab heute gilt eine entsprechende neue EU-Vorschrift.
2: Künftig müssen die Firmen ihre unverkaufte Kleidung entweder spenden und verschenken oder aber sie günstiger verkaufen. Nur wenn das alles nicht funktioniert, dürfen die Textilien vernichtet werden. Der Handelsverband Deutschland sieht darin neue Chancen für Verbraucher. Es könnte mehr reduzierte Ware über Outlets oder Secondhand-Kanäle geben. Aber der Handel fürchtet auch neue Kosten durch mehr Bürokratie. Kritiker sagen, Unternehmen könnten die neuen Vorschriften zur Vermeidung von Fast Fashion leicht umgehen. Aus Brüssel, Dieter Ebeling.
1: Nach 5,5 Wochen geht heute die Fußball-WM in Nordamerika zu Ende mit dem Finale Spanien gegen Argentinien. Das Endspiel in New Jersey beginnt um 21 Uhr deutscher Zeit und wird auch zum Konzertspektakel mit Musik unter anderem von Madonna, Justin Bieber, Shakira und Robbie Williams.
3: Es ist die 6. WM für Superstar Lionel Messi und seine letzte. Ganz Argentinien träumt davon, dass er sich mit seinem 2. WM-Titel verabschiedet. Nur ein Gegentor haben die Spanier bisher kassiert. Das Finalstadion bei New York wird am Abend auch zur Show-Arena. Die FIFA hat die Halbzeit laut Medien einfach mal verlängert, damit Superstars wie Madonna, Shakira, BTS, Justin Bieber und Coldplay auftreten können. Thomas Bremser, Sportredaktion.
1: Bei einem Unfall mit einer Geisterfahrerin sind in Hessen 2 Menschen ums Leben gekommen. 3 Kinder und Jugendliche schweben in Lebensgefahr. Die Frau war an der Anschlussstelle Florstadt in falscher Richtung auf die Autobahn 45 gefahren und kurz darauf mit dem Auto eines 70-Jährigen frontal zusammengestoßen. Die beiden starben. Der Ehemann der 34-Jährigen ist schwer verletzt. Die Kinder im Alter von 10 bis 15 Jahren sind in kritischem Zustand. Die Familie stammt aus Bayern. Und das waren die Nachrichten mit Thomas Brockt.
4: Das Wetter.
5: Es ist doch recht angenehm mit dem Sonne-Wolken-Mix und dazu 24 Grad. Im Nordosten ist schon mal ein bisschen Regen und ein Gewitter dabei, aber ansonsten überall trocken. Trocken machen wir auch in den nächsten beiden Tagen weiter. Die neue Woche geht ein bisschen frischer los und

0: und am Dienstag gibt es dann wieder bis zu 26 Grad.
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0: Ich habe noch zwei Meldungen für euch. A3 Frankfurt Richtung Köln zwischen Siebengebirge und dem Kreuz Bonn-Siegburg. 4 Kilometer, 10 Minuten plus. Und die A45 Gießen Richtung Hagen zwischen Siegen und Freudenberg. 3 Kilometer, 37 Minuten plus. Ich wünsche euch eine gute Fahrt.
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0: Ab in die 90er, jetzt gleich mit MC Hammer und You Can't Touch This. Und ich bin Vera Körber. Schönen Sonntagnachmittag.
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0: Die Sommerferien sind am Start, das heißt, viele fahren in Urlaub und das heißt auch, dass andere Menschen Sommerpause haben. Ja, und auch Serien haben Sommerpause, wie der Tatort zum Beispiel. Diesen Sonntag gibt es übrigens einen aus Münster, der allerdings ganz woanders beginnt. Tatortchecker Jörg Albrecht verrät wo.
1: 250 Kilometer westlich von Münster spielt die Eröffnungsszene. Und die könnte glatt aus einem Agenten-Thriller stammen. In Scheveningen am Strand begeht eine ältere Dame unbemerkt am helllichten Tag einen Mord. Okay, ganz so unbemerkt nicht.
2: Ich habe alles gesehen. In Holland. Alles.
3: Warum machst du das?
1: Ulrich hat Sabine heimlich bis an die Nordseeküste verfolgt. Seit längerem schon kommt ihm seine Gartennachbarin komisch vor. Die Wahrheit über sich wird Sabine allerdings kurz danach mit ins eigene Grab nehmen.
4: Das passiert im Westen von uns, besonders in einem gewissen Alter.
5: Also keinerlei Fremdeinwirkung, ja?
4: Sieht man von zwei gebrochenen Rippen ab, die sich einem besonders engagierten Ersthelfer verdanken. Nein, Sie haben alles richtig gemacht. Bei der Lebensrettung kommt es auf ein, zwei Rippen nicht an, ne?
1: Sieht alles auf den ersten Blick also nach einem natürlichen Tod aus. Seltsam nur, dass es noch zwei weitere Opfer gibt.
5: Frage, Herr Professor, hat der große Meister den beiden hier auch den Stecker gezogen?
1: Zwei süße Eichhörnchen hat es ebenfalls dahingerafft. Das klingt dann doch eher nach einer Vergiftung. Und was sagt eigentlich Ulrich zu Sabines Ableben? Der könnte Börne und Thiel ja einiges über die Tote mitteilen, macht aber stattdessen nur vage Andeutungen.
6: Vielleicht hat sie uns ja nicht die Wahrheit gesagt.
5: Und Sie sind bitte?
6: Professor Dr. Ulrich Wiener.
4: Oh, ein Kollege.
6: Historiker.
4: Muss es auch geben.
1: In die Geschichte, und zwar die jüngere Deutsche, taucht dann auch diese für Münsterverhältnisse erstaunlich ausgeklügelte Geschichte ein. So macht Münster Spaß, ohne dass es deshalb ein Klamauk-Tatort ist.
7: Wer meuchelt denn eine nette alte Dame?
8: Nur weil jemand alt ist, ist er oder sie ja nicht automatisch nett.

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0: Das Wetter.
1: Der Sonntag macht seinem Namen heute alle Ehre, zumindest in den meisten Teilen von NRW. Im Osten und Nordosten ist schon mal ein Regenschauer mit dabei. Ansonsten trocken, ein Mix aus Sonne und Wolken und das Ganze bei bis zu 24 Grad. Die neue Woche startet dann auch ziemlich freundlich bei ähnlichen Temperaturen. Kleines bisschen kälter wird es und am Dienstag wieder bis zu 26 Grad. Und der Sonne-Wolken-Mix bleibt uns erhalten.
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1: Das sieht mau aus. Das ist in dem Fall aber auch gut. Ne? Das heißt nämlich, dass die Straßen frei sind. Kommt gut an.
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1: Hallo, ich bin Vera Körber. Hier kriegen viele leuchtende Augen, weil, na klar, wir kennen das noch aus den 90ern von Faithless. Und Bebe Rexha hat sie sich dann nochmal zur Brust genommen und ist auch ein bisschen anders genannt: New Religion.

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0: Marc Forster und wir sind groß. Noch größer ist nur die Vorfreude auf den Sommerurlaub, oder? Ich könnte mir vorstellen, dass der ein oder andere von euch auch nach Kroatien fährt. Jetzt in den Sommerferien. Es ist natürlich wichtig, dass ihr vorbereitet seid, ja, auch musikalisch. Na, und wir haben uns mal umgeguckt, was ist denn aktuell in Kroatien musikalisch gesehen die Nummer 1 in den Charts. Die Kollegin Ariane Lipoglavic hat dort ihre Wurzeln und weiß Bescheid.
1: Jawohl, von Jakov Jusinovic, der 2021 bei der kroatischen Version vom Supertalent mitgemacht und hat sich in den letzten 5 Jahren so als der neue Popstar etabliert. Und meine Mama, Slađana, liebt Jakov Jusinovic, ist wirklich ein Riesenfan und hört ihn gerade rauf und runter.
2: Also er macht Hallen voll. Von jung bis alt, alle singen. Er weint sogar auf seinen Konzerten. Er ist so berührt, wie viel Erfolg er hat, wie Leute ihn lieben. So eine Person ist heute sehr selten.
0: Oh, ich höre da aber einen großen Fan sprechen. Ich hoffe doch, deine Mama uns jetzt auch verraten wird, worum es denn in dem Lied geht, oder?
1: Ja, genau.
2: Er singt über Liebe, das, was uns zusammenhält. Und ich würde Ihnen empfehlen, das Song zu hören. Versteht man nicht Wörter wahrscheinlich, aber spürt Message, was er sagt, durch Musik. Das spürt man.
0: Also ich finde, wenn die Empfehlung schon von einem echten Fan kommt, dann sollten wir dieser Empfehlung doch jetzt einfach mal nachkommen, oder? Jakov Jusinovic mit Ja, Volem. Und Dankeschön, Ariane Lipoglavic, für die Infos zum Song.

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1: Mit Andreas Hecker. Der Weg ins Finale hätte unterschiedlicher kaum sein können. Dem 0:0 zum Auftakt gegen Außenseiter Cape Verde ließen die Spanier 6 Siege folgen. Nur im Viertelfinale gegen Belgien gab es ein Gegentor. Das 2:0 im Halbfinale gegen Frankreich war eine Machtdemonstration. Argentinien, angeführt von Weltfußballer Lionel Messi, machte es oft spannend und rettete sich mit seiner starken Offensive bei 8 verschiedenen Torschützen mehrfach erst in der Schlussphase oder in der Verlängerung.
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2: Ich bin Thomas Brockt. Nach dem Rücktritt von Unionsfraktionschef Spahn will Bundeskanzler Merz die Nachfolge schnell klären. Er schließt dabei einen Personalumbau in der Bundesregierung nicht aus. Es könnte eine Gelegenheit sein, noch einmal über die Aufstellung der Regierung nachzudenken, sagte Merz im ZDF-Sommerinterview.
3: Als Kandidat Nummer 1 für den Fraktionsvorsitz gilt Kanzleramtschef Frei. Sollte er es werden, würde automatisch eine Kabinettsumbildung nötig. Das würde auch für Innenminister Dobrindt gelten, der ebenfalls für die Spahn-Nachfolge im Gespräch ist. Eine Hängepartie will Merz auf jeden Fall vermeiden. Wir werden relativ bald einen Vorschlag machen, sagte er im ZDF. Dirk Zeitler, Nachrichtenredaktion.
2: Ein Überwachungsvideo der Bahn hat nach Angaben des Amtsgerichts Karlsruhe Zweifel am konkreten Tatablauf nach dem Sturz eines Bahnmitarbeiters aus einem Zug aufkommen lassen. Das sei einer der Gründe gewesen, weshalb man den Haftbefehl gegen den Tatverdächtigen abgelehnt habe, teilte das Gericht mit. Der Sicherheitsmitarbeiter war nach einer eskalierten Ticketkontrolle aus einem fahrenden Regionalzug gestürzt und lebensgefährlich verletzt worden. Nach bisherigen Erkenntnissen der Staatsanwaltschaft soll der Tatverdächtige ihn geschlagen und getreten haben. Bei einem schweren Geisterfahrerunfall auf der A45 in Hessen sind 2 Menschen ums Leben gekommen, mehrere wurden schwer verletzt. Laut Polizei fuhr eine 34-Jährige nahe Florstadt in falscher Richtung auf die Autobahn und prallte frontal mit dem Wagen eines 70-Jährigen zusammen.
4: Für Feuerwehr und Rettungsdienste war es ein schwieriger Einsatz. Der Aufprall war so heftig, dass alle Beteiligten in ihren Fahrzeugen eingeklemmt waren und befreit werden mussten. Der 70-Jährige hat es nicht geschafft. Er starb noch an der Unfallstelle. Die 3 Kinder der Geisterfahrerin und ihr Ehemann wurden schwer verletzt und kamen in Spezialkliniken, teilweise mit Rettungshubschraubern. Zoe Tassovali, Nachrichtenredaktion.
2: Kurz vor dem WM-Finale gibt es eine entscheidende Bewegung in der Bundestrainerfrage um Jürgen Klopp. Laut einem Bericht der Bild lässt Red Bull den Wunschkandidaten ohne Bedingungen aus dem bis 2029 datierten Vertrag als Head of Global Soccer zum DFB ziehen. Das sei das Ergebnis eines Gesprächs zwischen Red Bull-Chef Oliver Minzlaff und Klopp. Der DFB wollte sich nicht zum aktuellen Verhandlungsstand äußern. Und das waren die Nachrichten mit Thomas Brockt.
5: Das Wetter. Am Abend und in der Nacht nur gering bewölkt. Später wird es dann noch mal mehr, dann kann es auch mal nass werden. Sind aber, wenn überhaupt, dann wirklich nur schwache Schauer mit dabei. Werte nachts, die liegen dann noch mal bei 12 bis 8 Grad. Am Montag ist es dann wechselnd bewölkt. Vielleicht mal ein bisschen Regen mit dabei, dazu maximal 23 Grad.
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5: Und das ist recht überschaubar. Die A1 Münster nach Dortmund zwischen Kahnenzentrum und Kreuz Dortmund unter 3 Kilometer Stau plus 8 Minuten. A3 Frankfurt-Köln zwischen Siebengebirge und Kreuzbonn-Siegburg 3 Kilometer Stau plus 9. Die 3 Oberhausen nach Köln zwischen Oberhausen-Dierich und Kreuz-Kaiserberg 1 Kilometer Stau plus 4. Die 4 Olpe nach Köln zwischen Gummersbach und Bielstein 1 Kilometer Stau plus 9 Minuten. Und die A45 Hagen in Fahrtrichtung Dortmund zwischen Schwerte-Ärgste und Westhofener Kreuz 1 Kilometer Stau und plus 2 Minuten.
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5: Ja, und einen langen Sonntagabend haben wir vor uns, in den starten wir jetzt mal rein. Mit Musik aus den 90ern von Ace of Base. Hier sind sie mit Life is a Flower. Ich bin Andreas Grunwald. Schön

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0: Ja, euch nochmal einen schönen Sonntagabend. Ihr wisst Bescheid, ne? Der aktuelle Europameister Spanien, der trifft im WM-Finale um 21 Uhr auf den Weltmeister Argentinien.
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0: Ja, und im Urlaubsland Spanien, da können sich auch deutsche Touristen auf eine ganz besondere Stimmung einstellen. Julia Macher, die ist für uns in Barcelona. Wie laufen denn die Vorbereitungen? Also was ist alles so geplant bei euch?
2: Die Riesenleinwände fürs Public Viewing, die sind in den meisten spanischen Städten bereits aufgestellt. In den Bars und Restaurants werden schon hunderte Tortillas gebacken und tausende Kroketten gebraten für die hungrigen Fans. Und egal ob in Santander oder Sevilla, die Spanierinnen und Spanier sind sich ziemlich sicher, dass die Selektion heute Abend ihren zweiten WM-Titel holt. Besonders groß ist die Vorfreude in Barcelona. Auf die Stadt wartet nämlich quasi ein doppeltes Heimspiel. Sowohl der Argentinier Lionel Messi wie auch Spanien-Stürmer Lamine Jamal wurden beim FC Barcelona groß.
0: Ja, kleiner Stimmungscheck aus Barcelona. Julia Macher hat das für uns sich mal angeschaut. In einer halben Stunde checken wir mal die Stimmung, und zwar am Austragungsort in New Jersey.
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0: Das Wetter.
1: Ja, jetzt ist es locker bewölkt am Abend. Es geht dann in der Nacht auch ähnlich weiter. In der zweiten Nachthälfte ist es etwas wolkiger, dann kann es auch mal nass werden. Dazu messen wir dann 12 bis 8 Grad nachts. Der Montag bringt dann mehr Wolken als Sonne. Regen ist eher die Ausnahme und das morgen dann bei 23 Grad.
0: NRW Verkehr.
1: Und da erstmal Vorsicht. Auf der A1 Euskirchen-Köln in Höhe Euskirchen besteht Gefahr durch eine Unfallstelle und zwar auf allen Fahrstreifen. Dann die Staus A1 Münster nach Dortmund zwischen Kamen-Zentrum und Kreuz Dortmund-Unna, 2 Kilometer Stau plus 5 Minuten. A3 Frankfurt-Köln zwischen Siebengebirge und Kreuzborn-Siegburg, 2 Kilometer Stau plus 6. Die 3 Oberhausen nach Köln zwischen Kreuz Oberhausen-West und Kreuz Kaiserberg, 1 Kilometer Stau und plus 6 Minuten. Dann die A52 noch Essen nach Düsseldorf, da ist im Moment der rechte Fahrstreifen gesperrt und zwar zwischen Tiefenbruch und Rating, deswegen 1 Kilometer Stau und plus 5 Minuten.
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1: Tja, und musikalisch nehmen wir jetzt an diesem Sonntagabend nochmal richtig Fahrt auf und zwar mit Two Colors und Cynical. Ich bin Andreas Grunwald, hallo zusammen.

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0: Die Pet Shop Boys und Always on My Mind. Beim Finale der Fußball-WM, da wird in Spanisch geflucht und auch in Spanisch gejubelt.
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0: Weltmeister Argentinien trifft in New Jersey auf Europameister Spanien. Für Superstar Lionel Messi ist es die letzte WM. Er will ja erneut den WM-Pokal da gerne entgegennehmen. Diesmal dann von US-Präsident Donald Trump. Christina Horsten, die ist für uns in New York. Wie ist denn die Stimmung an diesem Finalwochenende bei dir in New York?
2: Ja, also von rauschender WM-Finalstimmung ist hier in New York wirklich gar nichts zu spüren, muss man sagen. Die Stadt ist einfach riesengroß, es verläuft sich und Fußball ist nun mal auch nach wie vor nicht der Nummer 1 Sport der Amerikaner. Aber wenn man WM-Finalstimmung haben will, dann gibt es schon Orte, wo man hingehen kann. Und ich habe mich da auch ein bisschen rumgetrieben jetzt in den letzten Tagen und mich umgeschaut. Es gibt zum Beispiel im Central Park oder im Rockefeller Center gibt es riesige Public Viewing Areas, wo dann auch viele Fans tatsächlich hinkommen. Und ich habe jetzt auch nochmal speziell mich umgeschaut in den letzten Tagen, was ich so für Trikots sehe. Und ich muss sagen, Argentinien-Trikots, weiß-blau sieht man schon hin und wieder. Spanien habe ich tatsächlich noch kein einziges.
0: Wird sich wahrscheinlich noch ändern. Weltmeister Argentinien trifft in New Jersey auf Europameister Spanien. Das ZDF zeigt das Spiel ab 21 Uhr dann im Free TV. Also falls Sie jetzt nicht beim Public Viewing im Central Park gucken könnt.
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1: Merz schließt nach dem Rücktritt von Unionsfraktionschef Spahn nicht aus, die Bundesregierung umzubauen. Es könnte eine Gelegenheit sein, noch einmal über die Aufstellung der Regierung nachzudenken, sagte Merz im ZDF-Sommerinterview. Er spreche da aber im Konjunktiv. Zum weiteren Vorgehen sagte Merz:
2: Wir sind jetzt zunächst einmal bis Anfang September in der sitzungsfreien Zeit. Die Fraktion ist, wenn notwendig, arbeitsfähig. Wir werden in den Parteigremien in den nächsten Tagen darüber sprechen. Und wir werden relativ bald einen Vorschlag machen, aber es drängt uns jetzt die Zeit nicht.
1: Bundeskanzler Merz. Große Handelsketten in der EU dürfen unverkaufte Kleidung und Schuhe künftig nicht mehr vernichten. Heute ist eine entsprechende EU-Vorschrift in Kraft getreten. Das Ziel, die nicht abgesetzten Waren sollen gespendet oder durch gesonderte Aktionen doch noch verkauft werden, um so Müll zu vermeiden. Teilweise gilt die Entsorgung als günstiger, als Produkte zu lagern, aufzubereiten oder wieder zum Verkauf anzubieten. Nach 5,5 Wochen geht heute die Fußball-WM zu Ende mit dem Finale Spanien gegen Argentinien. Das Endspiel in New Jersey beginnt um 21 Uhr deutscher Zeit.
3: Der aktuelle Weltmeister gegen den aktuellen Europameister, besser geht es eigentlich nicht. Für Superstar Lionel Messi wäre es der zweite WM-Pokal zum Abschied. Doch die offensivstarken Argentinier treffen auf eine bärenstarke spanische Abwehr. Die hat bislang nur ein einziges Gegentor zugelassen. US-Präsident Trump feiert am Abend seine WM-Premiere. Er wird nach dem Spiel den Pokal überreichen und hofft vermutlich auf Messi, denn die spanische Regierung und der US-Präsident zoffen sich gerade regelmäßig. Thomas Bremser, Sportredaktion.
1: Für Radstar Jonas Vingegaard ist die Tour de France nach einem Sturz beendet. Der bisherige Gesamtzweiter aus Dänemark kam bei der 15. Etappe in einem Kreisverkehr zu Fall und musste verletzt aufgeben. Sieger der Etappe wurde Remco Evenepoel vom deutschen Team Red Bull vor dem gesamtführenden Tadej Pogacar. Der deutsche Hoffnungsträger Florian Lipowitz wurde Fünfter und liegt in der Gesamtwertung nun auch auf Rang 5. Und das waren die Nachrichten mit Thomas Brockt.
4: Das Wetter.
5: Jetzt am Abend mal mehr, mal weniger Wolken, meist trocken dazu. In der Nacht mitunter auch mal mehr Wolken und hier und da vielleicht auch mal ein bisschen Regen mit dabei. Sind aber wenn überhaupt dann wirklich nur ganz schwache Schauer und das nachts bei 12 bis 8 Grad. Die neue Woche startet mit mehr Wolken als Sonne. Regen nicht ganz ausgeschlossen, das bei Werten knapp über 20 Grad.
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5: Und da sind es zwei Staus jetzt um kurz nach 7. Die A1 Münster nach Dortmund zwischen KM Zentrum und Kreuz Dortmund-Unna. 1 Kilometer Stau und plus 3 Minuten. Und die A52 Essen-Düsseldorf zwischen Tiefenbruch und Rating 1 Kilometer Stau, 6 Minuten plus, weil da der rechte Fahrstreifen immer noch gesperrt ist.
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9: Hier ist die Radiorunde Hamm. Mit der Sendung Sohn Kult. Für euch im Studio Ralf Grote und der sagt: Hi da draußen, schönen guten Abend.

Ja, und herzlich willkommen zum Programm der Radiorunde Hamm an diesem Sonntagabend. Ich darf euch heute 2 Stunden was ganz Besonderes präsentieren. Die Radiorunde Hamm war mit einer kleinen Delegation Teil der Digitaltage in Hamm. Die fanden statt zwischen dem 10. und 17. Juni und wir selber durften mit einem kleinen Radioteam am 13. Juni, das war ein Samstag, zwischen 10 und 13 Uhr etwas Programm machen in einem großen Truck mit unserem mobilen Radiostudio. Ich spiele euch erstmal eine Musik und dann verrate ich euch, was wir in den nächsten 2 Stunden mit euch vorhaben.

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0: Radio Hundeheim am Sonntagabend. Mein Name ist Ralf Grote und unter dem Namen Erleben, Mitmachen, Verstehen haben auf dem Weg zur Smart City haben zwischen dem 10. und 17. Juni wieder die digitalen Tage stattgefunden und wir waren ein ausgewählter Programmhöhepunkt. Ja, tatsächlich, wir wurden tatsächlich so bezeichnet und durften am 13. Juni an einem Samstagmorgen, als Markttag war, vor der Pauluskirche zwischen 10 und 13 Uhr mit euch Radio machen. Wir hatten unser mobiles Radiostudio aufgebaut und haben euch ein wenig gefragt, was verbindet ihr denn mit Hamm? Was verbindet ihr mit dem Stadtgeburtstag, mit Hamm 800? Das wird ja überall an allen Ecken der Stadt gefeiert, in allen Stadtbezirken gefeiert. Und uns war wichtig, einfach mal mit euch zu sprechen, mit euch ins Gespräch zu kommen, über Hamm zu sprechen. Und wir haben heute Abend das große Vergnügen, dass wir 2 Stunden Sendezeit haben und euch aus den Interviews eine ganze Menge spielen können. Das Ganze wird aufgemuntert natürlich mit entsprechender Musik. Es gibt nicht nur Hamm-Songs zu hören, sondern auch das, was man nicht so jeden Tag hört, aber das kennt ihr ja von der musikalischen Liste der Radiorunde Hamm. Für uns am Start im großen Radiotruck waren an diesem Tage Stefanie Deiber, Lilo Bergenthal, Frank Hoffmann, Gary Niggins, Detlef Narloch, Simon Brinkmann und meine Wenigkeit. Und wir haben mit den Leuten gesprochen und wir hören da gleich mal rein, was zum Beispiel die Lilo Bergenthal zu berichten hatte.
1: Ja, ich begrüße Sie erstmal ganz, ganz herzlich und freue mich, dass ich Sie überreden konnte, ein paar Sachen zu sagen. Dürfte ich nach Ihrem Namen fragen?
2: Ja, Konrad Stegmann aus Hamm-Westfalen.
1: Und?
3: Monika Stegmann.
1: Prima. Und ich höre schon gerade aus Hamm-Westfalen, Sie sind Hammer.
2: Ein Berliner Geborener.
1: Aber nach Hamm verzogen?
2: Ja.
1: Und seit wann leben Sie hier in Hamm?
2: Noch vor dem Mauerbau. Länger. Seit 1959.
1: Oh, das ist ja schon lange. Dann sind Sie Hammer. Also dann wollen wir das Hammer. Berliner wollen wir mal beiseite lassen.
2: Richtig.
1: Gut. Sagen Sie mal, was halten Sie denn von 800 Jahre Hamm?
2: Ich kann mich noch leicht an die 750 erinnern. Da war ich auch schon erwachsen. Das weiß ich noch, dass 750 Jahre auch gefeiert worden ist in Hamm.
1: Ja, und was sagen Sie jetzt zu unserer 800-Jahr-Feier?
2: Bis jetzt gute Veranstaltung, muss ich sagen. Alles super, muss ich sagen.
1: Ja, prima. Was meinen Sie dazu?
3: Ich meine an sich auch das Gleiche. Ich finde das auch super, was so gemacht wird hier in Hamm. Finde ich ganz toll.
1: Es waren ja viele Veranstaltungen. Ja. Und dann auch heute die Veranstaltung ist kostenlos. Was halten Sie denn davon?
2: Weil es kostenlos ist, halte ich nichts davon. Dann gehe ich da nicht hin.
1: Ehrlich nicht?
2: Nein. Ich würde gerne Eintritt bezahlen, dann wüsste ich, das ist nicht überlaufen.
1: Aber man könnte ja auch irgendwo was spenden, das wäre ja auch eine Möglichkeit. Ja. Haben Sie schon mal was vom Bürgerradio gehört?
2: Bürgerrat?
1: Bürgerradio.
2: Nein.
1: Schade. Darf ich Ihnen da was zu erzählen?
2: Können Sie machen.
1: Wir sind jedes Mal auf Sendung, Radio Lippewelle.
2: Ach so.
1: Und wir haben sehr, sehr verschiedene Themen und es wäre bestimmt etwas für Sie, dass Sie da mal einfach nur reinhören und mal sich informieren, was hier in Hamm auch los ist.
2: Ja. Wirklich jetzt, also Radio Lippewelle haben wir mal früher gehört und heute haben wir eigentlich nur eine WDR4. Durchweg.
1: Aber ich kann Ihnen auch verraten, dass wir auch beim Radio, beim Bürgerradio, immer Musik dabei haben.
2: Ja, glaube ich. Ja.
1: Also da können Sie ruhig mal bei uns mit reinhören. Ja. Ich mache zum Beispiel zweimal in der Woche Literatur und stelle Bücher vor. Und vielleicht haben Sie Interesse, sich das mal anzuhören. Also jeden zweiten Mittwoch ist das um 21 Uhr.
3: Ach so, Bücher ist interessant, weil ich auch sehr gerne lese. Mhm. Also es wäre schon was für mich. Das muss ich mir merken, dass es jeden zweiten Mittwoch ist.
1: Ja, das ist uns, also jeden Mittwoch ist sowieso Bürgerradio, da sind andere Themen, aber wir sind dann aus Bockenmöfel machen wir das, also alle 14 Tage. Ja, was können Sie sonst noch zu Hamm und zu unserer Stadt sagen?
2: Wir wohnen in Hamm-Osten und ich bin fast jeden Tag im Kurpark, bin heute Morgen schon wieder gelaufen, kurz nach 7 gehe ich durch den Kurpark, mache meine Runde. Also ich bin davon begeistert, es gibt Städte, die haben nicht so einen schönen Kurpark.
1: Das finde ich auch.
2: Und er ist gepflegt. Die Saline wird jeden Tag von den städtischen Mitarbeitern gesäubert. Jeden Tag.
1: Ja, also es lohnt sich doch, kann man sagen, es lohnt sich in Hamm zu wohnen. Und kann man auch sagen, ich bin auch eine Zugereiste.
2: Ja, ja.
1: Ich bin auch nicht hier geboren, aber wir sind doch mittlerweile alle Hammer.
2: Doch.
1: Ja?
3: Ich bin sowieso Hammer. Ich bin mal Hesner. Hessen haben.
1: Ja. Hessen wir sind in Hessen geboren.
3: Ja, richtig. Hessen auch aufgewachsen. Und als ich meinen Mann dann kennenlernte, sind wir hier nach Hamm gezogen.
1: Sie haben ihn also nach Hamm geholt. Das war gut so. Ja.
3: Er kommt von Pelkum.
1: Ja, dann danke ich Ihnen ganz, ganz herzlich und wünsche Ihnen noch einen schönen Tag hier heute in Hamm.
3: Dankeschön. Auf jeden Fall. Dankeschön. Für Sie auch.
1: Tschüss. Danke.

0: Die Radiorunde haben wir am Sonntagabend mit dem Sonntagsmagazin So ein Kult. Und das ist heute, ich sag's einfach mal vom Namen her, unheimlich digital, zumindest was das Thema angeht. Erleben, mitmachen, verstehen, haben auf dem Weg zur Smart City. Wir waren ein Teil davon bei den digitalen Tagen und durften für euch 3 Stunden lang Radio machen. Eigentlich Aufzeichnung fürs Radio machen, weil wir haben dort eine ganze Menge Gespräche geführt und auch ich durfte mich mit Menschen aus Hamm unterhalten. Und das mache ich ja immer besonders gerne. Hört selbst. Die Radiohunde Hamm ist draußen. Wir sind zu Gast im Lab-Truck, der steht auf dem Marktplatz vor der Pauluskirche. Und wir sammeln Stimmen ein von Hammerinnen und Hammern. Und einer hat sich hier in den Lab-Truck reingetraut und möchte uns was erzählen. Hallo, guten Morgen. Mit wem spreche ich denn jetzt?
1: Ja, mein Name ist Peter Schmitten. Ich wohne seit 2,5 Jahren erst in Hamm. Ich bin aus Düsseldorf hierher gezogen.
0: Ja, das ist ja mal eine Geschichte. Also wir haben mit vielen Leuten gesprochen, die seit Urzeiten hier in Hamm verwurzelt sind. Was hat Sie denn bewogen, von der Landeshauptstadt in die schönste Stadt nach Nordrhein-Westfalen zu ziehen?
1: Ja, das steht mir hier gegenüber, die junge Dame. Die war der Auslöser der Überlegung, hierher zu ziehen. Und ich habe hier einen hohen Freizeitwert gefunden, auch ne, mit Fahrradfahren. Mhm. Und wir wohnen auch da direkt am Kanal und an der Lippe.
0: Sehr schön.
1: Und genieße das.
0: Und wenn man das mit Düsseldorf vergleicht, wenn man in Düsseldorf, ich sag mal, am Wasser wohnt, am Rhein wohnt oder in Hamm am Kanal wohnt, ist Hamm doch eher bezahlbar?
1: Ja, deutlich, ja. Ich habe in Düsseldorf-Benrath gewohnt, das ist auch ein Außenbereich und direkt am Rhein, also fußläufig, aber das ist hier ja, ist die Hälfte. Ne?
0: Und wenn man das Benrather Schloss gegen Schloss Oberwerries oder Schloss Hesen tauschen kann, dann ist das auch keine Verschlechterung?
1: Nein.
0: Wenn man viel in einer Großstadt gewohnt hat und weiß, da ist immer Trubel, da ist immer ein großes Angebot, da sind so viele Menschen, da gibt es mit Sicherheit auch ruhige Ecken, ist hier natürlich in Hamm logischerweise auch. Sprechen wir mal über das Kulturangebot. Würden Sie was vermissen und sagen, ja, in Düsseldorf war doch mehr? Oder denkt man auch drüber nach und sagt, Mensch, das kannst du doch gar nicht alles besuchen, was da angeboten wird?
1: Ja, also mehr ist da deutlich, ne? Aber man kann das nicht alles in Anspruch nehmen. Ne? Also hier gehen wir da ins Kurhaus, wenn Veranstaltungen sind und ins Kino hier vorne. Und wenn hier auf dem Marktplatz irgendwas ist, natürlich auch. Ne?
0: Und langweilig wird es einen auch nicht, nee, wenn man den Hamm
1: gar nicht, nein.
0: Ist Ihnen irgendwas negativ aufgefallen? Also es gibt ja immer so Sachen, dass man sagt, gut, das war vielleicht doch ein bisschen besser. Und man kann ja auch so einem 800-jährigen Geburtstagskind ruhig noch was ins Poesiealbum schreiben und kann sagen, ja gut, da könnt ihr die nächsten 800 Jahre vielleicht besser werden.
1: Ja, eigentlich so konkret nichts.
0: Und rundum zufrieden?
1: Ja, rundum zufrieden. Ich denke, wenn ich so hinterm Bahnhof bin, von hier aus gesehen, da sieht die Welt ein bisschen anders aus. Ja. Aber da komme ich sehr selten hin. Ich bin da einmal durchgefahren. Hier der östliche Teil und Mitte, das hat schon was.
0: Ja. Aber ich glaube, Bahnhof ist, glaube ich, in jeder größeren Stadt ein Thema. Auch in kleineren Städten ist das ein Thema. Und da muss man immer gucken, dass man den richtigen Ausgang erwischt beim Bahnhof. Das ist in Dortmund ganz schlimm, wenn man da zur Nordseite rausgeht. Wenn man zur anderen Seite rausgeht, ist in Ordnung. Da ist man richtig drin im Leben. Und wenn man die andere Seite rausgeht, ist man so ein bisschen in der Wirklichkeit. Aber selbst die Münsteraner haben die Probleme. Ich weiß nicht, in Düsseldorf wird es das wahrscheinlich auch geben. Ich sag mal, weil um den Bahnhof rum ist ja meistens immer so ein Zentrum, wo sich alles so ein bisschen polarisiert.
1: Ja. Nein, aber sonst ist mir so negativ, kann ich eigentlich nichts sagen.
0: Thema Fahrradfahren, sind Sie da auch aktiv, wenn man so schön am Wasser da wohnt?
1: Wir fahren fast nur mit dem Fahrrad hier.
0: Und da sind Sie auch so zufrieden, ich sag mal, dass jede Menge Radwege.
1: Ja.
0: Ja, super. Wir sind jetzt hier, ich meine, das ist ja jetzt nicht weit, vom Hammer Osten hier in die Innenstadt zu kommen und einfach so einem kleinen, dicken Mann Radiointerview zu geben. Sind Sie heute auch mit dem Fahrrad hier oder haben Sie gesagt, das Wetter ist ein bisschen unbeständig?
1: Wir sind heute mit dem Auto hier, weil wir noch zum Baumarkt müssen, noch Sachen holen und das ist dann zu schwerlich, also was wir da kaufen.
0: Was man so macht an einem Samstag. Ich muss Ihnen sagen, ich komme aus Hessen. Ich bin auch mit dem Auto hier, weil ich auch das eine oder andere hier für den Termin heute mitnehmen musste. Und ich sage recht herzlichen Dank und ich blicke mal rüber zu der Dame, die Sie hier nach Hamm geholt hat und sage danke, haben Sie gut gemacht. Man holt nicht allemal einen Düsseldorfer nach Hamm. Vielen herzlichen Dank, viel Spaß und gutes Gelingen im Baumarkt und immer aufpassen beim Schwerheben. Danke. Okay.

0: Die Radiorunde haben am Sonntagabend, wir haben am 13. Juni mit Menschen über Hamm gesprochen. Wir waren draußen vor Ort bei den digitalen Tagen. Da war ein Truck und wir waren drin mit unserem Studio 3 Stunden lang. Und uns sind diese 3 Stunden nicht langweilig geworden, weil wir haben immer wieder Menschen gesprochen, die uns eine Menge über Hamm zu erzählen haben. Hier unter anderem Detlef Nahloch im Gespräch.
1: Ich bin der Detlef. Ich arbeite hier bei der Radiorunde Hamm und mache das Ganze ehrenamtlich. Und bei mir zu Gast ist heute der Johannes. Wir treffen uns hier ganz zufällig am Rande einer Veranstaltung in der Hammer Innenstadt. Und wir haben spontan beschlossen, dass Johannes doch mal etwas zu seinen Ideen, zu seinen Gedanken erzählt, wenn es um 800 Jahre Stadt Hamm geht. Johannes, du lebst hier in Hamm, du arbeitest hier, du hast dich verliebt, du hast hier gelebt, das habe ich schon rausgehört. Erzähl doch mal so ein bisschen.
2: Ja, wie gesagt, seit 62 Jahren jetzt, mittlerweile in Hamm, im schönen Stadtteil Rhinern, geboren, groß geworden. Dann habe ich mal ein Jahr Auszeit genommen im Hamm-Westen, auch nicht schlecht, dann aber wieder zurück nach Rhinern zu meinen Wurzeln, Haus saniert, das Elternhaus. Kinder großgezogen, verheiratet, geschieden, wieder verheiratet.
1: Und ja, wie das so ist. Ne? Also genau. So ein ganzes Leben, so in 20 Sekunden schon fast dargestellt. Aber so einfach lässt sich das über Hamm und 800 Jahre Hamm natürlich nicht sagen. Jetzt sind wir beide so irgendwo in den 60ern, ne? Mhm. Und haben natürlich nicht diese ganzen 800 Jahre Hamm so miterlebt, aber ein Stück weit miterlebt. Was fällt dir denn so spontan ein, wenn es hier heißt, Hamm ist 800 Jahre alt?
2: Ja, 800 Jahre ist schon mal eine Menge Zeit, die jetzt hier durch die Gegend gegangen ist und hat sich verdammt viel entwickelt, groß geworden, eingemeindet und es ist immer noch nicht Schluss. Also, ne? Autobahn soll gebaut werden, wird gebaut vielleicht. Ich weiß nicht, ob wir es noch mitkriegen, von wer die Umgehung und. Und ja, schauen wir mal.
1: Ja, jetzt sind wir schon bei der Zukunft, ne, und haben so ein bisschen die Gegenwart übersprungen. Sag mal, wie gesagt, wir sind beide jetzt so in den 60ern, haben selber keine kleinen Kinder. Ich persönlich habe so den Eindruck, dass Hamm sich in den letzten Jahren, und wir haben es vielleicht gar nicht so hautnah mitbekommen, weil wir ja dann auch ein bisschen im gesetzteren Alter sind, zu einer wahnsinnig familienfreundlichen Stadt entwickelt hat. Kannst du das bestätigen?
2: Ja, auf jeden Fall. Wir sind viel mit unseren Enkelkindern unterwegs hier in Hamm. Da ist immer was los. Jetzt dieses Wochenende ist es ja auch wieder grandios eigentlich für alle was dabei.
1: Wie viele Enkelkinder hast du?
2: Mittlerweile sind es 3. Nummer 4 ist unterwegs.
1: Ja, und wo geht ihr immer so hin? Ich frage für einen Freund.
2: Ja, wir sind viel im Maxi-Park, wir sind viel im Tierpark. Oder einfach mal aufs Rad setzen. Kleine, die Feldwege erkunden, da können die Kleinen auch fahren. Und, oder einfach bei uns im Wald oder ja, abseits eigentlich. Da findet man immer was. Oder die Kinder finden immer was, sagen wir es mal so. Viel, also wir gucken immer so dran lang. Und was die Kleinen da so entdecken in ihrer Augenhöhe, das sind ja ganz andere Sachen. Und das ist immer wieder überraschend eigentlich.
1: Ja, die entdecken Hamm sozusagen ganz neu. Ne? Wir haben es vor 50, 60 Jahren für uns entdeckt. Da gab es den Tierpark auch schon.
2: Richtig, ja, den gab es auch schon.
1: Da kann man übrigens auch Mitglied werden, so im Förderverein, ja, habe ich mir sagen genau, lassen. Ja. Und kann sich auch eine Jahreskarte kaufen.
2: Haben
1: ich glaube,
2: auch.
1: Das ist gerade für Großeltern und für Eltern, glaube ich, eine ganz wunderbare Angelegenheit. Also den Tierpark hast du erwähnt, Maxi-Park hast du erwähnt. Das sind doch wirklich so Pfunde, mit denen Hamm doch richtig werben kann.
2: Auf jeden Fall. Da kann man, ja.
1: Und trotzdem gibt es ja häufig, ich sag mal, sehr viel Kritik auch. So. Also ich sag mal ganz bewusst so Genöle. Ist das nur Genöle oder ist das in Teilen zumindest auch berechtigt? Was ist dein Eindruck?
2: Hallo, ich meine es nur Genöle. Also das, wenn die Leute dann nicht zufrieden sind, dann suchen sie irgendwo, wo sie drauf rumhacken können, sag ich mal. Und dann liegt es dann vielleicht vor der Tür und dann ist das die nächste Möglichkeit, da zu sagen, oh, das passt mir nicht oder das ist nicht korrekt, könnte man anders machen. Klar, man kann immer alles anders machen, aber dann muss man auch vielleicht selber mal die Sache angreifen und selber tätig werden und nicht immer nur meckern.
1: Ja, also auch in die Politik gehen zum Beispiel. Ich glaube, dass politische Parteien, egal welcher Couleur, ja eigentlich auch so Nachwuchssorgen haben. Und das wäre vielleicht auch nochmal so ein Tipp, man kann sich ja durchaus engagieren. Auch wenn man das nicht in einem Verein, also viele tun sich ja auch schwer, Mitglied eines Vereins zu werden, weil das ja auch so eine persönliche Entscheidung ist. Aber man kann sich ja trotzdem überall, auch außerhalb von Parteien oder Vereinen, durchaus Initiativen hier in Hamm engagieren. Bist du da auch irgendwo aktiv?
2: Ja, was heißt ja aktiv? Ich bin Mitglied in drei Schützenvereinen aus Tradition, aus bei uns in Rhinan, weil man das war früher so. Man ist
1: das liegt in Rhinan nah, ne? Dass man mindestens in einem Schützenverein Mitglied ist.
2: Ja, und das andere, das machte man so, weil man Freunde hat in anderen Ortsteilen und dann hat man gesagt oder die haben uns nahegelegt, pass mal auf, wir nehmen hier keinen Eintritt. Wie sieht es denn aus mit einer Mitgliedschaft? Dann haben wir gedacht damals, wir sind hier sowieso regelmäßig, meistens zum Feiern oder zum Vogelschießen, dass man da sich anguckt. Und dann sagt man, komm, wo soll ich unterschreiben? Und dann mache ich das. Weil man eben halt auch dann eben den Verein finanziell unterstützt. Und nicht nur, dass man mitmarschiert oder an den Festen teilnimmt und für Umsatz sorgt, sag ich mal, sondern generell, dass man auch ein bisschen was in die Kasse kommt.
1: Aber Schützenverein und Rieder, da haben wir ja gerade schon gesagt, liegt wirklich sehr nah. Mhm. Da ist ja auch ein bisschen ländlich geprägt. Kommen wir vielleicht gleich nochmal drauf zurück. Weil wir ja in Hamm, ich glaube, wir haben in Hamm eine Grundfläche, die ist größer als die Grundfläche von Paris. Habe ich mir vor vielen Jahren mal sagen lassen. Klar, weil so viele Außenbereiche dann, als Hamm dann zur Großstadt wurde, in den 70er Jahren halt dazugekommen sind. Und Rina gehört ja mit zu diesem Randbereich dazu. Sehr grün, sehr ländlich. Mhm. Dann geht es in die Soester Börde schon raus. Ja. Bambeln und diese ganzen äußeren Stadtteile spielen ja dann eben auch eine Rolle. Also da kommen wir gleich nochmal drauf zurück. Aber wenn ich an Rina denke, denke ich im Augenblick natürlich auch gerade an Fußball. Ne? Also Rina ist im Fußball gerade sehr erfolgreich. Bist du da auch im Verein tätig?
2: Nein, da bin ich nicht vereintätig.
1: Noch kein Mitglied?
2: Waren wir damals, aber dann wurde das, ja, die Kinder, dann sind sie doch woanders zum Sport gefahren. Dann hat man gesagt, ja komm, in allen, also Sportverein ist nicht gerade billig, sag ich mal, da kann man lieber in zwei Schützenvereine reingehen. Und dann haben wir uns dafür entschieden, dass wir die Kinder dann oder das Kind dann woanders anmelden und dann hat man sich das mit Rienern gespart, sag ich mal. Aber man geht hin zum Gucken und jetzt, das Highlight dann wird ja in Münster stattfinden. Ist ja gestern festgelegt worden, das Pokalspiel, das erste, wo wir dann teilnehmen dürfen. Gegen Dresden als Meister der Oberliga. Und dann schauen wir mal.
1: Wir behalten das mal im Auge und werden das hier auch bei der Radiorunde Hamm weiter verfolgen. Jetzt haben wir gerade schon mal angesprochen, dass Hamm ja nun auch sehr viele Randbezirke hat. Das meine ich gar nicht abwertend, sondern nur beschreibend. Wenn man von oben drauf guckt, ist Hamm halt sehr großflächig unterwegs. Mag das vielleicht auch eine Rolle dabei spielen? Stichwort Genöle, dass vielleicht viele sich gar nicht so zugehörig fühlen, dass die vielleicht eher so ihren Bereich sehen, dass der Rhinaraner vielleicht eher Rhinern sieht, der Hessener eher Hessen und Bockumhövel vielleicht für sich steht. Kann das eine Rolle dabei spielen oder denkst du, dass ich da irgendwie auf einer ganz falschen Bahn unterwegs bin?
2: Nee, das glaube ich auch, dass das so von Ortsteil zu Ortsteil, dass man da in seiner eigenen Blase vielleicht ist und sagt, puh, was hinterm Kanal ist, das geht mir nichts an oder wie auch immer. Und dass man zusieht, dass man mal sich vor der Haustür erstmal guckt, aber die anderen Stadtteile sind ja auch wohnenswert oder lebenswert in dem Sinne. Deshalb würden ja nicht so viele Leute da wohnen, sag ich mal.
1: Muss die Innenstadt dann vielleicht ein bisschen mehr bieten, dass man sozusagen sagen kann, okay, ich wohne in meinem Quartier, ich wohne in meinem Stadtteil, ich wohne in meinem Dorf, ne, wenn ich an Hessen denke, ich glaube, das ist auch gar nicht abwertend gemacht.
2: Nein.
1: Da fühlt man sich wie auf dem Dorf. Und Rina ist, glaube ich, ganz ähnlich. Genau. Haben wir gerade darüber gesprochen, dass man einfach sagt, okay, dann kommen wir eben durchaus, und das würde uns ja auch verbinden, dann für gewisse Aktivitäten in die Innenstadt. Ist die Innenstadt von Hamm deiner Meinung nach attraktiv genug oder könnte man da konkret noch etwas verändern?
2: Also ich meine, da könnte man bestimmt was verändern, weil wenn man so die Leerstände sieht, ist es nicht, sagen wir mal, attraktiv, finde ich, stellenweise. Da müsste man, ja, aber das ist immer leicht gesagt, da müsste man was ändern, aber was, wenn keiner da ist, der sagt, ja, da gehe ich rein mit meinem Laden oder mit meinem Geschäft, ist natürlich schwierig. Ich weiß nicht, wie die Politik da Zugriff drauf hat oder dass die da irgendwie, ja, was verändert. Ja, weiß ich nicht. Das kann ich nicht so einschätzen.
1: Ja, aber dann versuchen wir auf jeden Fall, die Politik dabei im Auge zu behalten. Also mein persönlicher Eindruck ist, dass da vieles sehr Positives auf einen guten Weg gebracht wurde. Ich denke mal, Johannes, wir beide werden uns mal verabreden, das mal genau im Auge zu behalten. Okay, und vielleicht treffen wir uns dann in ein, zwei Jahren nochmal an gleicher Stelle und ziehen mal ein Resümee. Erstmal vielen Dank für das Gespräch. Ja. Ich wünsche dir noch einen wunderbaren Tag hier in der Innenstadt in Hamm.
2: Dankeschön.
1: Genieße den wunderbaren sonnigen Tag, den wir heute haben.
2: Und windig.
1: Und windig ist es, aber trotzdem sonnig. Man kann ja viel draus machen.
2: Auf jeden Fall.
1: Ich wünsche uns allen alles Gute hier bei uns in der Stadt Hamm.
2: Ja, herzlichen Dank. Glück auf.
1: Danke.

0: Soweit erstmal die erste Stunde bei der Radiorunde haben am Sonntagabend. Auf der anderen Seite der Nachrichten geht es gleich weiter mit einer zweiten Stunde. Wir haben noch eine Tüte Interviews für euch, die die Kolleginnen und Kollegen dort vor der Pauluskirche geführt haben zum Thema 800 Jahre Stadt Hamm. Wir machen eine kleine Pause, aber auf der anderen Seite der Nachrichten um kurz nach acht geht es dann gleich hier weiter. Mein Name ist Ralf Grote, wir sind die Radiorunde Hamm und wer die Interviews der ersten Stunde verpasst hat, der kann alles nachhören auf radiorundehamm.de. Päuschen, Werbung, Nachrichten, dann kommen wir wieder.
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0: Die WM geht am Abend mit dem Finale Spanien gegen Argentinien zu Ende.
1: Es ist die 6. WM für Superstar Lionel Messi und seine letzte. Ganz Argentinien träumt davon, dass er sich mit seinem 2. WM-Titel verabschiedet. Nur ein Gegentor haben die Spanier bisher kassiert. Das Finalstadion bei New York wird am Abend auch zur Show-Arena. Die FIFA hat die Halbzeit laut Medien einfach mal verlängert, damit Superstars wie Madonna, Shakira, BTS, Justin Bieber und Coldplay auftreten können. Thomas Bremser, Sportredaktion.
0: Nach dem Rücktritt von Unionsfraktionschef Spahn will Bundeskanzler Merz die Nachfolge schnell klären. Er schließt dabei einen Personalumbau in der Regierung nicht aus. Das sagte Merz im ZDF-Sommerinterview.
2: Als Kandidat Nummer 1 für den Fraktionsvorsitz gilt Kanzleramtschef Frei. Sollte er es werden, würde automatisch eine Kabinettsumbildung nötig. Das würde auch für Innenminister Dobrindt gelten, der ebenfalls für die Spahn-Nachfolge im Gespräch ist. Eine Hängepartie will Merz auf jeden Fall vermeiden. Wir werden relativ bald einen Vorschlag machen, sagte er im ZDF. Über das Wochenende führte der Kanzler Gespräche mit CSU-Chef Söder, der mit ihm zusammen das Vorschlagsrecht für den Fraktionsvorsitz hat. Dirk Zeitler, Nachrichtenredaktion.
0: Ein Überwachungsvideo der Bahn hat nach Angaben des Amtsgerichts Karlsruhe Zweifel am konkreten Tatablauf nach dem Sturz eines Bahnmitarbeiters aus einem Zug aufkommen lassen. Das sei einer der Gründe gewesen, weshalb man den Haftbefehl gegen den Tatverdächtigen abgelehnt habe, teilte das Gericht mit. Der Sicherheitsmitarbeiter war nach einer eskalierten Ticketkontrolle aus einem fahrenden Regionalzug gestürzt und lebensgefährlich verletzt worden. Nach bisherigen Erkenntnissen der Staatsanwaltschaft soll der Tatverdächtige ihn geschlagen und getreten haben. Und das waren die Nachrichten mit Thomas Brockt.
3: Das Wetter. Am Abend und in der Nacht nur gering bewölkt. Später wird es dann noch mal mehr, dann kann es auch mal nass werden. Sind aber, wenn überhaupt, dann wirklich nur schwache Schauer mit dabei. Werte nachts, die liegen dann noch mal bei 12 bis 8 Grad. Am Montag ist es dann wechselnd bewölkt. Vielleicht mal ein bisschen Regen mit dabei, dazu maximal 23 Grad.
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3: Mit einer Meldung jetzt um kurz nach 8, die A1 Münster-Dortmund. Nach einem Unfall zwischen Kamen-Zentrum und Unna 3 Kilometer Stau. Da hat es einen Unfall gegeben mit mehreren Fahrzeugen, deswegen ist da im Moment auch nur ein Fahrstreifen frei und eine halbe Stunde dauert's länger.
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Die Radionahme am Sonntagabend mit Stunde 2 von Sohn Kult, unserem Sonntagsmagazin. Und das hat heute einen Schwerpunkt, einen digitalen Schwerpunkt. Erleben, mitmachen, verstehen, haben auf dem Weg zur Smart City. Wir waren auf den digitalen Tagen 2026, ganz genau am 13. Juni. Wenn ich von wir spreche, dann sind das meine Kolleginnen Stefanie Deiber, Lilo Bergenthal, Frank Hofmann, Gary Niggens, Detlef Nahloch, Simon Brinkmann und ich. Mein Name ist Ralf Grote und ich darf euch auch durch diese zweite Stunde führen. Schön, dass ihr dabei seid.

0: Die Radiorunde Hamm war ein ausgewählter Programmhöhepunkt im Rahmen der digitalen Tage 2026. Und wir wurden wie folgt angekündigt. Zum Stadtjubiläum lädt das Hammer Bürgerradio der Radiorunde Hamm e.V. alle Bürgerinnen und Bürger ein, ihre Geschichten, Ideen und Wünsche digital einzubringen. Nutzen Sie die interaktiven Aufnahmemöglichkeiten im Lab on Tour Science Truck und werden Sie Teil des Podcasts zum Stadtjubiläum Hamm 800 digital. Ja, wir haben einige Gespräche geführt und ganz, ganz emsig war unsere Lilo Bergenthal, die kennt ihr aus Bockum-Höfel, aus dem Stadtmagazin Bockum-Höfel aktuell reingehört, was sie immer mit Frank Hoffmann präsentiert. 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
1: So, ich freue mich, dass Sie heute hier sind. Wären Sie so lieb und würden uns eben Ihren Namen verraten?
2: Ja, mein Name ist Michael Jakob. Ich komme aus Hamm, Hamm-Berge.
1: Also Sie sind Hammer?
2: Ja.
1: Von Geburt an?
2: Nein, aber seit gut 30 Jahren bin ich in Hamm.
1: Gut, und jetzt frage ich mal, was halten Sie denn jetzt von unserer Stadt Hamm? 800 Jahre Hamm. Was fällt Ihnen dazu ein? Was möchten Sie dazu sagen?
2: Ja, erstens mal eine stolze Zahl. Alle haben immer neidvoll auf Soos geschaut. Leider ist von der Bausubstanz nicht mehr viel übrig geblieben. Also man hat wahrscheinlich den Fehler gemacht, nach dem Zweiten Weltkrieg alles abzurasieren, was noch stand an historischer Bausubstanz. Und das ist eigentlich schade. Also wenn man es mit Soos vergleicht,
1: Oder mit Münster,
2: dann ergibt sich doch ein anderes Bild.
1: Ja, aber trotzdem, was sagen Sie dazu?
2: Ja, 800 Jahre muss man erstmal hinbekommen. Und es wird ja auch gebührend gefeiert. Also wenn man sich mal den Plan anschaut, das geht ja von Woche zu Woche. Und wer sich da ein bisschen interessiert, der ist auch gerne aufgerufen, teilzunehmen. Und das sollte man auch tun.
1: Ja, und waren Sie denn schon mal in einigen Veranstaltungen?
2: Ja, wir waren jetzt beispielsweise in der letzten Woche, da war ja hier das Turnfest und die Abendveranstaltung. Das haben wir also trotz des Wetters gut mitgenommen.
1: Ich habe gehört von einer Bekannten, die gesagt hat, sie hat an diesem Tag oder an diesem Wochenende noch nie so viele schlanke und durchtrainierte Menschen gesehen. Ja. Ging Ihnen das auch so?
2: Ja, das stimmt. Ich bin ja Mitglied eines Sportvereins, aber vom Alter her kann ich natürlich mit den Turnübungen da nicht mithalten. Aber wir hatten eine eigene Veranstaltung im R-Café und das war natürlich dann trotz des großen Auflaufs eine interessante Angelegenheit.
1: Wie fanden Sie denn, dass so viele Ehrenamtliche da waren? Denn ohne die Ehrenamtlichen wäre das ja gar nicht so toll geworden.
2: Ja, das stimmt. Also wir haben im Verein auch mächtig Werbung gemacht. Und da haben Sie vollkommen recht, wenn man da also nicht auf Mitarbeiter zurückgreift, die dann nicht sagen, was kostet die Stunde, ist das natürlich für den Verein, für die Stadt, für den Turnerbund sehr, sehr hilfreich.
1: Prima. Und jetzt habe ich noch eine andere Frage. Hier liegen ja die Flyer. Kennen Sie denn auch schon das Bürgerradio?
2: Das Bürgerradio, muss ich fairerweise dabei sagen, leider nicht.
1: Schade. Aber hier hinten stehen die ganzen Sendezeiten. Darf ich Ihnen dann so einen Flyer mitgeben?
2: Sehr gerne.
1: Und es sind immer ganz interessante Themen. Und ich könnte mir denken, dass da bestimmt mal etwas dabei ist, was Sie auch interessieren würde.
2: Ja, UKW 105.
1: Ja, das ist die Lippewelle.
2: Meine ich doch.
1: Ja, also das ist die Lippewelle.
2: Die kenne ich natürlich.
1: Ja, ganz einfach einzuschalten.
2: Ja.
1: Und
2: ja, okay.
1: Ja, und dann kann man eigentlich sagen, auch Sie wohnen jetzt 30 Jahre in Hamm.
2: Ja.
1: Sie sind Hammer.
2: Ja, vielen Dank.
1: Und was würden Sie anderen Menschen empfehlen? Warum sollten die unbedingt nach Hamm hinkommen?
2: Ja, Hamm ist eine Stadt, die sehr weitläufig ist und viel drumherum zu bieten hat. Die Fußgängerzone nehme ich jetzt mal aus. Da fehlen mir so ein bisschen die inhabergeführten Geschäfte. Und das hat doch leider in den letzten Jahren ziemlich gelitten. Also die Ketten sind hier vorrangig und das Allee Center hat dann auch ein bisschen was abgezogen oder nicht nur ein bisschen, sodass die Händler hier arg zu kämpfen haben.
1: Ja, das stimmt schon. Und was
2: aber
1: halten Sie?
2: Es geht so ein bisschen auch ums Drumherum und da kann man sehr viel entdecken.
1: Und was halten Sie von der familienfreundlichen Stadt Hamm?
2: Ja, da fällt mir ein, Maximilianpark.
1: Ja.
2: Und das ist doch, glaube ich, immer ein guter Treffpunkt für Familien mit Kindern und relativ stadtnah gelegen, also nicht jetzt weit auf dem Land. Das müsste doch eigentlich passen. Und natürlich das neue Rathaus, das Familienrathaus. Aber über das Alter bin ich hinweg. Die Kinder sind groß und dann hat man nicht so den Ansatzpunkt.
1: Dann kommen jetzt die Enkelkinder, oder?
2: Sozusagen.
1: Ja, da muss man dann als Opa oder Oma damit unterwegs sein.
2: Ja, wir werden es sehen.
1: Ja, ich freue mich jedenfalls, dass Sie heute hier waren und wünsche Ihnen noch einen schönen Tag. Und ich bedanke mich noch mal ganz herzlich bei Ihnen.
2: Sehr gerne.

0: Heute Abend die Radiorunde Hamm unterwegs auf den digitalen Tagen der Stadt Hamm. Am 13. Juni waren wir mit unserem mobilen Radiostudio draußen vor der Pauluskirche und haben mit euch da draußen über Hamm gesprochen. Und da hat natürlich auch der Gary Niggens Gesprächspartner gehabt. Wir hören rein.
1: So, jetzt sind wir drauf. Sie sind die Frau?
2: Ich bin die Frau Harf.
1: Ja, Hartmann?
2: Harf.
1: Harf und der Herr Harf. Und Sie kommen beide aus Hamm. Aber nicht gebürtig, haben Sie mir gesagt. Wo kommen Sie gebürtig her, wenn ich mal fragen darf?
2: Ich ganz weit weg, aus Unna.
1: Aus Unna, okay. Und Sie sind beruflich hier in Hamm tätig?
2: Ja. Ja.
1: Was kann man aus Ihrer Sicht in Hamm besser machen oder was ist gut hier in Hamm?
2: Wo fangen wir an?
1: Fällt Ihnen da was an? Ein. Jetzt dürfen Sie reden. Legen Sie los.
2: Also mir fehlt tatsächlich so ein bisschen so eine Straßencafé-Kultur, die jetzt aber tatsächlich anfängt, sich zu etablieren.
1: Okay, ja.
3: Wo etabliert ihr sich?
2: Auf dem Marktplatz, so langsam. Aber so
1: es könnte
2: so ein paar
1: mehr.
2: Kuschelige.
1: Kuschelige,
2: so, ja, genau,
1: okay,
2: genau.
1: Ja. Ja.
2: Auch gerade für junge Leute.
1: Ja.
2: Kriegen wir von unseren Kindern gespiegelt. Dass so ein nettes Studentenkneipe-Café ist hier leider nicht etabliert. Auch die Versuche, die dann Schüler schon mal in Eigeninitiative versucht haben, sind nicht erfolgreich verlaufen, so viel ich weiß.
3: Gar nicht erfolgreich.
2: Da weißt du mehr.
3: Ja.
1: Was meinen Sie? Was kann man besser machen in Hamm? Oder was ist gut? Wo kann man Hamm auch mal loben?
3: Also den Punkt, den meine Frau macht, der ist schon richtig. Wenn Sie hier den Markt ansehen, warum der um 13 Uhr schon geschlossen sein muss, ist fraglich. Warum schafft man es nicht am Samstag beispielsweise, den etwas länger laufen zu lassen und dann auch ein kulinarisches Angebot, sodass es dann eben auch mehr Besucher kommen, die hier verweilen und nicht nur einkaufen.
1: Mhm.
3: Das Einzige, was es hier gibt, ist eben die Currywurst und dann eben eine Kaffeebude. Das ist alles. Ist, glaube ich, ein bisschen wenig. Wenn Sie andere Märkte weiter im Süden angucken, dann sind die wesentlich bunter und da ist auch mehr los und nicht nur einkaufen, sondern eben auch mehr Kulinarik und verweilen.
1: Okay, ja.
3: Das vermissen wir hier ein wenig. Das kennen wir woanders anders. Und die Kaffee-Kneipen-Kultur ist hier halt auch sehr einseitig. Also ne, es gibt ein paar Kneipen, so Stammkneipen,
1: ja,
3: aber
1: ja.
3: Gerade für die jüngere Bevölkerung und die Meile, die ist halt sehr ausgedünnt. Das ist,
1: ja, das stimmt. Das war schon mal besser. Ne?
2: Schon hardcore da.
1: Ja, stimmt. Ja. Ja,
3: und für unsere Klientel, also in schon etwas gesetzteren Alter, gibt es kaum Etablissements, wo man sich jetzt irgendwie mal für ein Getränk oder so treffen möchte.
1: Ja, das stimmt. Ja, da treffen Sie, glaube ich, einen Nerv. Ja, also. Und was ich auch gehört habe, ich weiß nicht, ob Sie das auch so sehen, der öffentliche Nahverkehr ist nicht so gut, habe ich jetzt auch schon des Öfteren gehört. Also stündlich fahren nur die Busse und was hatten Sie davon?
2: Also
1: Katastrophe?
2: Ich fahre Fahrrad.
1: Also Fahrrad, ja.
2: Ich laufe zu Fuß, wenn ich von meinem Büro pünktlich zum Bahnhof komme, laufe ich 20 Minuten zu Fuß. Oder ich nehme den Bus, ich laufe lieber, weil da weiß ich, wann ich ankomme.
1: Ja, das ist,
2: ist
1: das ein Thema.
2: Ungewiss.
1: Da sollte die Stadt Hamm vielleicht mal was machen. Ja, fällt dir noch irgendwas ein? Oder?
2: Ja, Mensch.
1: Eigentlich schon, ne? Aber
2: meckert man immer so viel über Hamm, ne? Ja, wenn man dann gefragt
1: aber
2: wird,
1: aber ist auch
2: ein, ne?
3: Was ja
1: auch
3: besser,
1: viele gute Sachen.
3: Was ja besser geworden ist, also was sich ja getan hat, ist, dass beispielsweise diese Achse zum R-Café, also zu dem Ruderhaus, zu dem Bootshaus, dass das diese Achse ja verschönert wurde und verbessert wurde, ist es sicherlich ein Gewinn. Da auch diese Kanalseite und mal gucken, was jetzt da in der Innenstadt ja passiert neben dem Allee Center. Also dass man die Innenstadt weiterentwickelt, das will man ja auch. Fahrradwege werden auch besser, muss man sagen. Also da sind schon ein paar Bauinitiativen auch dabei. Also so diese fahrradfreundlichere Stadt, weil man hat ja eigentlich viel Platz und Wege, um das zu machen. Ne? Und wenn ich mir jetzt angucke, die Richard-Wagner-Straße, wie heißt sie denn, wenn sie weiter dann hier Richtung Innenstadt führt, also dass die zweispurig aufgehoben wurde und stattdessen eine ordentliche Fahrradstrecke und das sind schon Verbesserungen, die ich jetzt aus Fahrradfahrersicht gutheiße und wo man den Platz besser nutzt, als einfach nur zweispurig Autos da lang rauschen zu lassen.
2: Und was mir noch eingefallen ist, wo ich echt begeistert war, ich hatte mir einen halben Tag freigenommen, weil ich meinen Reisepass verlängern musste.
1: Okay.
2: Und das kenne ich aus anderen Städten, dass das ein Riesending ist. Ich war in 2 Minuten durch.
1: Das ist,
2: also das ist inzwischen so super organisiert, das finde ich richtig wichtig.
1: Ja, das stimmt. Also ich habe es auch mal erlebt, da musste ich auch einen Personalausweis ändern. Im Bürgeramt Rhinan war ich da und das ging so dermaßen schnell. Da hab ich, oder ich habe mir auch freigenommen und habe gesagt, ja, jetzt hast du Freizeit, was machst du denn jetzt noch? Ja, das stimmt, das ist gut. Ja, damit danke ich mich erstmal. Ja, und ich hoffe, Sie haben noch viel Spaß jetzt hier auf dem Marktplatz. Und schauen wir mal, das Wetter ist ja so einigermaßen noch. Wünsche Ihnen alles Gute. Dankeschön.
2: Ja, gerne.
3: Tschüss. Tschüss.

0: Die Radiorunde haben wir Sonntagabend mit einem kleinen akustischen Zusammenschnitt der Interviews, die wir aufgezeichnet haben am 13. Juni, wo wir mit den Menschen hier in Hamm über Hamm gesprochen haben. Und wir haben alle mal überlegt, was kann man da schenken, so zum 800. Geburtstag. Also wir sind reich beschenkt worden von der Radiorunde Hamm, dass wir dort einen Teil sein durften. Und wir haben schon gesagt, wir kommen gerne wieder. Eine bessere Werbung für den Bürgerfunk kann es nicht geben. Und das ist wirklich Bürgerfunk at its best gewesen, mit den Menschen draußen vor Ort zu sprechen. Soll auch eine kleine Warnung sein für euch. Wenn ihr nicht zu uns kommen möchtet ins Studio, dann kommen wir halt zu euch. Wir hören weiter in die Gespräche rein.
1: Ich darf Sie also ganz herzlich begrüßen und freue mich, dass Sie also ein Interview mit mir machen wollen. Darf ich um Ihren Namen bitten?
2: Braun.
1: Braun. Und Sie sind...
3: Ich heiße Dietrich.
1: Ja, das ist sehr schön. Und ich wollte Sie zum Thema Hamm, unsere Stadt Hamm, befragen. Sind Sie Hammer?
2: Nein, Duisburger.
1: Und sind heute zu Besuch hier?
2: Nein, ich wohne schon 30 Jahre in Hamm.
1: Und sagen immer noch, Sie sind Duisburger?
2: Ja.
1: Und warum? Nicht Hammer?
2: Weil ich meine Wurzeln eigentlich nicht in Hamm habe. Ne? Und ich fühle mich auch nicht in Hamm verwurzelt. Ne? Und zumal jetzt mit den vielen Fremden, wenn ich durch Hamm gehe, fühle ich mich wie ein Ausländer.
1: Ja?
2: Ja.
1: Also ich muss dazu sagen, ich bin auch nicht in Hamm geboren, aber ich wohne schon sehr lange in Hamm. Und ich fühle mich aber mittlerweile als Hammer. Ich komme aus Berchtesgaden-Oberaden. Da bin ich geboren und habe dann in Münster studiert und bin dann aufgrund des Berufes nach Hamm gekommen.
3: Ah ja.
1: Und Sie, Frau Dietrich, sind Sie Hammer?
3: Ich komme aus Darmstadt.
1: Aus Darmstadt.
3: Und bin nach Münster gezogen. Und mein Mann hat hier 1973 eine Schule übernommen.
1: Ach.
3: Er war Oberstudiendirektor an der Berufsfortbildungsschule. Also
1: Listschule oder?
3: Nee, das ist eine richtige Schule, wo alle ausgebildet wurden.
1: Ah.
3: Kindergärtnern und
1: ach so.
3: Sowas alles.
1: Ne? Ah ja, das und ja. Seit wann wohnen Sie? Wohnen also auch seitdem
3: seit
1: hier?
3: Seit 73 wohnen wir ja. Hier. Ja.
1: Und gefällt Ihnen unsere Stadt, unsere gemeinsame Stadt Hamm?
3: Ja, man muss sich dran gewöhnen. Ne? Ich bin andere Sachen gewöhnt, wenn man aus Münster kommt oder wenn man aus Darmstadt kommt, ist es natürlich anders.
1: Aber ich muss Ihnen ganz ehrlich sagen, ich bin auch einmal in der Woche in Münster, aber ich freue mich trotzdem jedes Mal wieder nach Hamm zurückzukommen.
3: Münster war schon meine Stadt, muss ich schon ganz ehrlich sagen. Ne?
1: Und wo wohnen Sie jetzt hier in Hamm?
3: Ich wohne jetzt in der Seniorenklinik in
2: der Residenz.
3: Seniorenresidenz in der am Kurpark.
1: Am Kurpark, ja, das kenne ich. Ja, was meinen Sie denn jetzt zu dem Geburtstag? 800 Jahre Hamm.
3: Ja, ich könnte viel darüber erzählen. Mein Sohn war Sportler. Der ist hier in Hamm sehr bekannt. Er war westdeutscher Meister im Zehnkampf.
1: Oh, was toll. Aber also er ist heute nicht hier?
3: Nein, der wohnt in Nürnberg.
1: Ah, ja, ja, ja. Ja, und 800 Jahre, haben Sie etwas von den Feierlichkeiten schon mitbekommen?
3: Ja, so zwischendurch mal, ne? Aber, ja.
1: Und Sie sagten, Ihr Sohn ist Sportler.
3: Ja.
1: Waren Sie denn letztes Wochenende, waren ja auch hier die das Landessportfest?
3: Ja, da war meine Enkelin hier.
1: Ja?
3: Ja, das ist Patricia Krivatta.
1: Ah,
3: das ist meine Enkelin, die ist ja auch Schulleiterin von der Stephanusschule in Hessen.
1: Ja, kenne ich die Stephanusschule, ja. Ja.
2: Und unter den Anführungszeichen Seniorinnen die schnellste Frau von Hamm.
1: Ja?
2: Ja.
1: Ja, Sie sind die schnellste.
3: Ich nicht, meine Enkelin.
1: Also,
2: Enkelin ist das.
3: Die Enkelin.
2: Also, die ist 40, deswegen ist sie unter Seniorinnen ja, bei Sport. Und nicht
3: ja, ja.
1: Das kenne ich, das sind die Masterwettkämpfe. Ne?
2: Ja, sowas
1: das,
2: ja, ja,
3: ja, ja, ja, ja, ich habe auch Sport gemacht, aber das ist lange her.
1: Ja, ja.
2: Ja,
1: ja. Ja, ja. Und was halten Sie denn überhaupt von unserer Stadt? Was könnte denn sich verändern? Was meinen Sie denn, was anders sein sollte?
3: Nein, was mich stört, dass jetzt alles so schmutzig in der Stadt ist. Das stört mich ein bisschen. Also es liegt alles auf der Straße herum, wird nicht aufgeräumt. Das war früher nicht. Ne? Wir haben früher hier in der Brüderstraße gegenüber von der Agneskirche gewohnt. Und das war eigentlich alles sehr ordentlich früher. Ja, das hat sich leider alles geändert.
1: Ja, man muss einfach selber sich erziehen und dann auch wirklich die Sachen dann auch wegschmeißen oder mit nach Hause nehmen. Das würde ich Ihnen vollkommen recht geben.
3: Ja, aber es wird ja heute, isst einer was und das Papier wirft er weg oder sowas. Das stört mich ein bisschen.
1: Und was ist bei Ihnen?
2: Ich bin eigentlich mehr so ein Einsiedlertyp und geschichtsinteressiert. Also der Burghügel und drumherum und die Geschichte von Hamm, das interessiert mich. Ne? Wie Hamm entstanden ist und welche geschichtlichen Ereignisse sich hier stattgefunden haben. Das kirchliche Leben insbesondere. Also das sind die Dinge, die mich interessieren. Ich habe hier auch in der Stadt gelebt, aber dass ich mich also als Mensa, weiß ich nicht.
1: Also immer noch Duisburger. Duisburg-Hamborn oder wo?
2: Nee, Wedau.
1: Wedau, ja, Duisburg-Hamborn.
2: Also erst Hohfeld, in Hohfeld bin ich geboren und aufgewachsen und dann nach Wedau gezogen und da bin ich dann zur Schule, also in der weiterführenden Schule gegangen. Ja. Also da bin ich, aber da bin ich auch so lange weg, ich bin eigentlich da auch nicht zu Hause. Ne? Im Grunde hänge ich so dazwischen. Ne?
1: Aber man muss auch, denke ich, selber mal sagen, ich möchte mal jetzt was machen, ich möchte mal zu Veranstaltungen hingehen. Machen Sie das denn?
3: Nee. Ja, irgendwann ist das Alter da und dann macht man nicht mehr alles.
1: Schade ist das.
3: Nicht? Das würde ich sagen.
1: Ja, ist aber sehr, sehr schade.
3: Ja, früher es hat man alles gemacht.
1: Es wird aber viel angeboten, auch für ältere Menschen.
3: Nein, also früher haben wir sehr viel gemacht,
2: ganz angeboten. Ehrlich sagen. Ja, deswegen, also mich wundert das manchmal, ob die Leute mit ihrer Freizeit nichts anfangen können, dass so viel angeboten wird. Ne?
1: Die älteren Leute, die haben ja nun auch sehr viel Freizeit. Ne? Ja, wenn man nicht mehr arbeitet, dann ist es besser, man macht schon einiges mit.
2: Gut. Im Anfang bin ich zur Volkshochschule gegangen. Meine Frau war stellvertretende Leiterin der Volkshochschule zur Zeit von Rabe, von Herrn Rabe. Also da war ich schon beschäftigt in Hamm, habe auch selber Kurse an der Volkshochschule gegeben und aber...
1: Welche Richtung, wenn ich fragen darf?
2: Kommunikation. Ich war hier in Hamm der Leiter der Eheberatungsstelle.
1: Ah.
2: Ja. In diesem Bereich Kommunikation und Psychologie habe ich also Kurse gegeben.
1: Sehr interessant.
2: Ja, ebenso wie meine Frau auch. Ne? Aber die war ja dienstlich schon in dieser
3: aber sie lebt
2: für die Frauen
3: mehr, ne?
2: zuständig in Hamm.
3: Mein Mann auch nicht.
2: Ja. Ne? Ja, ihr Mann war Schulleiter, ne? Vom Franziskus-Kolleg.
3: Franziskus-Kolleg, richtig.
1: Ja, was würden Sie denn der unserer Stadt Hamm sagen? Was soll sich verändern? Oder haben Sie einen Tipp? Ich denke, also mehr noch für ältere Menschen tun. Ich finde, das wird schon sehr viel gemacht.
3: Da wird sehr viel angeboten. Wir sind nun sehr in der Kirche engagiert.
1: Mhm. Und dann in der Agneskirche oder?
3: Ja, wir gehören zur Agneskirche, aber die Kirchen gehören ja alle zusammen. Wir fahren genauso nach Rhinen oder nach Georg oder überall hin.
2: Was ich bedauere, ist, dass der See nicht zustande gekommen ist da. Nicht? Und dass der Bürgerbescheid sich dagegen. Das habe ich sehr bedauert. Also da... Das wäre für mich so ein Highlight gewesen.
1: Ja,
2: nicht?
1: Das
2: also
1: waren
2: mit dem, was da jetzt gestaltet ist, kann ich nicht viel anfangen. Ne? Das ist nicht viel anders als vorher auch. Da bin ich mit dem Rad durchgefahren oder mal gegangen. Das hat sich also nicht viel verändert.
1: Aber man kann gut spazieren gehen.
2: Ja,
1: da
2: man gut, kann jetzt unten an der Lippe da, zwischen dem Damm und der Lippe, da kann man etwas spazieren gehen. Das ist also der Vorteil. Ne? Ja. Man kann besser gucken, wenn auf dem Flugplatz was los ist. Ne?
1: Ja, das ist auch so.
2: Also da bin ich vorwiegend interessiert oder engagiert beim Luftsportclub. Ne?
1: Ah, ja.
2: Da ist mein Engagement. Ne? Wenn ich irgendwohin
3: bin. Also so kann ich überhaupt nicht klagen. Ich komme ganz gerne in die Stadt, ganz gerne hier rum. Man kennt alle Leute.
2: Ja, ja.
1: So und wahrscheinlich auch samstags zum Markt gehen Sie auch gerne.
3: Kennen
1: Sie denn eigentlich schon, da haben wir noch gar nicht drüber gesprochen, das Bürgerradio? Haben Sie da schon mal was von gehört?
3: Gehört habe ich schon mal was.
1: Hier steht auch noch alles, also Informationen, dass Sie das nachlesen können. Und darf ich Ihnen das mal geben? Hier sind auch die Sendezeiten. Da sind ja immer verschiedene Themen, die also angesprochen werden. Ich stelle immer Literatur vor.
2: Ja, hallo.
1: Und es ist... Ja, aber manchmal ist ja oft so, dass man auch als älterer Mensch dann abends nicht so gut einschlafen kann. Und warum nicht da ein bisschen Radio hören?
2: Ach so.
1: Ja?
3: Nee, das mache ich dann.
1: Ja. Nein, gar nicht. Aber ich gebe es Ihnen trotzdem mal mit.
2: Ja, ja, können wir mal rein
1: und Sie können ja gucken, auch ja. mal dann in der Seniorenresidenz das auch mal ruhig den anderen mitteilen.
2: Ja. Ja.
1: Und ich bedanke mich jedenfalls, ich bedanke mich jedenfalls sehr bei Ihnen, dass Sie das Interview mit mir gemacht haben und wünsche Ihnen für die Zukunft alles Gute.
3: Ja, das wünsche ich Ihnen auch.
1: Danke, danke.

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Ja, und das soll es gewesen sein. Die Radiorunde haben als Teil des digitalen Tages am 13. Juni zwischen 10 und 13 Uhr haben wir das Ganze aufgezeichnet, haben mit vielen Menschen gesprochen und die Interviews, die wir heute Abend hier in die Sendung reingehievt haben, die könnt ihr nachhören auf radiorundeham.de. Da gibt's das Ganze bei uns im Podcast-Bereich. Ich sage herzlichen Dank für euer Interesse, herzlichen Dank fürs Zuhören. Herzlichen Dank auch nochmal auf diesem Wege an all die Menschen, die bereitwillig gesagt haben, okay, ich möchte mit euch mal sprechen. Und da sind wirklich schöne Verbindungen entstanden. Und ich bin gespannt, ob sich der ein oder andere wirklich auch mal hier bei uns im Studio in der St. Barbara Klinik am schönen Rande des Hessener Waldes mal blicken lässt. Und vielleicht hat der eine oder andere ja auch so ein bisschen Radioblut geleckt. Wenn ihr auch lecken möchtet, dann sprecht uns einfach an. info@radiorundeham.de. Mein Name ist Ralf Grote. Vielen herzlichen Dank fürs Zuhören. Und nicht vergessen, morgen Abend 21 Uhr wieder Bürgerradio hören. Und da haben wir immer was Schönes für euch. Bis dann, bis die Tage. Kommt gut in die neue Woche. Und vielleicht hat ja auch der ein oder andere Sommerferien. Wäre euch zu gönnen. Ich habe nämlich auch ein paar Tage Ferien. Bis die Tage.

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1: Ich bin Thomas Brockt. Jetzt gibt es praktisch keine Zweifel mehr. Schon in ein paar Tagen dürfte Deutschland wieder einen Fußball-Bundestrainer haben. Jürgen Klopp ist frei für das Amt. Bis zur endgültigen Einigung müsse man sich noch ein wenig gedulden, sagte Klopp bei Magenta TV kurz vor dem Anpfiff des WM-Endspiels zwischen Spanien und Argentinien. Sein Vertrag mit Red Bull sei aber kein Hindernis mehr.
2: Und alles geht in die richtige Richtung. Also ich habe eine Einigung und eine Regelung mit Red Bull gefunden, eine sehr großzügige Regelung, wenn man so will, dass der Sache praktisch nichts mehr im Wege steht, außer

0: 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Und los geht's mit der Lippewelle.
1: Nach Angaben der Ermittler schlug der Mann auf den Sicherheitsmitarbeiter ein und trat nach ihm. Während des Gerangels prallten beide mehrmals gegen eine Zugtür. Diese gab nach. Der Bahnmitarbeiter fiel aus dem Zug. Dennoch ist der Beschuldigte wieder auf freiem Fuß. Ein Überwachungsvideo habe Zweifel am konkreten Tatablauf geweckt, teilte das Gericht mit. Außerdem habe der Mann einen festen Wohnsitz. Dirk Zeitler, Nachrichtenredaktion.
2: Für Radstar Jonas Vingegaard ist die Tour de France nach einem Sturz beendet. Der bisherige Gesamtzweite aus Dänemark kam bei der 15. Etappe in einem Kreisverkehr zu Fall und musste verletzt aufgeben. Sieger der Etappe wurde Remco Evenepoel vom deutschen Team Red Bull vor dem gesamtführenden Tadej Pogacar. Der deutsche Hoffnungsträger Florian Lipowitz wurde Fünfter und liegt in der Gesamtwertung nun auch auf Rang 5. Und das waren die Nachrichten mit Thomas Brockt.
3: Das Wetter.
4: Jetzt am Abend mal mehr, mal weniger Wolken, meist trocken dazu. In der Nacht mitunter auch mal mehr Wolken und hier und da vielleicht auch mal ein bisschen Regen mit dabei sind. Aber wenn überhaupt, dann wirklich nur ganz schwache Schauer und das nachts bei 12 bis 8 Grad. Die neue Woche startet mit mehr Wolken als Sonne. Regen nicht ganz ausgeschlossen, das bei Werten knapp über 20 Grad.
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4: Und da haben wir immer noch die A1 Münster in Fahrt Richtung Dortmund. Zwischen Kamen Zentrum und Kreuz Dortmund und Unna nach einem Unfall immer noch 2 Kilometer Stau und plus 6 Minuten.
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4: So, und wer hat da gerade eben gesagt, spiel doch mal was Schönes aus den 90ern? Guck mal hier, als wenn ich es gehört hätte. Hier ist Phil Collins und You'll Be In My Heart. Ich bin Andreas Grunwald. Schönen Sonntagabend.

0: Tja, am Freitag, ne, da gab es in NRW Zeugnisse. Für viele auch ein sehr unschöner Tag. Ich glaube, in meiner Laufbahn war es 2-3 Mal auch ein sehr, sehr unschöner Tag. Aber Kollege Kevin Zimmer, der macht uns nochmal Mut, denn es gibt genügend Beispiele, dass man es auch ohne Bestnoten auf Papier zu etwas bringen kann. Hier hat er den nächsten Beweis, Hollywood-Schauspieler Johnny Depp.
1: Einer der erfolgreichsten Schauspieler Hollywoods, ein mieser Schüler in nahezu allen klassischen Unterrichtsfächern. Aber er hat ja die Gabe, sich super zu verkaufen. Also als Lehrer ihm gesagt haben, du bist schlecht, hatte er immer die richtigen Argumente.
2: Bin ich nicht, bist du wohl.
3: Bin ich nicht,
2: bist du wohl.
3: Bin ich nicht,
2: bist du doch. Und das weißt du auch.
3: Bin ich nicht, Verleumdung und Rufmord.
1: Mit 15 schmiss Johnny Depp schon auf eigene Faust die Schule, um sich seinen Berufstraum zu erfüllen. Nein, noch nicht Schauspieler. Er wollte erstmal was Seriöses lernen. Rockmusiker. Das klappte nicht so. Also dachte er sich, vielleicht probiere ich es doch nochmal mit der Schule. Er ging zurück an seine Schule, aber sein damaliger Schulleiter ermutigte ihn, vielleicht doch besser, das mit der Rockmusik zu machen. Ja, wenn Lehrer einen aufgeben. Johnny Depp ging nach Hollywood und machte eine Ausbildung zum Piraten.
4: Ich bin Captain Jack Sparrow.
1: Als ihm vor Jahren die 9-jährige Beatrice aus London schrieb und Jack Sparrow um Hilfe bei einer Meuterei gegen ihre Lehrer bat, erinnert sich Johnny Depp an seine miesen Zeugnisse und die schlimme Schulzeit, wirft sich in sein Piratenkostüm und eilt der Klasse zu Hilfe. Große Freude bei der Klasse, aber keine Meuterei gegen die Lehrer am Ende. Meuterei hatte Jack Sparrow also nicht im Abifach, glaube ich. Und trotzdem kann man es mit miesen Zeugnissen zu was bringen.
4: Sie sind ohne Zweifel der schlechteste Pirat, von dem ich je gehört habe.
5: Aber ihr habt von mir gehört.
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0: Das Wetter.
1: Jetzt am Abend hier und da noch wolkig. Wechselnd bewölkt geht es dann auch durch die Nacht. Schwache Schauer sind gering wahrscheinlich. Die Temperaturen, die gehen nochmal zurück auf 12 bis 8 Grad. Der Montag, der hat dann viele Wolken mit dabei. Die Sonne, die kämpft sich ab und zu durch. Und Regen auch mal möglich. Und das alles bei 23 Grad morgen.
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1: Und der ADAC meldet uns, es hat einen sehr schweren Unfall gegeben auf der A2 Hannover-Dortmund zwischen Kamenerkreuz und Lühn-Süd. Da ist die Autobahn im Moment auch gesperrt in Fahrtrichtung Dortmund. Gerade 1 Kilometer Stau und eine Dreiviertelstunde plus.
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1: Tja, und neue Musik am Sonntagabend, die gibt's natürlich bei uns auch. Und zwar jetzt von Tiffany Harris. Hier ist sie mit Vertigo. Ich bin Andreas Grunwald. Guten Abend.

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1: Ich bin Diana Kramer. Der Weg für Jürgen Klopps Wechsel von Red Bull zum Deutschen Fußballbund ist frei. Klopp sprach bei Magenta TV von einer großzügigen Regelung. Er verwies aber noch auf anstehende Gespräche mit dem DFB.
2: Bis zur endgültigen Einigung müssen wir uns noch ein wenig gedulden. Doch Zweifel, dass der Wunschtrainer der meisten Deutschen die Nachfolge von Julian Nagelsmann antritt, gibt es praktisch keine mehr. Red Bull lässt Klopp ziehen. Jetzt geht es noch um letzte Vertragsdetails in den Gesprächen mit dem DFB, sagt Klopp, der möglichst in der kommenden Woche als neuer Bundestrainer vorgestellt werden soll. Kritik kommt von Klopp daran, dass in den vergangenen Tagen zu viele Einzelheiten durchgesickert seien. Nicht alle Berichte seien korrekt gewesen. Thomas Brock, Sportredaktion.
1: Bundeskanzler Friedrich Merz will sich nach dem Rücktritt von Fraktionschef Jens Spahn keine lange Hängepartie leisten. Er will die Nachfolge schnell regeln und zusammen mit CSU-Chef Markus Söder bald einen Vorschlag machen. Die Beratungen darüber sollen in den kommenden Tagen stattfinden, sagte Merz im ZDF-Sommerinterview.
3: Wir sind jetzt zunächst einmal bis Anfang September in der sitzungsfreien Zeit. Die Fraktion ist, wenn notwendig, arbeitsfähig. Wir werden in den Parteigremien in den nächsten Tagen darüber sprechen und wir werden relativ bald einen Vorschlag machen, aber es drängt uns jetzt die Zeit nicht.

0: hat seine Führung im Kampf um die Formel-1-Weltmeisterschaft wieder ausgebaut. Der 19-jährige Italiener gewann den Großen Preis von Belgien und feierte in Spa seinen 6. Grand Prix-Sieg in diesem Jahr. Antonelli profitierte dabei auch vom frühen Ausfall seines Mercedes-Kollegen und WM-Rivalen George Russell. Zweiter in Belgien wurde Charles Leclerc im Ferrari vor Max Verstappen im Red Bull. Und das waren die Nachrichten mit Diana Kramer.
1: Das Wetter.
2: Jetzt in der Nacht nur gering bewölkt, später wird es noch mal ein bisschen mehr, dann kann es auch mal nass werden. Das sind aber, wenn überhaupt, dann wirklich nur schwache Schauer. Werte jetzt in der Nacht, die liegen bei 12 bis 8 Grad. Am Montag geht es dann wechselnd bewölkt weiter. Vielleicht mal ein bisschen Regen mit dabei und dazu dann maximal morgen 23 Grad.
1: NRW Verkehr.
2: Um kurz nach 10 noch mal mit dem Hinweis für die A2 Hannover-Dortmund. Die ist nach wie vor gesperrt nach einem schweren Unfall zwischen Kamener Kreuz und Lünen Süd. Das dauert da immer noch 10 Minuten länger, bis ihr durch seid.
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2: Ja, und wir steigen mal ganz entspannt ein in diese Stunde jetzt mit Musik von Olivia Dean. Die kann das richtig gut mit ihrer Musik. Hier ist sie mit So Easy to Fall in Love.

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1: Dann nochmal Hallo an diesem Sonntagabend. Ihr habt es wahrscheinlich bei uns schon mitbekommen. Die Bundeswehr, die rüstet auf. Auch digital, Generation Wehrdienst. Das ist so eine neue Webserie der Bundeswehr bei YouTube. Sie soll natürlich da junge Menschen für den Dienst begeistern. Und das begeistert auf jeden Fall hier den jung gebliebenen Offizier der Liebeskrieger.
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4: Ja, nee, ist klar. Habt ihr eigentlich schon die neue Werbekampagne der Bundeswehr gesehen? Generation Wehrdienst. Ja, ist gerade überall auf Insta, Facebook, TikTok, in der Apothekenumschau. Ja, da haben sie echt mal einen rausgehauen. Das Ziel ist doch, mit den Videos junge Leute für den Wehrdienst zu begeistern. Und da muss ich sagen, ja, mich haben sie mit der Aktion. Ich war schon beim Kreiswehrersatzamt zur Gonadenkontrolle. Ich habe gesagt, hier für mich einmal direkt die gehobene Offizierslaufbahn. Ne? Einstieg mindestens als Oberstleutnant. Fachgebiet strategische Truppenbetreuung. Nach dem Motto Schröder, ein Offizier und Gentleman. Ja, soweit meine Vorstellung. Aber die Dummbratzen meinten, ich wäre im Kriegsfall nicht mal als Geisel zu gebrauchen. Ich weiß nicht, woran es am Ende gescheitert ist. Ob ich beim Bücken zu sehr gehustet habe oder ob sie mit meinem Vorschlag, die Kampfstiefel bei der Bundeswehr konsequent durch Crocs zu ersetzen, einfach überfordert waren. Aber komm, muss ja jeder selber wissen. Von den Jüngeren muss man sich dann noch sagen lassen, hey, alter weißer Boomer, was willst du eigentlich noch? Ja, da kann ich nur sagen, ich bin vielleicht ein Boomer. Aber ihr seid die Generation Wehrdienst. Danke, abtreten und steht bequem, ihr Luschen.
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0: Das Wetter.
1: Geht wechselnd bewölkt durch die Nacht. In der zweiten Nachthälfte mitunter auch mal stark bewölkt. Hier und da kann es dann auch mal nass werden. Dazu messen wir dann 12 bis 8 Grad in der Nacht. Der Montag bringt dann mehr Wolken als Sonne. Regen ist eher die Ausnahme. Und das alles morgen bei 23 Grad.
0: NRW Verkehr.
1: Die A2 Hannover-Dortmund ist wieder frei, nicht mehr gesperrt. Zwischen Kamm, Bergkamm und Lünen-Süd immer noch 2 Kilometer Stau nach einem Unfall und 19 Minuten plus.
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1: Tja, und aus den 2010er Jahren haben wir jetzt mal was Flottes rausgesucht, so würde ich es zumindest betiteln. Ja, doch, ist flott, hier die Nummer von Maroon 5 und Christina Aguilera. Spielen wir jetzt Moves Like Jagger. Ich bin Andreas Grunwald. Hallo. Oh.

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0: Ja, Sonntagabend, der Griff geht bei uns hier nochmal Richtung Fernbedienung.
1: Warum so? Warum er sich scheiße nochmal erhängt hat? Warum er kein Wort erlassen hat? Nichts, was diese ganze Scheiße erklärt.
0: Die Kultserie Dark auf Netflix hat ihn weltweit bekannt gemacht. Jetzt gibt's ein Wiedersehen mit Louis Hofmann in einem Spielfilm, der ebenfalls bei Netflix zu sehen ist und in die jüngere deutsche Geschichte eintaucht. 23.000 Leben heißt er und er spielt in dem Jahr, in dem die Kanzlerin diesen Satz hier gesagt hat.
2: Wir haben so vieles geschafft, wir schaffen das.
3: Der so legendäre, wie kontroverse Satz von Angela Merkel auf dem Höhepunkt der Flüchtlingskrise 2015. Diesen Worten will ein 19-Jähriger Berliner Taten folgen lassen. Nicht bei sich vor der Haustür, sondern auf dem Mittelmeer. Darüber versuchen tausende Flüchtlinge Europa zu erreichen und riskieren dabei ihr Leben.
4: Am Anfang war es nur ein ganz kleiner Gedanke. Können wir Menschen einfach so ertrinken lassen? Können wir wegsehen?
3: Lukas heißt der junge Mann, den Louis Hofmann spielt und der ein reales Vorbild hat. 23.000 Leben erzählt die Geschichte von Jakob Schön, Mitbegründer der Organisation Jugend rettet. Jakob, beziehungsweise im Film jetzt Lukas, will nicht wegsehen.
5: Und ich frage mich, ob es nicht möglich wäre, ein Schiff zu kaufen, um den Menschen da unten zu helfen.
3: Zusammen mit anderen Aktivisten versucht Lukas, Sponsoren für sein Vorhaben zu gewinnen. Doch nicht alle teilen Lukas' Enthusiasmus. Seine Mutter hält den Plan für eine fixe Idee.
6: Du wirst es ja nicht ändern. Du wirst nicht die Welt
7: Aber
6: verändern.
7: Die Welt muss sich verändern. Und wenn es niemand macht, dann tut sie es nicht.
3: Und klar macht der Film kein Geheimnis daraus, dass er hundertprozentig auf Lukas' Seite steht. Ein bisschen mehr Distanz und weniger moralisieren hätten den Ganzen gut getan. Über 2 Jahre erstreckt sich die Handlung von der Gründung von Jugend rettet über die erste Mission.
8: We're here to help you. You're safe now.
3: Bis zur Festnahme der Crew und zum Gerichtsprozess wegen Menschenhandels. Ein Stück Zeitgeschichte als Spielfilm, der noch einmal kontrovers diskutiert werden dürfte. Ist das, was Lukas da tut, ein Akt der Menschlichkeit oder aber, wie die italienische Regierung ihm vorgeworfen hat, eine Schleusertätigkeit und Beihilfe zur illegalen Einwanderung?
4: Ich kann für mich sagen, dass ich immer wieder Menschen vor dem Ertrinken retten würde.
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1: Ich bin Diana Kramer. Bundeskanzler Friedrich Merz möchte sich nach dem Rücktritt von Fraktionschef Jens Spahn keine lange Hängepartie leisten. Er will die Nachfolge schnellstmöglich regeln und zusammen mit CSU-Chef Markus Söder auch bald einen Vorschlag machen. Das sagte der CDU-Chef im ZDF-Sommerinterview.
2: Als Kandidat Nummer 1 gilt Kanzleramtschef frei. Er war schon nach der Bundestagswahl für den Fraktionsvorsitz im Gespräch. Geht es um die Spahn-Nachfolge, fallen oft auch die Namen von CDU-Generalsekretär Lindemann und Bundesinnenminister Dobrindt. Die einzige Frau, die in den Personalspekulationen eine Rolle spielt, ist Gesundheitsministerin Wagen. Sie hat die Reform der gesetzlichen Krankenversicherung gerade über die Bühne gebracht. Allerdings muss sie sich noch um die Reform der Pflegeversicherung kümmern. Dazu gibt es bisher nur einen Referentenentwurf. Dirk Zeitler, Berlin.
1: Der US-Elektrobauer Tesla setzt dank wachsender Nachfrage und einer Gewinnsteigerung auf einen rasanten Ausbau der Produktion in seinem deutschen Werk in Grünheide bei Berlin. Für das laufende Geschäftsjahr prognostizierte die Gesellschaft eine deutlich steigende Produktionsmenge im Vergleich zum vergangenen Jahr. Die Kapazitätsauslastung in Grünheide soll entsprechend steigen. Der Iran hat einen Angriff auf ein im Bau befindliches Atomkraftwerk gemeldet. Die iranische Atomenergiebehörde verurteilte den Angriff im Südwesten des Irans scharf, wie die staatliche Nachrichtenagentur IRNA berichtet. Demnach griffen die USA mit mehreren Geschossen an. Der Iran hatte den Beginn der Bauarbeiten an dem AKW an der Grenze zum Irak Ende 2022 verkündet. Das Kernkraftwerk sollte um 2030 fertig

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1: Dann 12 bis 8 Grad in der Nacht. Der Montag bringt dann mehr Wolken als Sonne. Regen ist eher die Ausnahme. Und das alles morgen bei 23 Grad.
2: NRW Verkehr.
1: Vorsicht einmal auf der A1 Dortmund-Münster. Zwischen Kamener Kreuz und Hamberg kam Gefahr durch Gegenstände auf der Fahrbahn da nach einem Unfall. Und die A44 Mönchengladbach nach Essen zwischen Düsseldorf-Messe-Arena und Düsseldorf-Stockum. Da besteht Gefahr durch eine Unfallstelle auf dem mittleren Fahrstreifen.
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1: Ja, und so ein ganz großer Klassiker am Sonntagabend, der darf natürlich nicht fehlen. Nehmen wir einen richtig guten, oder? Ja, macht am meisten Sinn. Nehmen wir den hier, Queen, Who Wants to Live Forever. Ich bin Andreas Grunwald, viel Spaß jetzt hier mit Queen.

0: Ja, und nochmal hallo an diesem späten Sonntagabend vor den Ferien, also vor dem Ferienstart, haben wir euch so viele Badeseen vorgestellt, also damit ihr euch in den Sommerferien dann hier in NRW ordentlich abkühlen könnt. Hier nochmal für euch so ein kleines Best-of.
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3: Ich stehe hier an einem wunderschönen, wirklich sehr, sehr breiten Sandstrand. Zieh mir die Schuhe aus. Es ist einfach, ja, es ist Mallorca-Feeling hier am Otto-Meigler-See in Hürth. Ein paar Kinder touren hier schon herum. Das ist die große Attraktion, die Wasserrutsche, ganz neu in diesem Jahr.
4: Ja, die ist richtig cool, die Rutsche. Man kann so mit den Knien und dann Saltos machen und alles. Ich finde auch noch hier schön, dass es hier einen Spielplatz für kleine Kinder gibt.
5: Am Möhnesee in Körbeke an der Seetreppe. Und da vorne am Kiosk ist auch noch unter den Bäumen so eine Minigolfanlage. Da gehe ich jetzt auch mal rüber. Ihr spielt gerade Minigolf. Macht das Spaß?
6: Ja, das geht immer so. Das musst du so und dann so. Und durch den Tunnel.
7: Also wenn man reinkommt, dann ist hier direkt eine riesengroße Liegewiese, auf der man sich sonnen kann und entspannen kann. Direkt mit Blick auf den Ternschauer See. Wirklich super schön. Im See sind gerade ganz viele Kinder, die zum Beispiel auf dem Wasserkletterpark klettern. Und wie ist es?
8: Cool. Ich fand's auch cool. Also da auf dem Parcours, da kann man so springen und klettern und so.
5: So, ich stehe jetzt hier an der Tischtennisplatte zusammen mit
8: Amadeo.
5: Genau, und wir spielen jetzt mal ein kleines Match zusammen. Aufschlag, let's go. Boah, stark. Ja, eine knackige 0:5 Niederlage später bin ich jetzt wirklich komplett nass geschwitzt wegen ab ins Wasser. Ich bin jetzt gerade wieder durchs Drehkreuz nach draußen gegangen und ich hatte einen wirklich wunderschönen Tag hier am Castorsee. Seid ihr zum ersten Mal hier am Baldeneysee?
9: Nicht oft hier, aber ich war hier schon mal und sonst waren es hier schwierig, aber sonst hier schön geil, schön große Fläche und so.
5: Kann man hier gut chillen?
10: Chillen par excellence. Bitte kommt alle zum Chillen hierher. Ihr seid nachher so gechillt, ihr könnt euch das gar nicht vorstellen. Wunderbar.
5: Also die Redaktion kann lange auf mich warten. Ich bleib jetzt hier und sonne mich.
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0: das Wetter.
1: Jetzt in der Nacht nur gering bewölkt, später wird es noch mal ein bisschen mehr, dann kann es auch mal nass werden. Das sind aber, wenn überhaupt, dann wirklich nur schwache Schauer. Werte jetzt in der Nacht, die liegen bei 12 bis 8 Grad. Am Montag geht es dann wechselnd bewölkt weiter. Vielleicht mal ein bisschen Regen mit dabei und dazu dann maximal morgen 23 Grad.
0: NRW Verkehr.
1: Eine Warnmeldung haben wir noch für die A44 Mönchengladbach in Fahrtrichtung Essen. Zwischen Düsseldorf Messe Arena und Düsseldorf Stockum besteht Gefahr durch eine Unfallstelle. Betroffen da der mittlere Fahrstreifen. Da vorsichtig fahren. Ansonsten alles frei. Gute Fahrt.
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1: Ich habe mich gerade eben noch gefragt, in welchen Eilverfahren, Eilproduktion nimmt eigentlich mittlerweile Michael Schulte seine Songs auf. Hat schon wieder neue Musik für uns. Lovesick heißt der ganz neue Song. Spielen wir gleich, spielen jetzt erstmal diesen Hit hier.

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0: an mit We Are Young. Habt ihr mal drüber nachgedacht hier, wie viel Energie eigentlich Denken verbraucht? Also ich nicht, das ist mir viel zu anstrengend. Aber Forscher, die sagen, das Gehirn verbraucht 20% unserer Energie. Comedian Hannes Höfer, der bezweifelt das.
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2: Das Gehirn verbraucht 20% der gesamten Energie, die unserem Körper zur Verfügung steht. Ja, das ist eine krasse Zahl. Aber wirklich auch bei jedem? Also es verbraucht doch nicht jedes Gehirn gleich viel. Ne? Wenn ich einen trainierten Bizeps habe, dann verbraucht er doch mehr Energie als ein untrainierter. Ja, und bei manchen Menschen, würde ich sagen, kommt das Gehirn wahrscheinlich mit 5 oder 6% aus. Mein Kumpel Boogie zum Beispiel, der ist ein super lieber Kerl. Auch toller Bizeps. Aber wirklich ein bisschen langsam in der Schaltzentrale, wisst ihr? Das ist so ein Typ, der gießt auch Seerosen. So einer. Ne? Der will in den Ferien in den Urlaub fliegen, dann ruft er mich an. Ey, Hannes, ist mein Koffer zu schwer? Keine Ahnung, Boogie, wie viel wiegt er denn? Ja, ich habe keine Waage, aber was meinst du denn, Hannes? Boogie, ist am Telefon wirklich schwer zu sagen. Aber selbst wenn ich da wäre, ich habe doch keine geeichte Waage im Arm. Oder der fragt auch ständig, wie spät es ist und dann sage ich, kauf dir doch mal eine Uhr. Dann sagt er, was soll ich denn mit einer Uhr? Ich habe doch eh keine Zeit. Aber ich liebe den trotzdem, weil immer dran denken, wir alle kochen nur mit Wasser. Und manche müssen eben erst den Topf suchen.
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1: Ich bin Diana Kramer. Nach dem Rücktritt von Unionsfraktionschef Jens Spahn könnte es weitere Veränderungen in der Bundesregierung geben. Bundeskanzler Friedrich Merz hat im ZDF-Sommerinterview einen Kabinettsumbau nicht ausgeschlossen.
2: Wir sind jetzt zunächst einmal bis Anfang September in der sitzungsfreien Zeit. Die Fraktion ist, wenn notwendig, arbeitsfähig. Wir werden in den Parteigremien in den nächsten Tagen darüber sprechen. Und wir werden relativ bald einen Vorschlag machen, aber es drängt uns jetzt die Zeit nicht.
1: Zu einem möglichen Favoriten für die Spahn-Nachfolge wollte sich Merz nicht äußern. Im Gespräch für den Fraktionsvorsitz sind neben Kanzleramtschef Thorsten Frey auch CDU-Generalsekretär Carsten Linnemann und Innenminister Alexander Dobrindt. Ein Bahnmitarbeiter wird von einem Fahrgast derart heftig attackiert, dass er aus einem 120 km/h schnellen Zug stürzt. Der 36-Jährige wurde nach der Tat zunächst festgenommen. Die Staatsanwaltschaft beantragte Untersuchungshaft wegen Körperverletzung. Das Amtsgericht Karlsruhe lehnte den Antrag aber ab.
3: Nach Angaben der Ermittler schlug der Mann auf den Sicherheitsmitarbeiter ein und trat nach ihm. Während des Gerangels prallten beide mehrmals gegen eine Zugtür. Diese gab nach. Der Bahnmitarbeiter fiel aus dem Zug. Dennoch ist der Beschuldigte wieder auf freiem Fuß. Ein Überwachungsvideo habe Zweifel am konkreten Tatablauf geweckt, teilte das Gericht mit. Außerdem habe der Mann einen festen Wohnsitz. Die Gewerkschaft EVG verurteilte die Freilassung. Für die Beschäftigten sei dies ein fatales Signal. Dirk Zeitler, Berlin.
1: Die USA verlegen inmitten des eskalierenden Iran-Kriegs Medienberichten zufolge mehr Kampfflugzeuge in den Nahen Osten. Das berichtet unter anderem das Wall Street Journal. Auch Tankflugzeuge befinden sich demnach auf dem Weg in die Region. Laut den Berichten könnte das als Zeichen für eine Vorbereitung auf eine mögliche Ausweitung der US-Angriffe verstanden werden. Jürgen Klopp ist frei für das Bundestraineramt. Bis zu einer endgültigen Einigung müsse man sich noch ein wenig gedulden, sagte Klopp bei Magenta TV. Aber er sprach auch von einer großzügigen Regelung mit seinem jetzigen Arbeitgeber Red Bull. Es gehe alles in die richtige Richtung, so Klopp. Jetzt werde es aber noch Gespräche mit dem DFB geben.
0: Das Wetter.

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0: Mit Cyndi Lauper geht's durch den ersten Montag in diesen Sommerferien. Girls just want to have fun. Und falls ihr sagt, ja, ist ja schön, dass Ferien sind, Urlaub, aber ich bleib trotzdem zu Hause. Das heißt übrigens Staycation. Ja, nur mal so, wenn man zu Hause bleibt. Ganz modern. Staycation. Ich nenne es weiterhin Urlaub auf Balkonien. Und wir wollten mal von euch wissen, wie ist es denn? Wie holt ihr euch denn Urlaub nach Hause?
1: Ja, da ein paar Bierchen fetzen.
2: Wir sitzen so auf dem Balkon und dann spielen wir irgendwas oder im Winter zocke ich dann auch oder lese. Sehr viel Me-Time.
3: Raus ins Wasser, ansonsten mit Freunden zusammen.
4: Zu Hause, das reicht. Der Garten, der Pool. Das ist für mich Urlaub.
5: Ich glaube, einfach nur auf dem Balkon Eiskaffee.
6: In die nächste Bar gehen, sich's gut gehen lassen, Aperol trinken.
7: Aperol trinken, ja, das schließe ich mich an.
0: Das klingt alles gut, genau in der Reihenfolge. Es muss halt nicht immer die teure Urlaubsreise sein, ne?
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0: Das Wetter.
1: Heute Nacht sind es 12 bis 8 Grad. Örtlich kann es regnen, aber eher selten, denn meistens sind nicht viele Wolken da. Morgen geht die neue Woche dann auch eher bewölkt los mit etwas Regen und 19 bis 23 Grad.
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2: A57 Krefeld-Köln zwischen Dormagen und Köln-Worringen. 1 Kilometer Stau. Wir wünschen allen unterwegs gute Fahrt.
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1: Guten Abend, guten Morgen, gute Nacht. Sucht euch was aus, was am besten zu eurer aktuellen Situation passt. Ich lasse uns One Republic da mit Secrets. Patrick Rickert hier.

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1: Ich bin Diana Kramer. Spanien ist Fußball-Weltmeister. Im Endspiel der XXL-WM entthronten die Spanier Titelverteidiger Argentinien um Superstar Lionel Messi mit einem 1:0-Sieg nach Verlängerung. Das entscheidende Tor erzielte Torres in der 106. Minute. Für Spanien ist es der zweite WM-Titel nach 2010. Zurück nach Deutschland. Nach dem Rücktritt von Unionsfraktionschef Jens Spahn will Bundeskanzler Friedrich Merz die Nachfolge schnell klären. Er schließt dabei einen Personalumbau in der Bundesregierung nicht aus. Es könnte eine Gelegenheit sein, noch einmal über die Aufstellung der Bundesregierung nachzudenken, sagte Merz im ZDF-Sommerinterview.
2: Als Kandidat Nummer 1 für den Fraktionsvorsitz gilt Kanzleramtschef Frei. Sollte er es werden, würde automatisch eine Kabinettsumbildung nötig. Das würde auch für Innenminister Dobrindt gelten, der ebenfalls für die Spahn-Nachfolge im Gespräch ist. Eine Hängepartie will Merz auf jeden Fall vermeiden. Wir werden relativ bald einen Vorschlag machen, sagte er im ZDF. Über das Wochenende führte der Kanzler Gespräche mit CSU-Chef Söder, der mit ihm zusammen das Vorschlagsrecht für den Fraktionsvorsitz hat. Aus Berlin Dirk Zeitler.
1: Das Handwerk in Deutschland findet wieder mehr Nachwuchs. Nach Angaben des Zentralverbands sind in den ersten 6 Monaten des Jahres knapp 67.800 neue Ausbildungsverträge unterschrieben worden. Fast 5% mehr als im Vorjahreszeitraum.
3: Während viele Industriebetriebe Stellen abbauen und weniger ausbilden, schlägt das Pendel im Handwerk gerade in die andere Richtung aus. Dachdecker, Elektroniker oder Anlagenmechaniker werden dringend gebraucht. Und das spricht sich offenbar herum. Handwerkspräsident Dittrich sagt, junge Menschen setzen wieder stärker auf sichere Jobs, gute Verdienstmöglichkeiten und echte Karrierechancen. Trotzdem bleiben noch mehr als 20.000 Ausbildungsplätze im Handwerk unbesetzt. Zoe Tassovali, Redaktion.
1: Der US-Elektroautobauer Tesla setzt dank wachsender Nachfrage und einer Gewinnsteigerung auf einen rasanten Ausbau der Produktion im deutschen Werk in Grünheide bei Berlin. Für das Geschäftsjahr 2026 prognostizierte die Tesla-Gesellschaft eine deutlich steigende Produktionsmenge im Vergleich zum Vorjahr. Die Kapazitätsauslastung in Grünheide soll entsprechend steigen.
4: Das Wetter.
5: Es geht mit recht wenigen Wolken durch die Nacht, aber da, wo welche sind, kann es kurz mal regnen. Und genauso wechselhaft starten wir auch in die neue Woche. Der Montag ist wechselnd bewölkt mit einzelnen Schauern. Und dazu gibt es wieder 19 bis 23 Grad.
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7: A57 Krefeld-Köln zwischen Dormagen und Köln-Worringen. 1 Kilometer Stau. Wir wünschen allen unterwegs gute Fahrt.
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5: Der erste Sommer.

0: Everybody von den Backstreet Boys. Ja, Popstar wollte ich auch mal werden als Kind.
1: Mhm.
0: Aber ist nicht wegen zu schlecht. Viele wollen ja auch Astronaut werden. Ist immer noch ganz hoch im Kurs. Und das funktioniert aber jetzt auch tatsächlich. Kollege Sascha Fassbender, das können nämlich jetzt Kiddies haben.
2: Oh ja, es gibt das Programm Astronaut for a Day. Dafür können sich Jugendliche bewerben. 30 Stück werden dann ausgewählt und können dann nächstes Jahr eigentlich noch viel mehr als einfach nur reinschnuppern. Denn sie können wirklich reinschlüpfen. Sie gucken sich auf jeden Fall an, wie das so ist, ein Astronaut zu sein. Bewerben können sich 15- bis 18-Jährige und zwar ab Herbst mit einem Bewerbungsvideo. Organisiert wird das Ganze von der Deutschen Raumfahrtagentur im Deutschen Zentrum für Luft- und Raumfahrt. Und wer ausgewählt wird, darf auch einen Parabelflug mitmachen.
0: Das ist ja richtig cool.
2: Absolut, aber auch krass. Bei einem solchen Flug steigt ein Flugzeug ganz, ganz, ganz steil nach oben und geht anschließend in einem steilen Sinkflug über. Während dieses Flugmanövers herrscht im Inneren für rund 20 Sekunden Schwerelosigkeit, eben wie zum Beispiel auf der Raumstation ISS.
0: Und die Jugendlichen lernen auch echte Astronauten kennen.
2: Ja, auch das. Die beiden ESA-Astronauten Matthias Maurer und Alexander Gerst sind bei diesem Parabelflug mit dabei.
0: Aber, natürlich gibt es ein aber man muss sich bewerben und es gibt ein Auswahlprogramm.
2: Genau, dem ähnlich, was eben auch die echten Astronautinnen und Astronauten durchlaufen. Das heißt, es wird ein Gesundheitstest stattfinden, ein Fitnesstest. Es werden Interviews geführt und Allgemeinwissen ist auch wichtig.
0: Aber trotzdem richtig cool, oder? Warum geht das nur bis 18? Ich will auch mitmachen.
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0: Das Wetter.
1: Die Nacht bleibt meistens trocken, nur punktuell kann es kurze Schauer geben, 12 bis 8 Grad dazu. Die neue Woche geht dann bewölkt und teilweise mit Regen los, bei 19 bis 23 Grad.
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2: A1 Euskirchen-Köln zwischen Kreuz Bliesheim und Erftstadt, 1 Kilometer Stau. Und A57 Krefeld-Köln zwischen Dormagen und Köln-Worringen, 1 Kilometer stockender Verkehr. Wir wünschen allen unterwegs gute Fahrt.
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1: Halb zwei für alle, die auf der Nachtschicht sind. Hier so ein bisschen Motivation von Michael Mind und Blinded by the Light. Patrick Rickert im Radio. Kommt gut da durch und haltet durch auf der Nachtschicht.

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1: Ich bin Diana Kramer. Der Kampf um den Titel ist entschieden. Spanien ist Fußball-Weltmeister. Im Endspiel der XXL-WM besiegten die Spanier Titelverteidiger Argentinien mit 1:0 nach Verlängerung. Das entscheidende Tor erzielte Ferran Torres in der 106. Minute. Im ZDF klang das nach dem Abpfiff so.
2: Schluss, aus, vorbei. Spanien 1, Argentinien 0. Das Finale hat ein Ende nach Überlänge und das Finale hat einen verdienten Sieger. Und er heißt Spanien.
1: Für Spanien ist es der zweite WM-Titel nach 2010. Für Aufsehen im WM-Finale sorgte auch eine hochkarätig besetzte Show in der Halbzeitpause, unter anderem mit den Pop-Ikonen Madonna, Shakira und dem kanadischen Superstar Justin Bieber. Damit zurück nach Deutschland. Nach dem Rücktritt von Unionsfraktionschef Jens Spahn berät die CDU-Spitze heute Vormittag über das weitere Vorgehen. Neben dem Präsidium kommt auch der Vorstand der Unions-Bundestagsfraktion unter Vorsitz von Interimschef Alexander Hoffmann zusammen.
3: Bundeskanzler Merz will die Nachfolge von Spahn zügig regeln und hat dazu am Wochenende schon Gespräche mit CSU-Chef Söder geführt. Die beiden haben das Vorschlagsrecht für den Posten, doch gewählt wird der neue Chef oder die neue Chefin von der Fraktion. Und so warten auf Merz und Söder intensive Gespräche in den Gremien. Die Personalspekulationen laufen bereits auf Hochtouren. Als Kandidat Nummer 1 für den Fraktionsvorsitz gilt der bisherige Kanzleramtschef frei. Es sind aber auch andere Namen im Gespräch. Dirk Zeitler, Berlin.
1: Die USA verlegen inmitten des eskalierenden Iran-Kriegs, Medienberichten zufolge, mehr Kampfflugzeuge in den Nahen Osten. Das berichtet unter anderem das Wall Street Journal. Auch Tankflugzeuge befinden sich demnach auf dem Weg in die Region. Laut den Berichten könnte das als Zeichen für eine Vorbereitung auf eine mögliche Ausweitung der US-Angriffe verstanden werden. Ein schweres Erdbeben hat das zentrale Hochland von Peru erschüttert. Nach Angaben der Behörden kamen dabei mindestens 5 Menschen ums Leben. Laut US-Erdbebenwarte hatte das Beben eine Stärke von 5,5.
4: Das Wetter. Heute Nacht sind es 12 bis 8 Grad. Örtlich kann es regnen, aber eher selten, denn meistens sind nicht viele Wolken da. Morgen geht die neue Woche dann auch eher bewölkt los mit etwas Regen und 19 bis 23 Grad.
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6: A30 Osnabrück Bad Oeynhausen. Zwischen Bad Oeynhausen Ost und Kreuz Bad Oeynhausen 2 Kilometer Stau. Und A57 Krefeld Köln zwischen Dormagen und Köln-Worringen 1 Kilometer stockender Verkehr. Wir wünschen allen unterwegs gute Fahrt.
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4: Hallo in die Nachtschicht. Durchhalten! Hiermit sollte das ganz gut funktionieren. Bellini und Samba de Janeiro. Patrick Rickert hier. Eine schöne Nacht.